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1: Um 3 Uhr mit Olaf Knapp. Die Spritpreise in Deutschland sind erneut auf Rekordwerte gestiegen. Hintergrund sind die blockierten Seewege im Nahen Osten und die beschädigte Pipeline in Saudi-Arabien. Börsenkorrespondent Till Bücker berichtet, worauf sich Autofahrer in den kommenden Wochen einstellen müssen.
2: Auf jeden Fall leider auf weiter steigende Preise. Da sind sich eigentlich alle Fachleute einig. Der Deutsche Tankstellenverband rechnet sogar mit Spritpreisen um die 3 Euro. Der ADAC sieht dafür zwar keine Anhaltspunkte, dafür müssten die Ölpreise nochmals deutlich stärker steigen. Einen neuen Höchststand bei Diesel schließen aber auch die Experten des ADAC nicht aus, wenn sich die Lage weiter verschärft. Weiterhin dürfen die Spritpreise ja nur einmal am Tag um 12 Uhr mittags erhöht werden. Am späten Vormittag, kurz vor den neuen Preisen, ist es daher oft am günstigsten. Und es wird empfohlen, abseits der Autobahn zu tanken.
1: Kampfflugzeuge der NATO haben im litauischen Luftraum eine Drohne abgeschossen. Litauens Präsident Nausėda schrieb, er danke den Einsatzkräften der Allianz für ihre schnelle Reaktion. Litauen grenzt an die russische Exklave Kaliningrad und an das mit Russland verbündete Belarus. Seit dem russischen Angriff auf die Ukraine sieht sich das Land bedroht. In der EU gibt es wieder Streit über die Sanktionen gegen Russland. Laut der irischen Ratspräsidentschaft konnten sich die Mitgliedstaaten nicht darauf einigen, heute auslaufende Strafmaßnahmen gegen rund 3000 Personen, Einrichtungen und Unternehmen um 12 Monate zu verlängern. Sie wurden vorerst nur um 7 Tage verlängert, um weiter zu beraten. Grund war, Diplomaten zufolge, die Forderung der Slowakei und Frankreichs, den russischen Oligarchen Alisher Usmanov von der Sanktionsliste zu streichen. In den USA hat im Rechtsstreit um das Unkrautvernichtungsmittel Glyphosat die richterliche Anhörung begonnen. Die Bayer-Tochter Monsanto forderte das Gericht in St. Louis auf, den vorgeschlagenen Vergleich mit mehr als 60.000 Klägern zu genehmigen. Aus Köln, Ute Scheins.
3: Für Bayer steht viel auf dem Spiel. Die Anhörung vor dem US-Gericht könnte ein Befreiungsschlag sein im milliardenschweren Rechtsstreit um den Unkrautvernichter Glyphosat. Vorausgesetzt, die Richter stimmen dem Vergleich auch abschließend zu. Denn die Anhörung ist nur der erste Schritt. Die finale Entscheidung wird erst in einigen Wochen erwartet. Insgesamt hat Bayer für den Vergleich rund 7 Milliarden US-Dollar auf Seite gelegt. Und das, nachdem der Konzern bereits in einem früheren Vergleich mehr als 10 Milliarden Dollar gezahlt hat.
1: Das Wetter in Deutschland. Am Tage wird es meist freundlich und es bleibt trocken. Erst am Abend von der Nordsee her Schauer. Höchstwerte 20 Grad in Nordfriesland bis 30 Grad am Kaiserstuhl. Am Mittwoch Schauer oder Gewitter, zeitweise sonnig, 16 bis maximal 25 Grad. Und am Donnerstag abends von Nordwesten her Regen, 16 bis 24 Grad. Die Zeit, es ist gleich 3.03 Uhr.
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1: Um 4 Uhr mit Olaf Knapp. Der oberste Gerichtshof der USA hat Pläne der Trump-Regierung gestoppt, die Briefwahl einzuschränken. Die Richter lehnten einen Eilantrag ab. Aus der Nachrichtenredaktion Janine Artist.
2: Die Entscheidung ist von großer Bedeutung, weil in den USA fast ein Drittel der Wähler per Briefwahl abstimmt und im November Zwischenwahlen anstehen. Die Regierung wollte ihre Änderung noch davor durchsetzen. Eine mögliche Folge wäre gewesen, dass viele US-Amerikaner nicht per Post hätten wählen können. Präsident Trump behauptet immer wieder, die Briefwahl führe zu Betrug. Belegen kann er das nicht. Die Zwischenwahlen gelten als wichtiger Stimmungstest für Trump. Den Republikanern droht im Repräsentantenhaus eine Niederlage. Im Senat könnte es eine Pattsituation geben.
1: Kampfflugzeuge der NATO haben im litauischen Luftraum eine Drohne abgeschossen. Das teilte das Nationale Krisenmanagementzentrum mit. Litauens Präsident Nausėda schrieb, er danke den Einsatzkräften der Allianz für ihre schnelle Reaktion. Woher die Drohne kam, ist bisher nicht bekannt. Litauen grenzt an die russische Exklave Kaliningrad und an das mit Russland verbündete Belarus. Seit dem russischen Angriff auf die Ukraine sieht sich das Land bedroht. In der EU gibt es wieder Streit über die Sanktionen gegen Russland. Laut der irischen Ratspräsidentschaft konnten sich die Mitgliedstaaten nicht darauf einigen, heute auslaufende Strafmaßnahmen gegen rund 3000 Personen, Einrichtungen und Unternehmen um 12 Monate zu verlängern. Sie wurden vorerst nur um 7 Tage verlängert, um weiter zu beraten. Grund war, Diplomaten zufolge, die Forderung der Slowakei und Frankreichs, den russischen Oligarchen Alisher Usmanov von der Sanktionsliste zu streichen. Das brandenburgische Oberlandesgericht verhandelt von heute an über eine Klage gegen den Discounter Lidl. Eingereicht hatte sie der Bundesverband der Verbraucherzentralen. Gisela Former berichtet, worum es dabei genau geht.
3: Viele Menschen haben sie auf dem Handy, Apps von großen Handelsketten. In diesem Fall die Lidl Plus App. Mit ihr, so verspricht es der Discounter, könne man beim Einkaufen mehr sparen, durch extra Rabatte. Aber nur, wenn man die App verwendet. Die Verbraucherschützer sehen genau darin eine Diskriminierung. Sie kritisieren, dass Ältere ohne Smartphone, Kinder oder Menschen mit Behinderung benachteiligt würden, weil sie die Apps häufig nicht nutzen könnten oder dürften. Auch gegen andere Supermarkt-Apps haben die Verbraucherschützer schon geklagt.
1: Das Wetter in Deutschland. Am Tage meist freundlich und trocken. Am Abend von der Nordsee her Schauer bei Höchstwerten von 20 Grad in Nordfriesland bis 30 Grad am Kaiserstuhl. Und am Mittwoch Schauer oder Gewitter, zeitweise sonnig, bei 16 bis maximal 25 Grad. Es ist 4.03 Uhr.
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1: Um 5 Uhr mit Olaf Knapp. Der oberste Gerichtshof der USA hat Pläne der Trump-Regierung gestoppt, die Briefwahl einzuschränken. Die Richter lehnten einen Eilantrag ab. Aus der Nachrichtenredaktion Janine Artist.
2: Die Entscheidung ist von großer Bedeutung, weil in den USA fast ein Drittel der Wähler per Briefwahl abstimmt und im November Zwischenwahlen anstehen. Die Regierung wollte ihre Änderung noch davor durchsetzen. Eine mögliche Folge wäre gewesen, dass viele US-Amerikaner nicht per Post hätten wählen können. Präsident Trump behauptet immer wieder, die Briefwahl führe zu Betrug. Belegen kann er das nicht. Die Zwischenwahlen gelten als wichtiger Stimmungstest für Trump. Den Republikanern droht im Repräsentantenhaus eine Niederlage. Im Senat könnte es eine Pattsituation geben.
1: Kampfflugzeuge der NATO haben im litauischen Luftraum eine Drohne abgeschossen. Das teilte das Nationale Krisenmanagementzentrum mit. Litauens Präsident Nausėda schrieb, er danke den Einsatzkräften der Allianz für ihre schnelle Reaktion. Woher die Drohne kam, ist bisher nicht bekannt. Litauen grenzt an die russische Exklave Kaliningrad und an das mit Russland verbündete Belarus. Seit dem russischen Angriff auf die Ukraine sieht sich das Land bedroht. In der EU gibt es wieder Streit über die Sanktionen gegen Russland. Laut der irischen Ratspräsidentschaft konnten sich die Mitgliedstaaten nicht darauf einigen, heute auslaufende Strafmaßnahmen gegen rund 3000 Personen, Einrichtungen und Unternehmen um 12 Monate zu verlängern. Sie wurden vorerst nur um 7 Tage verlängert, um weiter zu beraten. Grund war, Diplomaten zufolge, die Forderung der Slowakei und Frankreichs, den russischen Oligarchen Alisher Usmanov von der Sanktionsliste zu streichen. Das brandenburgische Oberlandesgericht verhandelt von heute an über eine Klage gegen den Discounter Lidl. Eingereicht hatte sie der Bundesverband der Verbraucherzentralen. Gisela Former berichtet, worum es dabei genau geht.
3: Viele Menschen haben sie auf dem Handy, Apps von großen Handelsketten. In diesem Fall die Lidl Plus App. Mit ihr, so verspricht es der Discounter, könne man beim Einkaufen mehr sparen, durch extra Rabatte. Aber nur, wenn man die App verwendet. Die Verbraucherschützer sehen genau darin eine Diskriminierung. Sie kritisieren, dass Ältere ohne Smartphone, Kinder oder Menschen mit Behinderung benachteiligt würden, weil sie die Apps häufig nicht nutzen könnten oder dürften. Auch gegen andere Supermarkt-Apps haben die Verbraucherschützer schon geklagt.
1: Das waren die Nachrichten. Das Wetter in Deutschland. Am Tage meist freundlich und trocken, am Abend von der Nordsee her Schauer. Höchstwerte 20 Grad in Nordfriesland bis 30 Grad am Kaiserstuhl. Am Mittwoch Schauer oder Gewitter, zeitweise sonnig, 16 bis 25 Grad. Donnerstag abends von Nordwesten her Regen, 16 bis 24 Grad. Es ist 5.03 Uhr.
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1: 6 Uhr. US-Umweltbehörde streicht Grenzwerte für Gas- und Kohlekraftwerke. Neue Diskussion über Preisbremse für Benzin und Diesel. 60-Jähriger in Dietzenbach stirbt nach Schussverletzung. Das Wetter, viel Sonne, wenig Wolken, 23 bis 29 Grad. Die Nachrichten mit Volker Kinkel. Guten Morgen. Die US-Umweltbehörde EPA streicht die Grenzwerte für den Ausstoß von Treibhausgasen aus Kohle- und Gaskraftwerken. Damit sollen die Strompreise gesenkt werden. Hintergrund ist, dass die Trump-Regierung den Klimawandel leugnet und deshalb alle Schutzmaßnahmen für das Klima ablehnt. Umweltverbände haben schon Klagen angekündigt. Aus den USA, AD-Korrespondent Samuel Jakisch.
2: Die geltenden Emissionsgrenzen wurden noch unter den Präsidenten Joe Biden und Barack Obama eingeführt. Der Stromsektor ist nach dem Verkehr die zweitgrößte Quelle von Treibhausgasen in den USA. Unter der Regierung von US-Präsident Trump argumentiert die Umweltbehörde nun juristisch, Treibhausgase aus Kraftwerken gefährdeten weder die menschliche Gesundheit noch die Umwelt direkt und dürften deshalb auch nicht nach dem geltenden Rechtsrahmen gegen Luftverschmutzung reguliert werden.
1: Die Spritpreise in Deutschland sind auf einem Rekordniveau, deshalb wird wieder verstärkt über Entlastungen diskutiert. Mecklenburg-Vorpommerns Ministerpräsidentin Schwesig sprach sich für einen Preisdeckel aus, finanziert durch eine Übergewinnsteuer für die Ölkonzerne. Dem hat Bundeswirtschaftsministerin Reiche eine Absage erteilt. Der Verband der Energiekonzerne geht davon aus, dass die Preise frühestens nächstes Jahr wieder sinken. Bundesfinanzminister Klingbeil pocht bei der geplanten Übernahme der Commerzbank durch die UniCredit auf Bedingungen. Das hat er bei einem Gespräch mit dem Chef der italienischen Großbank Orcel klargemacht. ARD-Hauptstadtkorrespondent Jakob Mayer.
3: Man stehe in dieser unsicheren Zeit an der Seite der 40.000 Beschäftigten der Commerzbank, betonte Klingbeil. Und man erwarte, dass die Commerzbank eine börsennotierte Aktiengesellschaft mit Sitz in Frankfurt am Main bleibe. Die UniCredit ist vor 2 Jahren bei der Commerzbank eingestiegen und kontrolliert inzwischen fast 50% der Anteile. Der deutsche Staat hat sich während der weltweiten Finanzkrise an der Commerzbank beteiligt und hält noch rund 12% der Aktien.
1: Tödliche Schüsse in Dietzenbach im Kreis Offenbach. Wie die Polizei mitteilte, ist gestern Abend auf einen 60-jährigen Mann geschossen worden. HR-Reporterin Vaja Stavrianos.
4: Zunächst hörten Zeugen laute Knallgeräusche. Dann fanden sie den Mann schwer verletzt in der Schmidtstraße und alarmierten die Polizei. Rettungskräfte brachten ihn ins Krankenhaus, wo er an seinen Verletzungen starb. Jetzt ermittelt die Polizei wegen eines Tötungsdelikts. Zeugen sollen einen Mann mit einer schwarzen Jacke gesehen haben, der vom Tatort geflüchtet war. Ob er etwas mit den Schüssen auf den 60-Jährigen zu tun hat, ist noch unklar. Bei der Fahndung war auch ein Hubschrauber im Einsatz.
1: Fußball-Zweitligist Hannover 96 trennt sich von Trainer Christian Tietz. Das hat der Verein am Abend mitgeteilt. Hannover 96 hat in der neuen Saison erst ein Spiel gewonnen. Als Favorit für die Nachfolge gilt Sandro Wagner. Er war unter anderem Trainer bei Darmstadt 98. Und das steht heute noch an. Bundesaußenminister Wadephul reist nach Genf. Hintergrund ist, dass sich Deutschland um einen Sitz im UN-Menschenrechtsrat bewirbt. In Hannover startet die IAA. Auf der Nutzfahrzeugmesse werden bis Sonntag die Neuheiten der Branche präsentiert. Und in Wetzlar wird das Pannenparkhaus abgerissen. 2 Jahre stand es leer wegen eines massiven Frostschadens. Das waren die Nachrichten.
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5: Ja, immerhin die 10-Grad-Marke knacken wir im Moment. Bei den Frühwerten die Sterne leuchten. Bei kühlen 11 Grad über Steinau. Wolkig ist es noch in Butzbach mit schon 14 Grad, 15 haben wir schon in Oberzent. Ja, da sind jetzt noch mal einige Radler heute unterwegs. Ich hatte es gestern schon mal angekündigt und es scheint sich zu bewahrheiten, dass heute wird der wärmste Tag der Woche. Bei bis zu 23 Grad in Diemelsee oder 28 in Biebesheim später können wir es uns in der Sonne nachher noch mal richtig gut gehen lassen, bevor es ab morgen etwas unbeständiger und auch kühler wird mit einem Mix aus Sonne, Wolken und ein bisschen Regen.
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5: Ganz ohne Meldungen kommen wir heute Morgen nicht aus. A3 Köln Richtung Frankfurt. Zwischen Bad Camberg und Itzstein. 3 Kilometer stockender Verkehr nach einem Unfall. Wenn Sie jetzt schon im Auto sitzen, wünsche ich eine sichere Fahrt.
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5: Mit den Beach Boys geht es jetzt raus aufs Meer um 5:45. Hier ist Sloop John B.
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0: Hello again. Ein Klassiker, der auch nach all den Jahren nichts von seiner Wirkung verloren hat, oder? 11:05 in HR4. In der Talkshow Riverboat hat Howard Carpendale mal erzählt, dass sein Sohn Wayne ihn zur Hochzeit in Ibiza damals um etwas ganz Besonderes gebeten hat. Er sollte für ihn und seine damalige Frau Annemarie Louis Armstrongs What a Wonderful World vor den 70 Hochzeitsgästen singen.
1: Da habe ich ihm gesagt, weißt du, das ist ein großer Hit von Louis Armstrong und seine Stimme macht dieses Lied zu etwas Besonderes. Wenn ich das singe, es klingt ein bisschen schnulzig, und da fragte mich, ja, dann singe

0: HR4, jetzt mit einer Stimme um 18 nach 6, die für viele einfach zu den 80ern gehört. Maggie Reilly wird heute 70 Jahre alt. Mit Mike Oldfield hat die Schottin Songs wie Moonlight Shadow und Two Fronts unvergesslich gemacht. Und wenn Sie Maggie kurz nach ihrem 70. live erleben möchten, bekommen Sie ganz bald die Gelegenheit dazu. Bei uns in Hessen. Ja, Maggie Reilly steht noch auf der Bühne. Am 18. Oktober kommt sie nach Fulda in die Orangerie. Alles Gute zum 70. Geburtstag. Maggie Reilly.
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Vier vor halb sieben in HR4. Der Dienstag ist da. Was heute bei uns im Umland wichtig ist, hören wir gleich um halb in der Hessenschau. Vorher noch Christy. Hier ist San Bernardino.

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2: Guten Morgen, schön, dass Sie die nächsten Minuten mit uns verbringen. Um 6:30 hören wir, was sich in unserer Umgebung tut.
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4: Im Oktober 2025 kommt ein Mann mit einer Pistole in ein Wettbüro am Gießener Marktplatz und eröffnet das Feuer. Drei Menschen werden teils schwer verletzt. Heute wird vor dem Landgericht das Urteil gegen den mutmaßlichen Täter erwartet. Die Staatsanwaltschaft wirft dem 34-Jährigen versuchten Mord vor. Insgesamt 4-mal soll er geschossen haben. Als Beweismaterial liegen dazu Bilder der Überwachungskameras vor. Aus dem Wettbüro, aber auch vom Marktplatz. Hintergrund soll ein Streit zwischen dem Angeklagten und einem der Opfer gewesen sein. Der Mann ist den Behörden schon länger bekannt, unter anderem wegen Drogendelikten. Lena Lachnit, Gießen.
5: Ein Mix aus Mensa und Cafeteria. Der wird jetzt auf dem Campus Lahnberge in Marburg gebaut. Heute ist der Spatenstich für die sogenannte Menseria der Philipps-Universität. Es soll mehr sein als nur eine Mensa, also auch ein Aufenthalts- und Begegnungsort für die Studierenden. Geplant ist ein moderner Bau mit viel Glas und Holz und teilweise überdachtem Balkon. Dadurch sollen der nördliche und südliche Bereich des Campus zwischen der alten Biologie und dem Neubau Chemie besser miteinander verbunden werden. Die Menseria soll dann die Cafeteria Most Diner ersetzen. Das neue Gebäude soll rund 6,8 Millionen Euro kosten und nächstes Jahr fertig sein, passend zum 500. Geburtstag der Uni. Aus Marburg, Anna Spiesen.
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2: Wir starten mild in diesen Dienstag. Oft ist es klar, nur teilweise hält sich noch ein bisschen Nebel. Der Tag verspricht also Sonnenschein. HR4-Wettermann Martin Gutt.
6: Hier in Mittelhessen zeigt uns der Spätsommer heute noch mal, was er drauf hat. Dieser Tag wird nachher ordentlich warm. Schon jetzt sind wir bei örtlich über 15 Grad und außer einem bisschen Nebel ist die Luft klar. Die Sonne hat daher viel Platz. Mit ihrer Hilfe geht es kräftig nach oben. Heute Nachmittag liegt die Höchsttemperatur bei 6, 27 Grad in und um Gießen. Ganz oben im Vogelsberg sind es 23. Es bleibt dazu sonnig und den ganzen Tag über trocken.
2: Sehr schön.
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2: Auf der A3 Köln Richtung Frankfurt geht es im Moment nur langsam voran. Zwischen Bad Camberg und Itzstein 6 Kilometer Stau wegen Bergungsarbeiten nach einem Unfall. Es ist nur ein Fahrstreifen frei. Der HR4 Staurechner berechnet eine Verzögerung von 20 bis 30 Minuten schon. Für alle, die jetzt schon unterwegs sind, gibt's jetzt Musik für die nächsten Kilometer.
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2: Udo Jürgens setzt uns jetzt an einen Tisch um 6:35, an dem Fremde plötzlich Vertraute werden. In griechischer Wein.
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0: Boat on the River. Ganz dominant in diesem Lied die Mandoline, ne? Gespielt von Leadsänger Tommy Shaw. Styx haben wir gehört. So, und jetzt wird es groß und haarig bei mir. Um 20:07.
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0: Anna Seidel aus Ebstorfer Grund-Rosbach hat uns dieses niedliche Grunzen hier von ihrem Jack Lissy geschickt. Lissy und ihre Rinderfreunde stehen auf dem Hof von Familie Eisner und Hanna erinnert sich noch ganz genau daran, wie das war, als Lissy noch kleiner gewesen ist.
2: Die ist mit uns spazieren gegangen, mit dem Hund spazieren gegangen und durchs Dorf gelaufen, die ist mit uns durch die Küche marschiert quasi. Die ist jetzt noch sehr zutraulich, man kann richtig ins Gehege zu ihr rein, auch so wie umarmen. Also das ist wirklich ein Tier, das haben wir so ins Herz geschlossen.
0: Auch wie goldig, oder? Auf hr4.de haben wir auch noch ein Foto von Hanna und Jack Lissy. Das ist echt so süß. Nachher bei Britta am Vormittag wird Lissy dann nochmal selbst zu Wort kommen und Ihnen hoffentlich zu unserem exklusiven DAB Plus Radio verhelfen, wenn Sie den Hit erkennen, den Lissy da dann grunzt. Ich wünsche Ihnen jetzt schon mal ganz viel Glück.
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0: Die Weintrauben im Rheingau und an der Bergstraße haben es dieses Jahr besonders eilig. Heute gibt es eine Zwischenbilanz und Jürgen Scholle hat jetzt vorab schon mal ein paar Infos für uns um 10 vor 7.
2: Die Weinlese hat ja sehr früh angefangen. Die ersten Trauben waren schon Mitte August reif. Weil der Sommer heiß und trocken war, sind sie kleiner als üblich, aber die Qualität ist gut, heißt es vom Rheingauer Weinbauverband. Und dort erwarten sie auch einen ganz guten Jahrgang und in Österreich-Winkel will der Verband das Ganze heute Vormittag noch mal genauer vorstellen.
0: Ab heute rollen die Abrissbagger in Wetzlar. Dem sogenannten Pannenparkhaus geht es an den Kragen.
2: Das ist ein bisschen wie ein Schildbürgerstreich, klingt jedenfalls so. Das Parkhaus bei der Kreisverwaltung ist relativ neu, aber es hat noch nie ein Auto dort geparkt, denn es gibt große Baufehler und Schäden durch Frost.
0: Oh nee, und der letzte Ausweg ist jetzt der Abriss, oder wie?
2: Ja, es geht nicht anders, heißt es vom Lahn-Dill-Kreis. Das Parkhaus soll ab heute abgerissen und komplett neu gebaut werden. Später sollen dort bis zu 300 Autos parken.
0: Die Bergwacht in Willingen hat in diesem Jahr viel zu tun. Über 250 Einsätze haben die Bergretter bisher schon gehabt und die meisten sind außerhalb der Skisaison gewesen.
2: Denkt man nicht, ne? Mhm. 2/3 der Einsätze sind im Sommer. Dann müssen die Ehrenamtlichen der Bergwacht verletzte Fahrradfahrer oder Wanderer retten. Und im Extremfall seilen die sich aus dem Helikopter ab oder bringen Verletzte mit einer Trage über verwinkelte, enge Wanderwege. Am Sonntag ist Tag der offenen Tür, dann können wir uns das mal anschauen bei der Bergwacht in Willingen. Die feiern dann ihren 30. Geburtstag.
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Die Dörzi um 5:07 in HR4 hat ja auch live ein Ausrufezeichen gesetzt schon in diesem Jahr. In der Stuttgarter Schleierhalle ist er am 24. April bei seiner Mountain Mania von 7000 Zuschauern gefeiert worden.

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4: 7 Uhr. US-Umweltbehörde streicht Grenzwerte für Gas- und Kohlekraftwerke. Neue Diskussion über Preisbremse für Benzin und Diesel. Marodes Parkhaus in Wetzlar wird abgerissen. Das Wetter: viel Sonne, wenig Wolken, 23 bis 29 Grad. Die Nachrichten mit Volker Kinkel. Guten Morgen. Die US-Umweltbehörde EPA hebt die Grenzwerte für klimaschädliche Treibhausgasemissionen von Kohle- und Gaskraftwerken auf. Sie reagiert damit darauf, dass die Trump-Regierung immer mehr Klimaschutzgesetze streicht oder aufweicht. AD-Korrespondent Samuel Jakisch.
5: Unter der Regierung von US-Präsident Trump argumentiert die Umweltbehörde nun juristisch, Treibhausgase aus Kraftwerken gefährdeten weder die menschliche Gesundheit noch die Umwelt direkt und dürften deshalb auch nicht nach dem geltenden Rechtsrahmen gegen Luftverschmutzung reguliert werden. Sollte diese Auffassung auch vor Gericht Bestand haben, könnte sie auch künftigen Regierungen die Möglichkeit nehmen, Kraftwerksemissionen zu begrenzen. Umweltverbände wie der Natural Resources Defense Council kritisierten die Pläne scharf und kündigten juristischen Widerstand an.
4: Die Spritpreise in Deutschland sind auf einem neuen Rekordniveau. Deshalb wird wieder verstärkt über Entlastungen diskutiert. Mecklenburg-Vorpommerns Ministerpräsidentin Schwesig sprach sich noch einmal für einen Preisdeckel aus, finanziert durch eine Übergewinnsteuer für die Ölkonzerne. Dem hat Bundeswirtschaftsministerin Reicher eine Absage erteilt. Der Verband der Energiekonzerne geht davon aus, dass die Preise frühestens nächstes Jahr wieder sinken. Bundesfinanzminister Klingbeil pocht bei der geplanten Übernahme der Commerzbank durch die UniCredit auf eine Reihe von Bedingungen. Er hat gestern erstmals den Chef der italienischen Großbank Orce getroffen und danach erklärt, die Bundesregierung erwarte, dass die Commerzbank weiter den deutschen Mittelstand finanziere und ihren Sitz in Frankfurt behalte. Von möglichen Garantien für die Beschäftigten sagte Klingbeil nichts. Der Bund hält 12% der Commerzbank-Aktien. In Wetzlar soll heute das Pannenparkhaus der Verwaltung des Dandil-Kreises abgerissen werden. Autos haben dort noch nie geparkt. HR-Reporterin Lena Lachnit.
6: Seit Anfang 2024 steht das neu gebaute Kreisparkhaus in Wetzlar leer. Der Grund: bei einem massiven Frostschaden vor 2 Jahren waren 16 bis 18 Meter lange Betonfertigteile in den Parkhausebenen des Rohbaus am Kalkellner Ring aufgeplatzt. Die Ursache soll nach Angaben des Kreises ein Fehler des Bauunternehmens gewesen sein. Nach dem Abriss soll an gleicher Stelle ein neues Parkhaus gebaut werden.
4: Bei der Emmy-Verleihung in Los Angeles hat die Horror-Comedy-Serie Widow's Bay einen neuen Rekord aufgestellt. Die Produktion gewann gleich 14 der begehrten Fernsehpreise, unter anderem als beste Comedy-Serie. ARD-Korrespondentin Gabi Biesinger.
7: Die zweite Staffel der Krankenhausserie The Pitt war als Dramaserie mit 25 Nominierungen ins Rennen gegangen und nahm nur 6 Emmys mit nach Hause. Zum zweiten Mal in Folge wurde Noah Wiley für seine Rolle als Dr. Robbie in The Pitt ausgezeichnet. Auch die 75-jährige Jean Smart schreibt Emmy-Geschichte. Mit ihrem 5. Emmy-Sieg als beste Hauptdarstellerin in einer Comedy-Serie für Hacks.
4: Und das passiert heute noch. Verteidigungsminister Pistorius trifft sich in den USA mit seinem Kollegen Hegseth. Außerdem sind Gespräche mit UN-Vertretern geplant. Wie steht es um die organisierte Kriminalität in Deutschland? Darüber informiert das Bundeskriminalamt und stellt in Berlin das neue Lagebild vor. Und die Mitmachausstellung Experimenta bleibt in Frankfurt und zieht in das ehemalige Finanzamt in Frankfurt-Höchst. Details dazu gibt es heute. Das waren die Nachrichten.
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8: Viel Sonne und Wärme erwarten wir heute. Alle Einzelheiten zum Wetter jetzt von Martin Gutt. Heute haut der Spätsommer bei uns in Mittelhessen so richtig auf die Pauke. Es wird sonnig und es wird warm, überall hier zwischen dem Westerwald und der Wetterau. Letzte Nebelschwaden verflüchtigen sich am Vormittag, dann scheint eben oft die Sonne. Es geht dann auch kräftig nach oben mit der Wärme. 23 bis 27 Grad sind heute die Spitzenwerte. Erst morgen in den Frühstunden machen sich ein paar Regenschauer bemerkbar und mit denen wird es ab morgen tagsüber dann wieder ein bisschen frischer.
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9: Planen Sie für die A3 Würzburg Richtung Frankfurt etwas mehr Zeit ein. Zwischen Seligenstadt und Obertshausen 5 Kilometer stockender Verkehr wegen eines defekten Pkw auf dem rechten Fahrstreifen. A3 Köln Richtung Frankfurt. Zwischen Bad Camberg und Itzstein 5 Kilometer Stau. Die Unfallstelle ist geräumt. A643 Mainz Richtung Wiesbaden. Zwischen dem Dreieck Mainz und dem Schiersteiner Kreuz 6 Kilometer stockend. Und B43A, B45, Hanauer Kreuz Richtung Dieburg, zwischen Hanau-Steinheim und der Zufahrt A3, Anschlussstelle Hanau, 3 Kilometer Stau. Passen Sie unterwegs gut auf sich auf.
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9: Und das ist so schön zu sehen, wie wichtig den ehemaligen Flippers immer schon die Familie und Geburtstage und so weiter sind. Trotz ihres damals vollen Terminkalenders. Grüße auch an Urlaubstochter Pia. Sommerwind habe ich jetzt für Sie um 5 nach 7 Uhr.
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Ach, ich hoffe wirklich, Sie haben heute Morgen etwas mehr Glück als HR4-Hörerin Karin Säuring um 6:11. Wobei, manchmal reicht ja wirklich ein einziger Mensch, damit ein richtig mieser Moment plötzlich doch noch etwas Gutes bekommt. Karin hat mir geschrieben, sie war in Essen, in einer für sie völlig neuen Stadt, ja, hatte ihr Auto abgestellt und war überzeugt, alles richtig gemacht zu haben, bis sie später aus dem Fenster schaut und ihr Auto schon auf dem Abschleppwagen hängt. Karin also im Sleepshirt aus der Pension

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0: Jetzt geht es bei mir um eine Gruppe um 18 nach 7, die in der Region für anspruchsvolles Theater und für Musik sorgt.
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0: Im alten Haus in Seligenstadt hat das Kunstforum Seligenstadt eine Galerie mit wechselnden Ausstellungen. Und logisch, ohne Menschen, die sich engagieren, würde auch hier gar nichts gehen. Ein Vereinsmitglied kommt der ersten Vorsitzenden des Kunstforums, Doris Heinschelter, ganz besonders in den Sinn.
2: Ich möchte heute besonders Deborah Dötsch grüßen und herausheben. In dem Verein Kunstforum Seligenstadt ist sie nämlich nicht nur unersetzlich. Sie ist vor allen Dingen zuständig für alles, was Jazzmusik und überhaupt Musik betrifft. Und sie ist fantastisch vernetzt mit Musikern aus aller Welt. Aber was so besonders an ihr ist, sie ist unser Sonnenschein. Sie ist immer positiv gestimmt und immer gut gelaunt. Und deshalb geht mein Gruß heute an Deborah Dötsch.
0: Das Kunstforum Seligenstadt feiert dieses Jahr sein 40-jähriges Jubiläum. Am Samstag gibt es eine schicke Feier deshalb. Herzlichen Glückwunsch auch von mir.
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Nino D'Angelo, um 7:45 in HR4. Vor 6 Jahren hatte er noch 1 Million Euro Schulden. Heute sieht seine finanzielle Lage zum Glück etwas entspannter aus.

Da müssen wir leider rein wegen einer aktuellen Gefahrenmeldung aus dem HR4-Verkehrszentrum. Vorsicht auf der B7 Kassel, Hessisch-Lichtenau. Zwischen der A7 Anschlussstelle Kassel-Ost und Helsa kommt Ihnen ein Fahrzeug entgegen. Bitte in beiden Richtungen äußerst vorsichtig fahren und nicht überholen. Vorsicht auf der B7 Kassel, Hessisch-Lichtenau. Zwischen der A7 Anschlussstelle Kassel-Ost und Helsa kommt Ihnen ein Fahrzeug entgegen.

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4: Die wichtigsten Meldungen aus dem Umland gibt es um 7:30.
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6: Straßenkatzen helfen, das macht Mareike Haas von der Initiative Katzenschutz Landdill. Dafür ist sie jetzt als einzige Hessin für den Publikumspreis des Deutschen Tierschutzpreises 2026 nominiert. Aus hunderten Bewerbern hat die Jury 5 Projekte ausgesucht, die jetzt auf der Homepage des Deutschen Tierschutzbundes zur Wahl stehen. Die Initiative Katzenschutz Landdill sichert scheue Streunerkatzen und lässt sie kastrieren, um so die unkontrollierte Vermehrung einzudämmen. Außerdem versorgt sie kranke und verletzte Tiere, unterstützt bei Fällen von Animal Hoarding und zieht verwaiste Kitten auf. Der Gewinner wird am 19. November in Berlin gekürt und bekommt 3.000 Euro. Benjamin Müller, Studio Mittelhessen.
7: Im Oktober 2025 kommt ein Mann mit einer Pistole in ein Wettbüro am Gießener Marktplatz und eröffnet das Feuer. 3 Menschen werden teils schwer verletzt. Heute wird vor dem Landgericht das Urteil gegen den mutmaßlichen Täter erwartet. Die Staatsanwaltschaft wirft dem 34-Jährigen versuchten Mord vor. Insgesamt 4-mal soll er geschossen haben. Als Beweismaterial liegen dazu Bilder der Überwachungskameras vor, aus dem Wettbüro, aber auch vom Marktplatz. Hintergrund soll ein Streit zwischen dem Angeklagten und einem der Opfer gewesen sein. Der Mann ist den Behörden schon länger bekannt, unter anderem wegen Drogendelikten. Lena Lachnit, Gießen.
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4: Der Dienstag beginnt mild, häufig klar und nur stellenweise mit Nebel. Später gibt's gute Chancen auf Sonne. Mehr dazu von Martin Gutt.
8: Hier in Mittelhessen zeigt uns der Spätsommer heute noch mal, was er drauf hat. Dieser Tag wird nachher ordentlich warm. Schon jetzt sind wir bei örtlich über 15 Grad und außer einem bisschen Nebel ist die Luft klar. Die Sonne hat daher viel Platz. Mit ihrer Hilfe geht es kräftig nach oben. Heute Nachmittag liegt die Höchsttemperatur bei 6, 27 Grad in und um Gießen. Ganz oben im Vogelsberg sind es 23. Es bleibt dazu sonnig und den ganzen Tag über trocken.
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4: Auf der B7 Kassel, Hessisch-Lichtenau, bitte besonders aufmerksam bleiben. Vorsicht, zwischen der A7 Anschlussstelle Kassel-Ost und Helsa kommt Ihnen ein Fahrzeug entgegen. Bitte in beiden Richtungen äußerst vorsichtig fahren und nicht überholen. Auf der B7 Kassel, Hessisch-Lichtenau, zwischen der A7 Anschlussstelle Kassel-Ost und Helsa kommt Ihnen ein Fahrzeug entgegen. Vorsicht auf der A7 Fulda Richtung Kassel, zwischen Bad Hersfeld West und Homberg-Efze eine ungesicherte Unfallstelle auf dem rechten Fahrstreifen. A643 Mainz Richtung Wiesbaden, zwischen dem Dreieck Mainz und dem Schiersteiner Kreuz 6 Kilometer stockend. B43a, B45 Hanauer Kreuz Richtung Dieburg, zwischen Hanau-Steinheim und der Zufahrt A3 Anschlussstelle Hanau 3 Kilometer Stau. Und A66 Wiesbaden Richtung Frankfurt, zwischen Wiesbaden-Frauenstein und Wiesbaden-Erbenheim streckenweise stockend auch hier. Vielleicht geht's gerade zur Arbeit oder zum ersten Termin. Kommen Sie gut durch.
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4: Und Pop-Legende Neil Diamond um 7:45 für Sie. Vor Jahren hat er sich aus dem Showgeschäft zurückgezogen. Hier ist Song Sung Blue.
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Und hier kommt die Entwarnung vom hr4-Verkehrszentrum für die B7 Kassel, Hessisch-Lichtenau. Die Gefahr durch ein entgegenkommendes Fahrzeug zwischen der A7 Anschlussstelle Kassel-Ost und Helsa besteht nicht mehr. Gute Fahrt allen unterwegs. Kommen Sie gut an.

0: Wir dürfen wieder mitentscheiden um 20 vor 8. Der Nabu sucht den Vogel des Jahres 2027. Und es hat sich herausgestellt, dass jeder der 5 nominierten Vögel so seine Fans bei mir in der Redaktion hat. Ein Vogel, der zur Wahl steht, weil er zu den gefährdeten Arten gehört, ist zum Beispiel die Mehlschwalbe. Und der absolute Schwalben-Fan im hr4-Team ist Katja Metz.
1: Für mich sind Schwalben einfach ein Stück Heimat. Bei uns zu Hause sind sie im Stall ein- und ausgeflogen. Und sie durften sogar in der Waschküche ihr Nest bauen, obwohl sie natürlich Dreck machen. Das waren Rauchschwalben, Verwandte der Mehlschwalben. Und diesen Sommer, wenn ich im Freibad meine Bahnen gezogen habe, waren fast immer Schwalben am Himmel. Sind falsch schnell hin und her geflogen und haben Fliegen gefangen für ihre Küken. Und ich war immer wieder total hin und weg von ihren Flugkünsten. Wenn sie zwitschern, geht mir das Herz auf. Einen Sommer ohne Schwalben kann und will ich mir einfach nicht vorstellen. Deswegen ist die Mehlschwalbe definitiv mein Vogel des Jahres 2027.
0: Die Mehlschwalbe liegt also bei Katja ganz vorne und Sie können auch mit abstimmen. Auf der Internetseite des Naturschutzbunds finden Sie alle 5 Kandidaten für den Vogel des Jahres. Dort können Sie Ihre Wahl treffen.
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0: Wir schauen wieder in den Weltraum um gleich 10 vor 8.
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0: Heute haben Sie wieder etwas ganz Großes vor bei der Europäischen Weltraumagentur ESA in Darmstadt. Jürgen Scholler aus dem HR4-Team hat das im Blick.
2: Gleich 2 Satelliten sind seit dem frühen Morgen unterwegs im All. Sentinel-3C und Flex heißen die. Mhm. Vom Weltraumbahnhof Kourou in Südamerika sind sie erfolgreich gestartet.
0: Und was erforschen die Satelliten?
2: Sentinel-3C soll Temperatur und Anstieg der Ozeane beobachten. Und Flex ist ein Forschungssatellit, der guckt aus dem All auf Pflanzen und ihre Gesundheit. Also der soll rechtzeitig Alarm schlagen, wenn zum Beispiel Schäden an Bäumen drohen.
0: Mal kurz in den Zug steigen und eine Runde durch das schöne Mittelhessen fahren. Das hat sich wohl ein ausgebüxter Hund gedacht.
2: Seine Besitzerin war in Weimar an der Lahn, kurz beim Bäcker. Und schwupps ist ihr wuscheliger, cremefarbener Hund abgehauen. Direkt in den Bahnhof und rein in den RE nach Gießen.
0: Für eine Sightseeing-Tour. Dort ist er dann allerdings ziemlich laut gewesen.
2: Ja, der kleine Hund hat eine Zugbegleiterin laut angebellt und sich wenig kooperativ verhalten, heißt es im Bericht der Bundespolizei. 4 Polizisten haben den Hund dann mit Geduld geschnappt, gut zugeredet und dank Mikrochip an die Besitzerin zurückgegeben.
0: Stadt und Landkreis Kassel wollen Investoren anlocken. Dazu starten sie eine bundesweite Kampagne.
2: Die wollen Werbung machen für den Wirtschaftsstandort Kassel und Umgebung. Unternehmen und Startups für Energie, Mobilität, Rüstung, Forschung, die sollen alle kommen. Das ist der Plan. Und die Region Kassel wirbt dafür in Metropolen wie Hamburg, Berlin, Köln und München. Also großes Selbstbewusstsein, ne? Das machen sie mit riesigen Plakaten und einer digitalen Kampagne.
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9: 8 Uhr. Neue Diskussion über Preisbremse für Benzin und Diesel. US-Umweltbehörde streicht Grenzwerte für Gas- und Kohlekraftwerke. 60-Jähriger in Dietzenbach stirbt nach Schussverletzung. Das Wetter, viel Sonne, wenig Wolken, 23 bis 29 Grad. Die Nachrichten mit Volker Kinkel. Guten Morgen. Benzin und Diesel bleiben teuer. Die Mineralölkonzerne rechnen erst nächstes Jahr wieder mit sinkenden Preisen. Von der SPD-Ministerpräsidentin Schwesig kommt deshalb noch einmal die Forderung, einen Preisdeckel einzuführen und durch eine Übergewinnsteuer für die Ölkonzerne zu finanzieren. ARD-Hauptstadtkorrespondent Frank Eichmann.
10: Das wäre bei uns zu kompliziert, konterte bereits gestern eine Sprecherin des Bundeswirtschaftsministeriums. Ministerin Reiche schlägt dagegen gezielte Finanzspritzen für Geringverdiener oder eine vorübergehende Anhebung der Pendlerpauschale vor. Dringenden Handlungsbedarf sieht auch CSU-Chef Söder. Es gäbe zig Möglichkeiten, Spielraum angesichts sehr hoher Energieabgaben, auch eine Übergewinnsteuer könne geprüft werden.
9: Die US-Umweltbehörde EPA hat Klimaregeln für Kohle- und Gaskraftwerke aufgehoben. Konkret geht es um die Vorgabe, dass die Stromkonzerne den Ausstoß von Kohlendioxid durch ihre Kraftwerke schrittweise um bis zu 90% senken müssen. Das ist jetzt gestrichen. Allerdings wollen Umweltverbände dagegen klagen. Bundesfinanzminister Klingbeil pocht bei der geplanten Übernahme der Commerzbank durch die UniCredit auf Bedingungen. Das hat er bei einem Gespräch mit dem Chef der italienischen Großbank Orcel klargemacht. ARD-Hauptstadtkorrespondent Jakob Mayer.
11: Man stehe in dieser unsicheren Zeit an der Seite der 40.000 Beschäftigten der Commerzbank, betonte Klingbeil. Und man erwarte, dass die Commerzbank eine börsennotierte Aktiengesellschaft mit Sitz in Frankfurt am Main bleibe. Die UniCredit ist vor 2 Jahren bei der Commerzbank eingestiegen und kontrolliert inzwischen fast 50% der Anteile. Der deutsche Staat hat sich während der weltweiten Finanzkrise an der Commerzbank beteiligt und hält noch rund 12% der Aktien.
9: Tödliche Schüsse im Kreis Offenbach. Wie die Polizei mitteilte, ist gestern Abend in Dietzenbach auf einen 60-jährigen Mann geschossen worden. HR-Reporterin Vaya Stavrianos.
12: Zunächst hörten Zeugen laute Knallgeräusche. Dann fanden sie den Mann schwer verletzt in der Schmidtstraße und alarmierten die Polizei. Rettungskräfte brachten ihn ins Krankenhaus, wo er an seinen Verletzungen starb. Jetzt ermittelt die Polizei wegen eines Tötungsdelikts. Zeugen sollen einen Mann mit einer schwarzen Jacke gesehen haben, der vom Tatort geflüchtet war. Ob er etwas mit den Schüssen auf den 60-Jährigen zu tun hat, ist noch unklar. Bei der Fahndung war auch ein Hubschrauber im Einsatz.
9: Emmy-Verleihung in Los Angeles. Die Horror-Comedy-Serie Widow's Bay ist der große Gewinner bei dem Fernsehpreis. Gleich hier in 14 Kategorien wurde die Produktion ausgezeichnet. Unter anderem als beste Comedy-Serie und für den besten Comedy-Hauptdarsteller Matthew Rhys. Der Preis für die beste Dramaserie ging wie schon im letzten Jahr an das Krankenhausdrama The Pitt. Als beste Miniserie wurde DTF St. Louis geehrt. Und das steht heute noch an. Unter dem Motto Teilen, um zusammenzuhalten, findet der Tag der Tafeln in Deutschland statt. Bundesweit gibt es mehr als 980 dieser Einrichtungen. In Hannover startet die IAA. Auf der Nutzfahrzeugmesse werden bis Sonntag die Neuheiten der Branche präsentiert. Und wie läuft die Weinernte in diesem Jahr? Darüber informiert der Rheingauer Weinbauverband zusammen mit der Hochschule Geisenheim. Das waren die Nachrichten.
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13: Sonnenschein und spätsommerliche Wärme bestimmen heute das Wetter. Wie warm es bei uns genau wird, sagt Martin Gutt.
14: Heute haut der Spätsommer bei uns in Mittelhessen so richtig auf die Pauke. Es wird sonnig und es wird warm, überall hier zwischen dem Westerwald und der Wetterau. Letzte Nebelschwaden verflüchtigen sich am Vormittag, dann scheint eben oft die Sonne. Es geht dann auch kräftig nach oben mit der Wärme. 23 bis 27 Grad sind heute die Spitzenwerte. Erst morgen in den Frühstunden machen sich ein paar Regenschauer bemerkbar und mit denen wird es ab morgen tagsüber dann wieder ein bisschen frischer.
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13: Rechnen Sie auf der A5 Darmstadt Richtung Frankfurt mit Behinderungen zwischen Langmerfelden und Zeppelinheim. Dort liegen mehrere Metallteile auf dem linken Fahrstreifen. A3 Köln Richtung Frankfurt zwischen Niedernhausen und dem Wiesbadener Kreuz ist nach einem Unfall der linke Fahrstreifen gesperrt, dadurch 5 Kilometer stockend. A7 Fulda Richtung Kassel zwischen Bad Hersfeld West und Homberg-Efze ist nach einem Unfall der rechte Fahrstreifen gesperrt. A60 Mainz Richtung Rüsselsheim, zwischen Mainz-Hechtsheim Ost und Rüsselsheim-Mitte streckenweise stockend. Zwischen Bischofsheim und Rüsselsheim-Mitte steht im Baustellenbereich ein defektes Fahrzeug auf dem verschwenkten linken Fahrstreifen. A66 Wiesbaden Richtung Frankfurt, zwischen Wiesbaden-Erbenheim und dem Wiesbadener Kreuz streckenweise stockender Verkehr nach einem Unfall mit 2 Pkw. Es ist nur der linke Fahrstreifen frei. A643 Mainz Richtung Wiesbaden, zwischen dem Dreieck Mainz und dem Schiersteiner Kreuz 6 Kilometer Stau und stockender Verkehr. B43A, B45 Hanauer Kreuz Richtung Dieburg, zwischen Hanau-Steinheim und der Zufahrt A3 Anschlussstelle Hanau 4 Kilometer Stau. Und letzte Meldung, B49 Limburg Richtung Gießen, zwischen Oberbiel und Wetzlar-Dahlheim 4 Kilometer Stau. Für Ihre Strecke jetzt wieder Musik bei mir.
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13: Boney M. nehmen uns mit an die Flüsse von Babylon. Rivers of Babylon. Um 5 nach 8.
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0: Peter Maffay und Johannes Oerding sind über die Musik Freunde geworden. Und auch in unserem Freundebuch wird es immer kuscheliger um 12 nach 8, weil wir immer mehr werden. Heute kommt eine Freundin aus Aschaffenburg dazu. Herzlich willkommen.
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1: Dieses Lied

0: Ein Hit, der unserem Neuzugang Cornelia Fischer im hr4-Freunde-Buch ganz besonders viel bedeutet um 7:45. Warum hast du nicht Nein gesagt? Im Interview mit AW Plus hat Maite Kelly mal verraten, wie es überhaupt damals zur Zusammenarbeit zwischen ihr und Roland Kaiser gekommen war, wie sie ihn überhaupt kennengelernt hat.
1: Wir haben oft zusammengesessen. Wir wurden beide ausgezeichnet für den Nordrhein-Westfälischen Verdienstkreuz. Wir saßen 3 Stunden zusammen. Dann saßen wir in einer anderen Veranstaltung auch zusammen. Und dann irgendwann konnte ich nicht anders. Dann saß er neben mir, wir aßen eine ganz schreckliche Minestrona-Suppe. Das war die schrecklichste Suppe meines Lebens. Und dann habe ich gesagt, Herr Kaiser, die Suppe ist doch, ist sie nicht hervorragend? Und sagte Frau Kelly, es ist verzüglich. Und damit wusste ich, okay.
0: Tja, und so ist aus einer schlechten Minestrone eine weitere ganz berühmte Schlagerfreundschaft und auch einer der größten Schlagerhits überhaupt entstanden. Roland Kaiser und Maite Kelly.
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3: Was heute hier bei uns ansteht, erfahren wir um gleich 8:30.
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5: Ein Mix aus Mensa und Cafeteria. Der wird jetzt auf dem Campus Lahnberge in Marburg gebaut. Heute ist der Spatenstich für die sogenannte Menseria der Philipps-Universität. Es soll mehr sein als nur eine Mensa, also auch ein Aufenthalts- und Begegnungsort für die Studierenden. Geplant ist ein moderner Bau mit viel Glas und Holz und teilweise überdachtem Balkon. Dadurch sollen der nördliche und südliche Bereich des Campus zwischen der alten Biologie und dem Neubau Chemie besser miteinander verbunden werden. Die Menseria soll dann die Cafeteria Most Diner ersetzen. Das neue Gebäude soll rund 6,8 Millionen Euro kosten und nächstes Jahr fertig sein, passend zum 500. Geburtstag der Uni. Aus Marburg, Anna Spieß.
6: Licht aus im Kinocenter Gießen. Zum Jahresende macht das Programmkino in der Bahnhofstraße dicht. Das hat uns jetzt der Kinobetreiber bestätigt. Als Gründe nennt er sinkende Besucherzahlen, hohe Kosten für notwendige Brandschutzmaßnahmen und das Auslaufen des Mietvertrags. Statt der zuletzt rund 30.000 Besucher im Jahr wären demnach etwa doppelt so viele nötig, um das Kino wirtschaftlich zu betreiben. Außerdem plant der Vermieter auf dem Gelände Wohnungsbau. Viele Menschen in Gießen reagieren enttäuscht. Eine Petition für die Rettung des Programmkinos haben inzwischen rund 1.300 Menschen unterschrieben. Laut dem Kinobetreiber wird sich die Entscheidung aber nicht mehr ändern. Er hofft, dass das große Kino in Gießen manches auffangen kann. Jan Scholz, Gießen.
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3: Ein milder Start ist das in diesem Dienstag. Dazu gibt's einen meistens klaren Himmel und nur vereinzelt noch Nebel. Im Tagesverlauf zeigt sich dann immer wieder die Sonne. Die genauen Aussichten hat hr4-Wettermann Martin Gutt.
7: Hier in Mittelhessen zeigt uns der Spätsommer heute noch mal, was er drauf hat. Dieser Tag wird nachher ordentlich warm. Schon jetzt sind wir bei örtlich über 15 Grad und außer einem bisschen Nebel ist die Luft klar. Die Sonne hat daher viel Platz. Mit ihrer Hilfe geht es kräftig nach oben. Heute Nachmittag liegt die Höchsttemperatur bei 6, 27 Grad in und um Gießen. Ganz oben im Vogelsberg sind es 23. Es bleibt dazu sonnig und den ganzen Tag über trocken.
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3: Bitte stellen Sie sich auf der A3 Würzburg Richtung Frankfurt zwischen der Raststätte Weißkirchen und dem Offenbacher Kreuz auf streckenweise stockenden Verkehr ein. A3 Frankfurt Richtung Würzburg zwischen Obertshausen und Hanau ein Unfall mit einem LKW und einem PKW auf dem rechten Fahrstreifen, dadurch 3 Kilometer stockend. A60 Mainz Richtung Rüsselsheim. Zwischen Mainz-Hechtsheim Ost und Rüsselsheim Mitte streckenweise Stau und stockender Verkehr. Der HR4 Staurechner berechnet eine Verzögerung von 30 bis 40 Minuten. A66 Wiesbaden Richtung Frankfurt. Zwischen Wiesbaden-Mainzer Straße und Wiesbadener Kreuz 7 Kilometer Stau nach einem Unfall mit 2 PKW auf dem rechten Fahrstreifen. A643 Mainz Richtung Wiesbaden. Zwischen dem Dreieck Mainz und dem Schiersteiner Kreuz 6 Kilometer Stau und stockender Verkehr. B45 Friedberg Richtung Hanau. Zwischen Bruchköbel und der A66 Anschlussstelle Hanau Nord 3 Kilometer Stau wegen einer Baustelle. Und B43A, B45 Hanauer Kreuz Richtung Dieburg. Zwischen Hanau Kleinauheim und der Zufahrt A3 Anschlussstelle Hanau 3 Kilometer Stau und stockender Verkehr. Einige von Ihnen haben schon ein paar Kilometer hinter sich. Passen Sie weiter gut auf sich auf.
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3: Scott McKenzie öffnet und jetzt die Tür zum Summer of Love um 8:45. San Francisco. Ja, in Hessen fallen mir auch einige Städte ein, in der alles möglich scheint.
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0: Ach, ich hoffe, bei Ihnen zu Hause ist die erste Hektik vorbei. Um 8:45.
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0: Ja, das ist echt total schräg. Fast 100 Paar Badelatschen sind in dieser Saison im Freibad in Fürth im Odenwald verschwunden. Fragen wir nach bei Jürgen Sherlock Scholle aus dem HR4-Team. Gibt es eine heiße Spur?
2: Nee, Schwimmmeister und Polizei tappen da noch im Dunkeln. Irgendwer hat allein im Juni 80 Paar Badeschlappen vom Beckenrand geklaut. Freibadchef Michael Zeiss hat uns gesagt, dass manche Freibadbesucher ihre Schlappen dann mit Fahrradschlössern festgekettet haben. Und irgendwann haben die Diebe, waren dann aber wohl so gut versorgt, dass der Badeschlappenklau im Freibad abgeebbt ist.
0: Eine Runde durch Kassel spazieren gehen und einiges übers Klima lernen ist das Ziel bei einer besonderen Aktion heute.
2: Deutschlandweit läuft ja gerade die Woche der Klimaanpassung. Unter anderem macht bei uns in Hessen auch die Stadt Kassel mit. Und Experten von der Uni laden heute zum Klimaspaziergang durch die Innenstadt ein.
0: Und worum geht's da konkret?
2: Die Forscher wollen zeigen, wo sich Kassel an heißen Tagen besonders aufheizt, wo es Kaltluftschneisen gibt, was vielleicht da noch getan werden müsste, oder wie Häuser in Zukunft kühl gehalten werden können, wenn die Hitze draußen unerträglich wird.
0: Kurzer Blick noch auf die Temperaturen. Gestern 22 Grad in der Spitze in Schauenburg. Das ist jetzt nicht so unerträglich mehr. 26 nochmal am Frankfurter Flughafen. Über Nacht ging es in Schauenburg runter auf 12, in Frankfurt auf 14 Grad.
2: Regen ist so gut wie keiner gefallen. In Schauenburg, Frankfurt und Vielbrunn nur ein paar Tröpfchen, wenn überhaupt. In Gießen ist seit gestern Morgen immerhin ein Millimeter runtergekommen.
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12: 9 Uhr. Neue Diskussion über Preisbremse für Benzin und Diesel. Kampfflugzeuge der NATO schießen Drohnen über Litauen ab. Europäischer Raketenstart erfolgreich. Das Wetter: viel Sonne, wenig Wolken, 23 bis 29 Grad. Die Nachrichten mit Volker Kinkel. Guten Morgen. Die Spritpreise sind auf einem neuen Rekordniveau, deshalb wird wieder verstärkt über Entlastungen diskutiert. Aus der SPD kommen noch einmal Forderungen, eine Übergewinnsteuer für Mineralölkonzerne und einen Spritpreisdeckel einzuführen. ARD-Hauptstadtkorrespondent Frank Eichmann.
13: Das wäre bei uns zu kompliziert, konterte bereits gestern eine Sprecherin des Bundeswirtschaftsministeriums. Ministerin Reiche schlägt dagegen gezielte Finanzspritzen für Geringverdiener oder eine vorübergehende Anhebung der Pendlerpauschale vor. Keine Hoffnung auf bald sinkende Spritpreise macht der deutsche Mineralölverband Fuels und Energie. Dessen Sprecher Gersdorf sagt der Rheinischen Post, eine völlige Marktnormalisierung sei erst im nächsten Jahr zu erwarten. Entscheidend die weitere Entwicklung im Nahen Osten.
12: Kampfflugzeuge der NATO haben eine Drohne über Litauen abgeschossen. Sie war nach Angaben der litauischen Regierung unerlaubt in den Luftraum eingedrungen. Woher die Drohne kam, ist bisher nicht bekannt. Litauen grenzt an die russische Exklave Kaliningrad und an Belarus. Die US-Umweltbehörde EPA hebt die Grenzwerte für klimaschädliche Treibhausgasemissionen von Kohle- und Gaskraftwerken auf. Sie reagiert damit darauf, dass die Trump-Regierung immer mehr Klimaschutzgesetze streicht oder aufweicht. ARD-Korrespondent Samuel Jakisch.
14: Unter der Regierung von US-Präsident Trump argumentiert die Umweltbehörde nun juristisch, Treibhausgase aus Kraftwerken gefährdeten weder die menschliche Gesundheit noch die Umwelt direkt und dürften deshalb auch nicht nach dem geltenden Rechtsrahmen gegen Luftverschmutzung reguliert werden. Sollte diese Auffassung auch vor Gericht Bestand haben, könnte sie auch künftigen Regierungen die Möglichkeit nehmen, Kraftwerksemissionen zu begrenzen. Umweltverbände wie der Natural Resources Defense Council kritisierten die Pläne scharf und kündigten juristischen Widerstand an.
12: Bundesfinanzminister Klingbeil pocht bei der geplanten Übernahme der Commerzbank durch die UniCredit auf eine Reihe von Bedingungen. Er hat gestern den Chef der italienischen Großbank Orcel getroffen und danach gesagt, die Commerzbank solle weiter den deutschen Mittelstand finanzieren und ihren Sitz in Frankfurt behalten. Erleichterung im Satellitenkontrollzentrum der ESA in Darmstadt. In der Nacht sind die europäischen Satelliten Flex und Sentinel-3C erfolgreich in den Weltraum gebracht worden. Alles verlief nach Plan. HR-Reporterin Petra Demand.
15: pünktlicher Liftoff des Doppelpacks vom europäischen Weltraumbahnhof in Südamerika. Nach etwa einer Stunde hat sich Sentinel vom Transportsystem gelöst, noch eine Stunde später dann auch der Satellit Flex. Und auch der Kontakt zum Kontrollraum steht inzwischen. Die kommenden Tage werden die Fachleute damit verbringen, die Systeme komplett durchzutesten. Die beiden Satelliten sollen dann zum Beispiel Informationen zum Zustand von Pflanzen und zu den Auswirkungen des Klimawandels liefern.
12: Und das passiert heute noch. Der irakische Ministerpräsident al-Sayidi ist zu Gast in Berlin. Kanzler Merz will mit ihm unter anderem über eine stärkere wirtschaftliche Zusammenarbeit reden. Wie steht es um die organisierte Kriminalität in Deutschland? Darüber informiert das Bundeskriminalamt und stellt in Berlin das neue Lagebild vor. Und in Dietzenbach im Kreis Offenbach eröffnet der HR heute seine Pop-up-Redaktion. Bis zum 1. Oktober kann jeder vorbeikommen, um Fragen zu stellen oder Kritik loszuwerden. Das waren die Nachrichten.
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16: Ein Dienstag mit Sonne und nochmal richtig warmen Temperaturen liegt vor uns. Die Einzelheiten zum Wetter hat Martin Gutt.
17: Heute haut der Spätsommer bei uns in Mittelhessen so richtig auf die Pauke. Es wird sonnig und es wird warm, überall hier zwischen dem Westerwald und der Wetterau. Letzte Nebelschwaden verflüchtigen sich am Vormittag, dann scheint eben oft die Sonne. Es geht dann auch kräftig nach oben mit der Wärme. 23 bis 27 Grad sind heute die Spitzenwerte. Erst morgen in den Frühstunden machen sich ein paar Regenschauer bemerkbar und mit denen wird es ab morgen tagsüber dann wieder ein bisschen frischer.
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16: Vorsicht auf der A661 Oberursel Richtung Egelsbach. Zwischen Frankfurt Ost und Offenbach Kaiserlei liegt ein Unterlegkeil auf dem rechten Fahrstreifen. A3 Köln Richtung Frankfurt. Zwischen Bad Camberg und Idstein 7 Kilometer stockend nach einem Unfall auf dem linken Fahrstreifen. A5 Kassel Richtung Frankfurt, zwischen Friedberg und dem Nordwestkreuz Frankfurt, 9 Kilometer stockend nach einem Unfall mit einem Kleintransporter und einem PKW auf dem rechten Fahrstreifen. A60 Mainz Richtung Rüsselsheim, zwischen Mainz-Hechtsheim Ost und Rüsselsheim Mitte, streckenweise Stau und stockender Verkehr. Der HR4 Staurechner berechnet eine Verzögerung von 30 bis 40 Minuten. A66 Wiesbaden Richtung Frankfurt, zwischen Wiesbaden-Nordenstadt und dem Wiesbadener Kreuz, 4 Kilometer stockender Verkehr nach einem Unfall mit 2 Pkw auf dem rechten Fahrstreifen. A643 Mainz Richtung Wiesbaden, zwischen dem Dreieck Mainz und Wiesbaden-Eppelallee, 5 Kilometer stockend. Und B45 Friedberg Richtung Hanau, zwischen Burgköbel und der A66 Anschlussstelle Hanau-Nord, 3 Kilometer Stau wegen einer Baustelle. Einen guten Weg für Sie!
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16: Jetzt kommen wir Roger Whittaker noch mal ganz nah zusammen um 8:55. Bei diesem Lied denke ich sofort an alte Fotos, Familienfeste und an die Menschen, die mich so durchs Leben begleiten. Schön war die Zeit.
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0: Oh, ich bin gespannt, wer es zu mir ans HR4-Telefon geschafft hat um 18 nach 9. Beatrice Egli steht nächste Woche Freitag auf unserer HR4-Bühne in der Jahrhunderthalle in Frankfurt. Und das will sich Sieglinde Berg aus Bischofsheim nicht entgehen lassen. Schönen guten Morgen, Sieglinde.
1: Guten Morgen.
0: Wann sind Sie denn zuletzt auf einem Konzert gewesen, Sieglinde?
1: Vor anderthalb Jahr, so ein Jahr, anderthalb Jahr, das weiß ich nicht mehr so ganz genau.
0: Ist also schon ein bisschen her. Sind Sie denn jemand, der bei Konzerten ganz laut mitsingt oder einfach nur genießt?
1: Nee, ich singe gerne mit.
0: Ja.
1: Immer wenn.
0: Wie schön. Ja, meine Theorie ist ja, die Menschen, die im Auto ganz laut mitsingen, tun das auch eher bei Konzerten und andersrum. Ist das bei Ihnen auch so?
1: Ja, so ist es. Sobald Musik hört, muss man mitsingen.
0: Da, also, mache ich auch so. Sind Sie denn schon mal in der Jahrhunderthalle in Frankfurt

0: gewesen?
1: Ja, zu einem Musical war ich dort.
0: Ach, okay, wie lange ist das her?
1: Oh, mindestens 4 bis 5 Jahre.
0: Oh, dann wird's wirklich mal wieder Zeit, Sieglinde. Sie haben ganz schnell zum Telefon gegriffen und sind durchgekommen. Deshalb herzlichen Glückwunsch. Wir schicken Sie und Ihre Begleitung zu Beatrice Egli.
1: Ganz toll. Vielen, vielen herzlichen Dank.
0: Ich wünsche Ihnen ganz viel Spaß mit unserer Schlagerqueen aus der Schweiz.
1: Jawohl, Dankeschön. Auch vielen herzlichen Dank.
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0: Naja, manchmal braucht es wirklich nicht mehr, um einen Morgen musikalisch auf Kurs zu bringen. Hier ist Reinhard May für Sie um 9:45 in HR4.
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0: Um gleich halb zehn schauen wir auf das, was in unserer Nachbarschaft wichtig ist.
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2: Der Stadt Gießen fehlt Geld und deshalb hat der Magistrat für das laufende Jahr eine Haushaltssperre beschlossen. Das heißt, es gibt erstmal keine neuen Investitionen. Stattdessen will die Stadt rund 3,74 Millionen Euro einsparen, erst einmal bei sich selbst, in der Verwaltung oder bei bestimmten Reparaturen. Allein im Jugendamt fehlen in diesem Jahr rund 4,5 Millionen Euro. Die Ausgaben liegen inzwischen bei mehr als 30 Millionen Euro, so hoch wie noch nie. Auch beim Personal steigen die Kosten. Unter anderem muss die Stadt durch steigende Tariflöhne rund 1 Million Euro mehr für kommunale Handwerker ausgeben. Nächste Woche sollen die Stadtverordneten über die Haushaltssperre beraten und zeitnah weitere Maßnahmen beschließen. Katharina Wagner, Gießen.
3: Straßenkatzen helfen, das macht Mareike Haas von der Initiative Katzenschutz Landil. Dafür ist sie jetzt als einzige Hessin für den Publikumspreis des Deutschen Tierschutzpreises 2026 nominiert. Aus hunderten Bewerbern hat die Jury 5 Projekte ausgesucht, die jetzt auf der Homepage des Deutschen Tierschutzbundes zur Wahl stehen. Die Initiative Katzenschutz Landil sichert scheue Streunerkatzen und lässt sie kastrieren, um so die unkontrollierte Vermehrung einzudämmen. Außerdem versorgt sie kranke und verletzte Tiere, unterstützt bei Fällen von Animal Hoarding und zieht verwaiste Kitten auf. Der Gewinner wird am 19. November in Berlin gekürt und bekommt 3.000 Euro. Benjamin Müller, Studio Mittelhessen.
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0: Heute fährt der September so richtig auf. Wie warm es bei uns in der Umgebung wird, dazu Martin Gutt.
4: Mit immerhin 23 bis 27 Grad kann dieser Dienstag hier in Mittelhessen aufwarten. Es ist für Mitte September schon noch ganz ordentlich. Und dazu scheint die Sonne, egal ob in Gießen oder aber im Vogelsberg, zusammen mit ein paar Wolken. Erst morgen in den Frühstunden sind einige Regenschauer unterwegs und mit denen wird es wieder ein bisschen frischer. Das heißt ab morgen noch so 23 Grad und mit Sonne, Wolken, Wind und örtlichen Schauern geht's dann auch den Rest der Woche über weiter.
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0: Auf der A3 Köln Richtung Frankfurt kann es momentan etwas länger dauern zwischen Bad Camberg und Itzstein. Dort gibt es 7 Kilometer stockenden Verkehr nach einem Unfall auf dem linken Fahrstreifen. A5 Kassel Richtung Frankfurt zwischen Friedberg und dem Nordwestkreuz Frankfurt 9 Kilometer stockender Verkehr nach einem Unfall mit einem Kleintransporter und einem Pkw auf dem rechten Fahrstreifen. A6 Kaiserslautern Richtung Mannheim, zwischen Grünstadt und Mannheim-Sandhofen 9 Kilometer Stau nach einem Unfall auf dem linken Fahrstreifen. A60 Mainz Richtung Rüsselsheim, zwischen Mainz-Hechtsheim-Ost und Rüsselsheim-Mitte streckenweise Stau und stockender Verkehr. Der hr4-Staurechner berechnet eine Verzögerung von 30 bis 40 Minuten. A66 Wiesbaden Richtung Frankfurt, zwischen Wiesbaden-Mainzer Straße und Wallau 5 Kilometer Stau nach einem Unfall auf dem linken Fahrstreifen. Und letzte Meldung, B45 Friedberg Richtung Hanau, zwischen Bruchköbel und der A66 Anschlussstelle Hanau Nord, 3 Kilometer Stau wegen einer Baustelle. Kommen Sie gut an, alle unterwegs.
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0: Ach ja, bei Gigi Anderson bin ich gedanklich sofort irgendwo draußen unterwegs, um 2:30. Also Sonnenbrille auf, Fenster auf, jetzt zu. Sommersonne Cabrio.
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0: Oh, ich habe seit, ich glaube, Monaten mittlerweile so richtig Heißhunger auf so ein weißes Toastbrot mit Nuss-Nougat-Creme. Problem ist, klar, wenn ich so ein Glas erstmal im Haus habe, ist das immer relativ schnell leer. Und das ist gesundheitlich vielleicht nicht ganz so eine gute Idee.
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0: Jürgen Scholle ist unser Leckermöllchen im HR4-Team um 9:45 und hat alle möglichen Frühstücksaufstriche und Belege für uns durchprobiert und gecheckt. Wie sieht es denn jetzt aus mit meiner Nuss-Nougat-Creme?
2: Klar, die ist lecker. Ich gönne mir die ja auch ab und zu mal. Aber es weiß halt jedes Kind, dass Nuss-Nougat-Creme ernährungsmäßig ziemlich mies abschneidet. Steckt halt sehr viel Zucker drin und Palmöl, das nicht gerade gesund ist. So ein dicker Klecks Nuss-Nougat-Creme auf einer Scheibe Brot, da kommen wir auf 250 Kalorien.
0: Ja, allerdings ist ein Brot mit Marmelade oder Wurst auch nicht besser.
2: Beides ist genauso kalorienreich. Das gute alte Wurstbrot liegt sogar bei 300 Kalorien, also nochmal 50 Kalorien mehr als die süße Variante. Können wir uns auch ab und zu mal gönnen, aber eben in Maßen.
0: Also weniger Wurstbrot, weniger Nuss-Nougat-Creme. Frage ich mich, was ich dann überhaupt noch mit gutem Gewissen essen kann.
2: Fangen wir beim Käsebrot an. Ja, auch kalorienmäßig in der oberen Liga, aber Käse strotzt nur so vor Eiweiß und Kalzium. Und das ist wichtig, zum Beispiel für starke Knochen und Zähne.
0: Ja, Käse ist ja mit meinem erhöhten Cholesterin ein bisschen zu fettig, sogar die veganen Alternativen. Aber es geht auch noch gesünder.
2: Ein Brot mit Magerquark und ein bisschen Marmelade ist ein ganz guter Kompromiss. Der Quark ist noch gesünder als der Käse, weil weniger Fett drin ist. Und wenn wir nicht massenhaft Marmelade nehmen, dann passt das schon. Aber wer es richtig gesund und lecker mag, der kann auch Avocado oder Hummus aufs Brot probieren. Hummus besteht ja aus pürierten Kichererbsen.
0: Kalorienreich sind die aber leider auch.
2: Ja, da landen wir auch bei 200 Kalorien, also etwas weniger als ein Brot mit Nuss-Nougat-Creme oder ein Wurstbrot. Allerdings steckt in der Avocado sehr viel gesundes Fett drin mit vielen ungesättigten Fettsäuren und dazu noch Vitamine und Mineralstoffe. Und in Hummus und Avocado sind Ballaststoffe. Das Ganze auf einem leckeren Vollkornbrot schmeckt super, macht satt und ist richtig gesund.
0: Sehen Sie mal, ein Brot zum Frühstück kann eine richtige Kalorienbombe sein. Wenn wir mal was Neues ausprobieren, kann es aber auch gesund sein. Ja, vielleicht teste ich das mit dem Magerquark und der Marmelade dann doch mal beim nächsten Nuss-Nougat-Heißhunger. Vielen Dank, Jürgen.
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0: da versuche ich mit Hängen und Würgen meinem Nuss-Nougat-Heißhunger hier irgendwie Einhalt zu gebieten in HR4 um 10 vor 10. Und Diane Steffens gönnt sich die mit Mascarpone noch drunter. Mhm. Auf
1: Ricotta oder Mascarpone und dann fingerdick, ja, die Nuss-Nougat-Creme. Am liebsten die dunkle, die schwarze. Und gestern habe ich mir ein Brot gebacken.
0: Oh.
1: Lievito madre ist gerade so meine Leidenschaft. Mhm. Das ist dieser italienische Sauerteig, Weizensauerteig. Und als das Brot noch so warm war, weißt du, was da am allerbesten drauf schmeckt? Ganz dick Mascarpone-Creme und ganz, ganz dick dann die Nuss-Nougat-Creme, weil die zerläuft dann so leicht.
0: Oh. Ja, ich meine, man muss es auch manchmal ein bisschen krachen lassen im Leben. Hast du schon recht, Diane Steffens gleich ab 10 in HR4. Lassen Sie es sich schmecken.

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8: 10 Uhr. Stadt Gießen verhängt Haushaltssperre für das laufende Jahr. Neue Diskussion über Preisbremse für Benzin und Diesel. 60-jähriger Dietzenbach stirbt nach Schussverletzung. Das Wetter, viel Sonne, wenig Wolken, 23 bis 29 Grad. Die Nachrichten mit Volker Kinkel. Die angespannte Finanzlage der Stadt Gießen hat jetzt dazu geführt, dass der Magistrat eine Haushaltssperre für das laufende Jahr beschlossen hat. Rund 3,74 Millionen Euro will die Stadt einsparen, in der Verwaltung oder bei bestimmten Reparaturen. HR-Reporterin Katharina Wagner.
9: Allein dem Jugendamt fehlen dieses Jahr rund 4,5 Millionen Euro. Die Stadt Gießen gibt hier insgesamt mehr als 30 Millionen Euro aus, so viel wie noch nie. Immer mehr Kinder, Jugendliche und auch junge Volljährige brauchen Hilfe. Rund 115 von ihnen sind derzeit in Heimen untergebracht. Ein Platz kostet im Schnitt etwa 94.000 Euro im Jahr. Auch beim Personal steigen die Kosten. Unter anderem muss die Stadt durch steigende Tariflöhne rund 1 Million Euro mehr für kommunale Handwerker ausgeben.
8: Benzin und Diesel bleiben teuer in Deutschland. Deshalb diskutiert die Politik wieder verstärkt über Entlastungen. Aus der SPD, aber auch der CSU kommt die Forderung nach einem Preisdeckel, finanziert durch eine Übergewinnsteuer für Ölkonzerne. Dem hat Bundeswirtschaftsministerin Reiche noch einmal eine Absage erteilt. Sie sagt, es sei besser, Pendler mit Direktzahlungen zu entlasten oder die Energiesteuern zu senken. Teilen, um zusammenzuhalten, das ist das Motto eines Aktionstags der Tafeln heute. Ziel ist, auf die Arbeit der bundesweit mehr als 980 Einrichtungen aufmerksam zu machen und für Unterstützung zu werben. In Hessen verteilen knapp 60 Tafeln Lebensmittel an Bedürftige. Der Andrang ist ungebrochen, hat der Vorsitzende der Tafeln in Hessen, Schmitz, in HR Info gesagt. Das Problem sei aber, Supermärkte und Discounter würden inzwischen besser planen und dadurch weniger Lebensmittel spenden.
10: Früher konnten die Menschen von uns 15, 16 Kilo bei einem Einkauf, wie wir das ja auch nennen, mitnehmen. Heute sind wir nur noch bei 10 bis 12 Kilo pro Abholung, also 25% weniger, aber jeder soll etwas bekommen.
8: In den USA kann die Briefwahl bei den anstehenden Kongresswahlen im November laufen wie gewohnt. Der oberste Gerichtshof hat einen Eilantrag von Präsident Trump abgelehnt, mit dem die Briefwahl eingeschränkt werden sollte. Zur Begründung heißt es vom Supreme Court, es sei zu schwierig, die von Trump geplanten Regelungen noch rechtzeitig umzusetzen. In Dietzenbach im Kreis Offenbach ist gestern Abend ein Mann angeschossen worden. Laut Polizei starb der 60-Jährige später im Krankenhaus. Zeugen hatten die Schüsse gehört und den Mann dann schwer verletzt mitten auf der Straße gefunden. Der Täter konnte flüchten. Die Hintergründe sind noch unklar. Der Paul-Ehrlich- und Ludwig-Darmstädter-Preis geht nächstes Jahr an den australischen Immunologen Christopher Goodnow. Das hat der zuständige Stiftungsrat bekannt gegeben. Der Preis gilt als eine der wichtigsten Auszeichnungen im Bereich Medizin, ist mit 120.000 Euro dotiert und wird im März in der Frankfurter Paulskirche verliehen. ARD-Reporterin Nina Kunze.
11: Mit seiner Arbeit habe der Preisträger fundamentale Beiträge zur Erklärung von Autoimmunkrankheiten geleistet, so die Paul-Ehrlich-Stiftung in einer Pressemeldung. Goodnow konnte nachweisen, dass unser Körper Immunzellen, die sich gegen unseren eigenen Körper richten, in eine Art Tiefschlaf versetzt. Diese Zellen dienen unserem Körper als Reserve im Kampf gegen Infektionserreger. Läuft in diesem Prozess etwas schief, kann das zur Entstehung von Autoimmunerkrankungen beitragen.
8: Das waren die Nachrichten.
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12: Und da kann es hier und da noch ein bisschen neblig sein. Ansonsten strahlt die Sonne vom Himmel und nur ein paar Wolken zeigen sich. Die Temperaturen, die Höchstwerte liegen zwischen 23 und 29 Grad. Morgen wird es um einiges wolkiger und die Wolken bringen auch den einen oder anderen Schauer mit. Hin und wieder scheint aber auch die Sonne morgen. Die Höchstwerte 17 bis 22 Grad. Der Donnerstag mal Sonne, mal dichte Wolken, nur vereinzelt Schauer bis 21 Grad. Und am Freitag mehr Wolken als Sonne, gelegentlich Schauer bis 20 Grad.
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12: Bitte Vorsicht auf der A671 Wiesbaden Richtung Mainz zwischen Mainz-Kastell und Hochheim-Nord. Dort liegt ein Gegenstand auf dem linken Fahrstreifen. A3 Köln Richtung Frankfurt zwischen Bad Camberg und Idstein. 6 Kilometer stockender Verkehr nach einem Unfall auf dem linken Fahrstreifen. Der HF4-Staurechner meldet, dauert 15 bis 20 Minuten länger. A5 Kassel Richtung Frankfurt zwischen Bad Homburger Kreuz und Nordwestkreuz Frankfurt. Streckenweise stockender Verkehr nach einem Unfall mit einem Kleintransporter und einem PKW auf dem rechten Fahrstreifen. A44 Dortmund Richtung Kassel zwischen Kreuz Wünnenberg-Haaren und Lichtenau 4 Kilometer Stau. A60 Mainz Richtung Rüsselsheim zwischen Mainz-Hechtsheim Ost und Rüsselsheim Mitte streckenweise Stau und stockender Verkehr. Dort dauert es etwa 20 bis 30 Minuten länger. Und die A66 Wiesbaden Richtung Frankfurt zwischen Wiesbaden-Mainzer Straße und Wallau 6 Kilometer Stau nach einem Unfall auf dem linken Fahrstreifen.
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12: Ja, kurz nach 10 ist es. Die meisten sind bestimmt schon einige Stunden wach, also fit wie ein Turnschuh. Und deswegen machen wir jetzt noch ein bisschen Gymnastik am Vormittag. Aber natürlich nicht so doll, ja. Wir wollen es ja nicht übertreiben. Ist mehr so Armgymnastik. Wir formen nämlich Buchstaben. Das Y, das M und dann noch das C und A.
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0: Gibt eine aktuelle Verkehrsmeldung in HR4. Bitte Vorsicht auf der A66 Frankfurt-Fulda in Höhe Frankfurt-Bergen-Enkheim. Befindet sich eine Person auf der Fahrbahn, fahren Sie da bitte vorsichtig. Die Hessenschau Pop-Up-Redaktion, die macht gerade auf im Rathauscenter am Europaplatz in Dietzenbach. Und in den nächsten 2 Wochen können sich die Menschen dort austauschen. Sie können erzählen, wie sie Offenbach erleben und was sie auf dem Herzen haben. Alles unter dem Motto, sag uns, was dich bewegt. Und Wolfgang Hetfleisch hat schon Menschen getroffen, die so einiges auf dem Herzen haben.
1: Für Sigrid aus dem Dietzenbacher Stadtteil Steinberg ist die Sache klar.
2: Ich lebe hier gern. Ich habe einen Hund, ich bin hier nah am Wald, ich habe alles in der Nähe, Einkaufsmöglichkeiten.
1: Zur S-Bahn-Station sei es auch nicht weit, wobei sehr zuverlässig sei der S-Bahn-Anschluss nicht. Etwas anderes stört Sigrid aber mehr.
2: Da, wo ich wohne, ist es diese illegale Müllablagerung, die es da gibt. Regelmäßig. Die Stadt ist da sehr gut, die kommt jeden Tag und tut sie jeden Tag weg. Die Papierkörbe stehen da und die Leute werfen es rum, den Müll, ne? So wie es überall ist wahrscheinlich.
1: Die Pop-Up-Redaktion im Rathauscenter soll in den nächsten Wochen ein Forum sein. Ein Ort, um sich auszutauschen, um zu erzählen, was einen beschäftigt. HR-Projektleiter Frank van Bebber sagt es so.
3: Wir wollen die Menschen besser verstehen, damit wir für die Menschen ein besseres Programm machen können. Und deswegen wollen wir erstmal zuhören. Also erstmal, offen gesagt, bringt es uns was. Nämlich, dass wir in besseren Kontakt kommen mit den Leuten, die für uns die Beiträge zahlen, für die wir das Programm machen. Und dann bringt es für die Menschen was, dass die Menschen untereinander in Kontakt kommen und mit uns und ihre Themen platzieren können.
1: Dieter Lang hätte da ein paar Ideen. Dietzenbachs Bürgermeister sagt, es werde viel zu wenig über die Erfolge der Stadt gesprochen.
4: Egal, wo Sie hingucken, es gibt eine konstant positive Entwicklung.
1: Langs Lieblingsbeispiel ist die smarte Straßenbeleuchtung, die 2024 installiert wurde.
4: Wir haben auf 14 Kilometer in der Stadt eine hochmoderne Sensorik mit der neuesten LED-Technologie. Dort wird in der Nacht dann die Beleuchtung hochgefahren, wenn ein Auto vorbeifährt.
1: Das gibt's hessenweit nur in Dietzenbach. Die Stadt spart so fast 100.000 Euro im Jahr und die Sensoren können noch mehr. Etwa die Temperatur messen, um im Winter rauszukriegen, wo Salz gestreut werden muss. Ob Dietzenbachs digitale Offensive als Debattenthema verfängt? Mal sehen. Die Pop-Up-Redaktion des HR steht laut Projektleiter Frank van Bebber jedenfalls ab heute auf Empfang.
3: Wir kommen mit einem bunten Querschnitt aus dem Hessischen Rundfunk, mit der Hessenschau im Fernsehen, aber auch mit Leuten, die Radio machen oder Social Media, mit Leuten, die in Frankfurt arbeiten und mit Reporterinnen und Reportern, die ganz viel Kontakt haben zu den Menschen.
0: Und auch wir von HR4 werden natürlich in der Pop-Up-Redaktion mit dabei sein. Und zwar heute in 2 Wochen, am 29. September, kommt HR4 nach Dietzenbach und wir freuen uns sehr auf Ihren Besuch.

Es ist ein Fels am Rhein, übrigens sehr schön für einen Spaziergang und klasse Konzerte finden auf der Lorelei auch immer statt. Genghis Khan geht es jetzt aber mehr um die wunderschöne Frau, ja, die Schiffskapitäne komplett durcheinander gebracht hat.

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5: Um 10.31 Uhr die A3 Köln Richtung Frankfurt zwischen Bad Camberg und Idstein. 5 Kilometer stockender Verkehr wegen Bergungsarbeiten. Der linke Fahrstreifen ist gesperrt. Der HFE-Staurechner meldet, dauert 10 bis 15 Minuten länger. A5 Kassel Richtung Frankfurt zwischen Bad Homburger Kreuz und Nordwestkreuz Frankfurt. 3 Kilometer stockender Verkehr wegen eines defekten Pkw auf dem rechten Fahrstreifen. A44 Dortmund Richtung Kassel zwischen Kreuz Wünnenberg-Haaren und Lichtenau, 5 Kilometer Stau. A60 Mainz Richtung Rüsselsheim zwischen Mainz-Laubenheim und Rüsselsheim-Mitte streckenweise stockend. Und die A66 Wiesbaden Richtung Frankfurt zwischen Wiesbaden-Erbenheim und Wallau, 4 Kilometer stockender Verkehr. Die Unfallstelle ist geräumt.
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5: Und mit Rock'n'Roll und Elvis.
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Elvis war mein großes Vorbild und da machte ich gleich mit. Dann stand ich da oben

0: Mit 5 oder 6 Jahren, da geht es los für die Kinder. Dann kommt in der Regel ein Brief, die Anmeldung für die Grundschule. Und welche Schule das dann ist, das hängt vom Wohnort ab. Und wer was anderes möchte, braucht einen sehr wichtigen Grund, über den dann das Schulamt entscheidet. Dass Eltern zum Beispiel als Lehrer im Nachbarbundesland arbeiten und man deshalb mit den Kindern kaum gemeinsame Ferienzeit hat, das zählt nicht, zumindest nicht immer. Diese Erfahrung hat jetzt eine Familie aus Birkenau im Odenwald gemacht. HF-Reporterin Anna Vogel hat sie getroffen.
1: Silke Winkler schüttelt den Kopf. Sie sitzt am Esstisch in ihrem Haus im hessischen Birkenau, direkt an der Landesgrenze. 5 Kilometer entfernt von dem Gymnasium in Baden-Württemberg, in dem sie schon lange als Lehrerin arbeitet. Daneben gäbe es eine Grundschule. Dort hätte Silke Winkler ihre Tochter gerne eingeschult.
2: Ich hielt es ganz lange für eigentlich gar kein Problem, denn ich kannte das von meinen Kollegen her, dass die ihre Kinder in Weinheim an den Grundschulen haben. Auch wenn sie in Birkenau wohnten, also auch meine ehemalige Chefin.
1: Doch bei Senta lehnt das Schulamt Heppenheim ab. Sie muss in Hessen bleiben. Das stellt die Familie vor große Probleme. Die Schulferien von Mutter und Tochter liegen weit auseinander. Herbst- und Pfingstferien überschneiden sich gar nicht, die Sommerferien nur an 7 Tagen. Sentas Vater reist als freiberuflicher Musiker viel, bedeutet für die Familie einen Spagat bei der Kinderbetreuung und Stress. Nur warum? Fragt Silke Winkler.
2: Die Grundschule hier würde abgeben, die Grundschule in Weinheim würde aufnehmen. Auch das Schulamt in Mannheim stimmt zu. Also man hat einfach den Eindruck, man möchte jetzt daran festhalten, aus Prinzip, um das durchzusetzen, einfach nur, weil es diese Regel gibt.
1: Damit meint sie die sogenannte Sprengelpflicht, die besagt, dass der Wohnort darüber entscheidet, auf welche Grundschule Kinder gehen sollen. Silke Winkler und ihr Mann haben gegen den Bescheid des Schulamts Heppenheim Widerspruch eingelegt. Vergebens. Sie sind vor das Verwaltungsgericht Darmstadt und vor den Verwaltungsgerichtshof Kassel gezogen. Erfolglos. Doch in dem Verfahren musste das Schulamt Heppenheim eine Liste vorlegen, die zeigt, das Schulamt hat in diesem Jahr über 47 Fälle von Kindern mit Wohnort in Hessen entschieden, die nach Baden-Württemberg wechseln wollen. Rund die Hälfte der Anträge wurde genehmigt. Darunter ein ganz ähnlicher Fall wie der der 6-jährigen Senta aus Birkenau, so Anwalt Jakob Nübel.
3: Das ist unseren Mandanten halt nicht zu vermitteln, dass letzten Endes die Entscheidung davon abhängt, welcher Sachbearbeiter sich gerade damit beschäftigt.
1: Auf Anfrage verweist das Kultusministerium in Wiesbaden nur auf den VGH in Kassel, der dem Schulamt Heppenheim in Sentas Fall Recht gibt. Für Senta und ihre Familie beginnt jetzt eine Belastungsprobe. 4 Jahre lang. Denn danach ist wieder freie Schulwahl, egal auf welcher Seite der Landesgrenze.
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1: Ja, und Jack Lissi ist ja unsere Sängerin heute Vormittag bei Vivian eben. Da haben wir ja schon erfahren, dass sie was ganz Besonderes ist. Sie ist nämlich von der Mutter verstoßen worden und dann hat Hanna Seidel sie aufgezogen. Und als kleines Jack, da war Lissi schon gerne auf Spaziergängen mit dabei. Und noch heute liebt sie Umarmungen und grunzt dann zufrieden auf ihrer Weide. Das hört sich ja herrlich an. Ja, und genau dieses Grunzen haben wir genommen und mit technischer Unterstützung diesen HR4-Hit gebastelt.

Ui. Das klingt ja wirklich fast wie so ein australisches Didgeridoo, aber es ist unsere Lissy. Die Frage nun, welches Lied grunzt sie da? Ich find's ziemlich schwierig, also wir hören noch mal rein.

0: Tja, vielleicht wissen Sie es. Welches Lied war das? Dann ist das Ihre Chance auf ein DAB Plus Radio. Und Sie können uns jetzt anrufen und mitmachen. Die Nummer, das ist die 0800 44 22 802. 0800 44 22 802. Ich bin sehr gespannt, wen ich da gleich in der Leitung habe. Und vor allen Dingen, ob Sie es wissen. Ich finde, es ist ganz schön schwer heute.
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1: 11 Uhr. Polizei ermittelt häufiger gegen die organisierte Kriminalität. Stadt Gießen verhängt Haushaltssperre für das laufende Jahr. Pop-up-Redaktion des HR in Dietzenbach öffnet. Das Wetter, viel Sonne, wenig Wolken, 23 bis 29 Grad. Die Nachrichten mit Volker Kinkel. Die Zahl der Straftaten im Bereich organisierte Kriminalität bleibt in Deutschland weiter hoch. Das zeigt das Lagebild für vergangenes Jahr, das Bundesinnenminister Dobrindt und BKA-Chef Mönch in Berlin vorgestellt haben. Über 680 Ermittlungsverfahren wurden geführt, 5% mehr als 2024. ARD-Hauptstadtkorrespondent Dietrich Karl Meurer.
2: Die Täter arbeiten häufig über Ländergrenzen hinweg. Der Drogenhandel blieb der Schwerpunkt, vor Wirtschaftsdelikten, Steuer- und Zolldelikten sowie Schleusungskriminalität. Mehr als jedes dritte Verfahren entfiel auf diesen Bereich. Vor allem Kokain spielt eine große Rolle. Nach Einschätzung des BKAs gelangt die Droge weiter in großen Mengen nach Deutschland und Europa. Die Gesamtzahl der Rauschgiftdelikte ging allerdings deutlich zurück.
1: Die Finanzlage vieler Kommunen ist angespannt, auch in Hessen. Die Stadt Gießen hat jetzt eine Haushaltssperre für dieses Jahr beschlossen. Grund seien steigende Kosten in der Jugendhilfe und beim Personal. Bürgermeister Bright hat einen Nachtragshaushalt angekündigt. Bis der genehmigt ist, gelte die Haushaltssperre in Gießen. Erst letzte Woche hatte der Kreis Offenbach eine Haushaltssperre verhängt. Verteidigungsminister Pistorius wird heute zu einem mehrtägigen Besuch in den USA erwartet. Zum Auftakt trifft er in Washington seinen Kollegen Hegseth. Ein zentraler Punkt der Reise ist die Übergabe des ersten F-35-Kampfjets an die Bundesrepublik. ARD-Korrespondentin Christina Nagel.
3: Deutschland hat 35 dieser Tarnkappenkampfflugzeuge beim US-Hersteller Lockheed Martin bestellt. Die Übergabe in Texas ist zunächst einmal ein symbolischer Akt, denn vorerst bleiben die deutschen F-35 in den USA, wo die Ausbildung aller Piloten in einer internationalen Staffel stattfindet. An ihren Standort im rheinland-pfälzischen Büchel werden die Kampfjets nach und nach im kommenden Jahr verlegt.
1: Apps auf dem Handy für zusätzliche Rabatte im Supermarkt sind für viele Menschen in Deutschland üblich. Seit heute befasst sich das brandenburgische Oberlandesgericht mit dem Thema. Es geht um eine Klage gegen Lidl. Der Bundesverband der Verbraucherzentralen wirft dem Discounter Diskriminierung vor. Ältere, Behinderte oder auch jüngere Menschen könnten oder dürften die App nicht nutzen und seien deshalb von den Angeboten ausgeschlossen. Der Anteil der Kinder an der Bevölkerung in Deutschland ist in den letzten 10 Jahren leicht gestiegen, von 12,3 auf inzwischen 12,8%. Laut Statistischem Bundesamt haben Ende des letzten Jahres fast 11 Millionen Kinder in Deutschland gelebt. Langfristig betrachtet ist der Kinderanteil aber zurückgegangen. 1975 waren noch fast 20% der Menschen in Deutschland jünger als 14. Fragen, Anregungen, Kritik am HR. Ab heute kann man das alles loswerden bei der Pop-up-Redaktion des Hessischen Rundfunks in Dietzenbach im Kreis Offenbach. Und zwar im Rathauscenter. HR-Reporter Wolfgang Hetfleisch.
4: Sag uns, was dich bewegt. Dieses Motto nimmt sich das HR-Team in Dietzenbach zu Herzen. Die Pop-up-Redaktion im Einkaufszentrum wird es gut 2 Wochen lang geben. Sie soll ein Ort der Begegnung und des Austauschs sein. Diejenigen, die reinschauen, können mit Moderatorinnen ins Gespräch kommen und bei Reporterinnen und Reportern loswerden, was sie gerade beschäftigt. Ein vielfältiges Programm gibt es auch. Zum Auftakt ist heute Dietzenbachs Bürgermeister Lang zu Gast.
1: Das waren die Nachrichten.
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5: Viel Sonnenschein haben wir heute und ein paar Wolken gibt's dazu. Die Temperaturen: Eschwege bis 24, Bebra heute bis 25 und Biebesheim bis 28 Grad. Morgen kommen dann mehr Wolken zu uns nach Hessen und die bringen auch Regen und Schauer, aber auch die Sonne scheint morgen immer mal wieder. Die Höchstwerte 17 bis 22 Grad. Der Donnerstag: Sonne und dichte Wolken wechseln sich ab und es gibt nur vereinzelt ein paar Schauer bis 21 Grad. Und am Freitag mehr Wolken als Sonne und gelegentlich Schauer bis 20 Grad.
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5: Die A44 Dortmund Richtung Kassel zwischen Kreuz Wünnenberg-Kahren und Lichtenau 4 Kilometer stockender Verkehr. Die A60 Mainz Richtung Rüsselsheim zwischen Mainz-Laubenheim und Rüsselsheim-Mitte streckenweise stockend. Und die A67 Darmstadt Richtung Mannheim zwischen Darmstädter Kreuz und Gernsheim 2 Kilometer stockender Verkehr wegen Grünpflegearbeiten auf dem linken Fahrstreifen.
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5: Ja, und jetzt ist irgendwie was schiefgelaufen. Ja, da hat jemand jemanden gehen lassen und bereut es jetzt und merkt, das war vermutlich doch die Liebe meines Lebens. Mamma mia.
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Und da kommt eine aktuelle Verkehrsmeldung. Bitte Vorsicht auf der A45 Aschaffenburg-Hagen. Zwischen Gießener, Südkreuz und Wetzlar kommt Ihnen ein Fahrzeug entgegen. Fahren Sie bitte in beiden Richtungen äußerst vorsichtig und überholen Sie nicht. Vorsicht! Auf der A45 Aschaffenburg-Hagen zwischen Gießener, Südkreuz und Wetzlar-Ost kommt Ihnen ein Fahrzeug entgegen. Fahren Sie also bitte in beiden Richtungen äußerst vorsichtig und überholen Sie nicht.

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1: Ja, und heute ein Jack, das ein Lied grunzt. Ich meine, das gibt's wirklich nur bei uns hier in HR4. Das klingt ziemlich witzig. Und gleich hören wir Jack Lissi ja nochmal in Aktion. Jetzt begrüße ich aber erstmal den Thomas Kreuzer aus Friesland. Hallo Thomas, ich grüße Sie.
2: Hallo Diane.
1: Hallo Thomas. Und Sie haben mir schon verraten, Sie sind Ostfriese. Aber ein Ostfriese mit hessischen Wurzeln, ne?
2: Genau so ist es.
1: Wo kommen Sie denn her?
2: Ursprünglich komme ich aus Völdorfitter.
1: Aha, wunderbar. Edersee-Nähe also. Dann sind Sie ja quasi am Wasser geblieben, ne? An die Ostsee so vom Edersee, das ist ja jetzt nicht so ein großer Unterschied.
2: Und wie
1: Nordsee. An die Nordsee. Ach so, aber in Ostfriesland habe ich jetzt Ostsee gedacht. Sehen Sie mal, Denkfehler. Herr Kreuzer, wie sieht das denn bei Ihnen mit Jacks aus in Ostfriesland? Haben Sie da schon mal ein Jack geknuddelt?
2: Nein.
1: Die sind auch ein bisschen groß, ne? Und ein bisschen bullig in der Regel, mit ganz großen Hörnern.
2: Ja, richtig.
1: Ich habe eben mal geguckt, die sind auch viel zu groß. Also ich glaube, aber das Jack, um das es jetzt geht, das ist ja ein sehr kleines Jack, ja, die Lissi. Wie sieht das denn? Ja, das ist ja als kleines Jack, also diese grunzt jetzt schon als großes Jack, aber als kleines Jack ist sie ja dann irgendwie großgezogen worden. Und deswegen ist sie so zutraulich und man kann ihr Grunzen wunderbar aufnehmen. Haben Sie denn eigentlich ein Haustier, Thomas?
2: Nein, leider nicht.
1: Leider nicht, ja. Das ist mit Haustier. Es geht auch ohne, aber mit, finde ich, immer ist es ein bisschen schöner. Thomas, wir zwei wollen jetzt mal reinhören, ja, was Sie denken, was das für ein Lied ist. Sind Sie bereit?
2: Ich bin bereit.
1: Gut, dann hören wir rein.

0: Also ich finde das ziemlich schwierig. Welches Lied, Thomas, haben Sie da rausgehört?
1: Ich würde sagen, Tür an Tür mit Alice von Howard Carpendale.
0: Das gibt's nicht.

0: Wow.
1: Also das ist ja, ob das nur Tür an Tür mit Alice oder Living Next Door to Alice ist, ist vollkommen egal. Sie haben es absolut richtig gemacht. Das gibt's doch gar nicht. Wie sind Sie denn da drauf gekommen? War das sofort da?
2: Sofort nicht, aber ich höre regelmäßig HR4 und kenne somit sehr viele Schlager. Und ich habe da einfach mal mitgegrunzt und dann irgendwie hat es gesagt, das ist Tür an Tür mit Alice.
1: Sie haben mitgegrunzt, das hätte ich jetzt ja, so ja gerne ungefähr, mal ja. gehört.
2: besser nicht.
1: Thomas, herzlichen Glückwunsch. Sie bekommen von uns ein neues DAB Plus Radio. Da wünsche ich Ihnen ganz viel Spaß mit und beim Mitgrunzen der HR4-Lieder demnächst. Da können Sie uns dann ja auch mal einen Mitschnitt noch von schicken.
2: Besser nicht.
1: Und falls Sie Lissi sich mal ansehen möchten auf der Weide, das geht ganz einfach bei uns auf hr4.de. Thomas, viel Spaß mit dem DAB Plus Radio und liebe Grüße.

gibt eine aktuelle Verkehrsmeldung wieder in HR4. Bitte Vorsicht auf der A485 Langgöns-Gießener Nordkreuz zwischen Langgöns und Dreieck Bergwerkswald. Kommt Ihnen ein Fahrzeug entgegen, bitte in beiden Richtungen äußerst vorsichtig fahren und nicht überholen. Bitte Vorsicht auf der A485 Langgöns-Gießener Nordkreuz zwischen Langgöns und Dreieck Bergwerkswald. Kommt Ihnen ein Fahrzeug entgegen, bitte in beiden Richtungen äußerst vorsichtig fahren und nicht überholen.

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9: Um 11.31 Uhr bitte Vorsicht auf der A45 Aschaffenburg-Hagen zwischen Gambacher Kreuz und Wetzlar Süd kommt Ihnen ein Fahrzeug entgegen. Bitte in beiden Richtungen äußerst vorsichtig fahren und nicht überholen. Vorsicht auf der A45 Aschaffenburg-Hagen zwischen Gambacher Kreuz und Wetzlar Süd kommt Ihnen ein Fahrzeug entgegen. Bitte in beiden Richtungen äußerst vorsichtig fahren und nicht überholen. Und Vorsicht auf der A485 Langgöns-Gießener Nordkreuz zwischen Langgöns und Dreieck Bergwerkswald kommt Ihnen ein Fahrzeug entgegen. Bitte in beiden Richtungen äußerst vorsichtig fahren und nicht überholen. Vorsicht auf der A485 Langgöns-Gießener Nordkreuz zwischen Langgöns und Dreieck Bergwerkswald kommt Ihnen ein Fahrzeug entgegen. Bitte in beiden Richtungen äußerst vorsichtig fahren und nicht überholen. Die A3 Köln Richtung Frankfurt ist zwischen Kelsterbach und Frankfurter Kreuz nach einem Unfall mit zwei Lkw gesperrt, dadurch 5 Kilometer Stau ab Mönchhof-Dreieck. Die Umleitungsempfehlung ab dem Wiesbadener Kreuz über die A66 und dann über die A648 und die A5 zum Frankfurter Kreuz fahren. A44 Dortmund Richtung Kassel zwischen Kreuz Wünnenberg-Haaren und Lichtenau 3 Kilometer stockender Verkehr. A60 Mainz Richtung Rüsselsheim zwischen Mainz-Laubenheim und Rüsselsheim-Mitte streckenweise stockender Verkehr. Und die A67 Darmstadt Richtung Mannheim zwischen Darmstädter Kreuz und Gernsheim 2 Kilometer stockender Verkehr wegen Grünpflegearbeiten auf dem linken Fahrstreifen.
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9: Und jetzt mit Schmusemusik von Sutherland Brothers and Quiver.

Reinhard Fendrich und die Schickeria, die angeblich feine Gesellschaft. Über die gibt es immer wieder was zu berichten, zu lästern, zu staunen und eben auch Lieder zu schreiben. Entwarnungen habe ich jetzt für Sie. Und zwar erstmal die Entwarnung für die A45 Aschaffenburg-Hagen. Die Gefahr durch ein entgegenkommendes Fahrzeug zwischen Gambacher Kreuz und Wetzlar Süd besteht nicht mehr. Und ebenfalls gibt es eine Entwarnung für die A485 Langgöns-Gießener Nordkreuz. Die Gefahr durch ein entgegenkommendes Fahrzeug zwischen Langgöns und Dreieck Bergwerkswald besteht auch nicht mehr.

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1: Und heute lernen wir da das Kunstforum Seligenstadt kennen. Es ist echt klasse, was dieser Verein alles auf die Beine stellt.
2: Wir haben eine Galerie mit 4 Ausstellungen pro Jahr. Wir machen Musik, Kleinkunst, Literatur mit 6 bis 7 Veranstaltungen im Jahr. Und dann haben wir ein Amateurtheater mit einer Aufführung pro Jahr in der französischen Sprache. Das ist schon ein Alleinstellungsmerkmal, was wir im ganzen Umkreis haben. Und eine Aufführung in deutscher Sprache. Beide Teams werden von professionellen Regisseuren geleitet.
1: Doris Heinschel ist die erste Vorsitzende des Kunstforums. Der Verein hat 214 Mitglieder und feiert dieses Jahr sein 40-jähriges Jubiläum. So lange sorgt er also schon für gute und auch besondere Unterhaltung in Seligenstadt. Seit kurzem gibt es auch ein Angebot für Kinder und Jugendliche, für das der Verein professionelle Musik- und Theaterpädagogen engagiert hat.
2: Wir machen Workshops für Kinder, da arbeiten wir auch mit Schulen und malen mit Musik, und die kommen dann zu uns in die Galerie und dürfen sich die Bilder ansehen und dann selbst interpretieren, wie sie es malen würden. Und danach kommen die Familien dazu und schauen sich das alles an. Ja, das ist neu bei uns und man kann Kinder gar nicht früh genug mit Kunst in Verbindung bringen.
1: Dreh- und Angelpunkt des Vereins, das ist das alte Haus in Seligenstadt. Das ist aus dem 14. Jahrhundert. Allerdings hat sich da jetzt was Ungutes zusammengebraut am Horizont.
2: Die Zukunft ist ungewiss. Das alte Haus in der Frankfurter Straße wird jetzt verkauft. Das gehört einer Familie, die uns ja jahrelang als Mieter zu geringer Miete, da als Vereinsheim und natürlich für unsere Galerie genommen hat. Und das wird jetzt verkauft. Das heißt, wir suchen ganz dringend einen Mäzen, der dieses Kleinod, dieses Fachwerk Kleinod kauft und uns da drin lässt.
1: Das macht Doris Heinschel und ihren Mitstreitern natürlich große Sorgen. Eine Rettung ist noch nicht in Sicht. Also Daumen drücken, dass es da bald eine gute Lösung gibt.
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1: 12 Uhr. Mehr massive Gewalt bei Bandenkriminalität. Niederlande melden Behinderungen im Zugverkehr nach möglicher Sabotage. Nach anhaltender Kritik ändern Logo Kindernachrichten ihr Konzept. Das Wetter viel Sonne und trocken bei Werten bis 29 Grad. Mein Name ist Markus Schuh. In Deutschland greifen kriminelle Banden immer öfter zu massiver Gewalt, um Opfer einzuschüchtern oder gegen Rivalen vorzugehen. Das zeigt das neue Bundeslagebild organisierte Kriminalität, das Bundesinnenminister Dobrindt und BKA-Chef Münch vorgestellt haben. Demnach wurden in diesem Bereich letztes Jahr 20 Tötungen registriert. Im Jahr davor waren es noch 13. Bundesinnenminister Dobrindt sagte, viele Gewalttäter würden inzwischen über das Internet angeworben.
2: Besonders perfide ist dabei, dass auch Minderjährige zunehmend für Verbrechen missbraucht werden, dass Minderjährige auch zunehmend als sogenannte Wegwerftäter eingesetzt werden.
1: Die Finanzlage von vielen Kommunen ist angespannt, auch in Hessen. Die Stadt Gießen hat mittlerweile eine Haushaltssperre für dieses Jahr beschlossen. Grund seien steigende Kosten in der Jugendhilfe und beim Personal. Bürgermeister Wright kündigte an, dass dadurch ein Nachtragshaushalt erforderlich wird. Bis der genehmigt sei, gelte die Haushaltssperre in Gießen. Erst letzte Woche hatte der Kreis Offenbach eine Haushaltssperre verhängt, um fast 13 Millionen Euro einzusparen. Wer heute mit dem Zug durch die Niederlande fahren will, muss mit Behinderungen rechnen. Nach ersten Erkenntnissen steckt vermutlich Sabotage dahinter. ARD-Korrespondent Thomas Spickhofen.
3: Der Zugverkehr sei an mehreren Orten im ganzen Land beeinträchtigt, heißt es von ProRail, dem niederländischen Bahnbetreiber. Besonders betroffen seien der Norden und Osten des Landes, unter anderem die Städte Utrecht, Apeldoorn und Zwolle. Nach Angaben von ProRail wurden an mehreren Stellen entlang der Gleise absichtlich Rohre platziert. Daraufhin habe das Sicherheitssystem an mindestens 20 verschiedenen Stellen reagiert. Zu möglichen Tätern ist noch nichts bekannt.
1: Nach massiver Kritik will das ZDF in seiner Kindernachrichtensendung Logo anders über Landtagswahlen berichten. Wie der Sender mitteilte, sollen vor der Wahl in Mecklenburg-Vorpommern Interviewaussagen der Spitzenkandidaten von SPD und AfD in einem redaktionellen Beitrag eingeordnet werden. Das hatte die Redaktion vor der Wahl in Sachsen-Anhalt nicht gemacht. Unter anderem waren Aussagen des AfD-Kandidaten Siegmund unkommentiert gesendet worden. Daraufhin gab es viele Beschwerden. Knapp 300.000 Menschen unterschrieben eine Online-Petition. In Tirol ist ein junger Wanderer aus Frankfurt bei einem Bergunfall ums Leben gekommen. Laut der Polizei in Österreich war der 27-Jährige gestern in den Stubaier Alpen abgestürzt. Augenzeugen hatten berichtet, dass der Mann auf etwa 2600 Höhenmetern den Halt verlor und über eine steile, mit Felsen durchsetzte Wiese abstürzte. Dabei hatte er sich tödlich verletzt. Neuer Rekord in Japan. Dort gibt es inzwischen mehr als 100.000 Menschen über 100 Jahre. Das hat das japanische Gesundheitsministerium mitgeteilt. Rund 90% sind Frauen. Mit einem Durchschnittsalter von fast 50 Jahren hat Japan nach Monaco die zweitälteste Bevölkerung weltweit. Die Kehrseite: die Geburtenrate sinkt. Dadurch fehlen Arbeitskräfte, während die Sozialausgaben steigen. Das waren die Nachrichten.
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4: Ja, und das ist ein sonniger Dienstag heute bei uns in Hessen. Nur ein paar Wolken sind am Himmel und dazu ist es auch noch ziemlich warm. Die Höchstwerte liegen zwischen 23 und 29 Grad. Morgen bekommen wir viele Wolken und die bringen auch Regen oder Schauer, aber auch die Sonne scheint immer mal wieder zwischendurch. Die Höchstwerte morgen 17 bis 22 Grad. Donnerstag und Freitag, da wechseln sich Sonne und dichte Wolken am Himmel ab. Gibt am Donnerstag nur vereinzelt ein paar Schauer, am Freitag sind es ein paar mehr und die Höchstwerte liegen zwischen 15 und 21 Grad.
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4: Bitte Vorsicht auf der A7 Fulda Richtung Kassel zwischen Homberg und Malsfeld. Dort liegen mehrere Lkw-Reifenteile auf dem linken Fahrstreifen. Vorsicht auch auf der A66 Wiesbaden Richtung Frankfurt zwischen Frankfurt-Höchst und Eschborn. Dort sind zwei Personen auf der Fahrbahn. Die A3 Köln Richtung Frankfurt ist zwischen Kelsterbach und Frankfurter Kreuz nach einem Unfall mit zwei Lkw gesperrt. Dadurch 5 Kilometer Stau ab Mönchhof-Dreieck. Die Umleitungsempfehlung: fahren Sie ab dem Wiesbadener Kreuz über die A66 und dann über die A648 und die A5 bis zum Frankfurter Kreuz. A44 Dortmund Richtung Kassel zwischen Kreuz Wünnenberg-Haaren und Lichtenau 4 Kilometer stoppender Verkehr. A45 Dortmund Richtung Gießen zwischen Wetzlar Kreuz und Wetzlar Ost 2 Kilometer Stau nach einem Unfall auf dem linken Fahrstreifen. Und die A49 Kassel Richtung Gießen zwischen Stadt Allendorf Süd und Homberg Ohm 2 Kilometer Stau.
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4: Ja, wenn Sie Punkt 12 am Mittagstisch sitzen, war bei meiner Oma ja auch immer so, da konnte man wirklich die Uhr nachstellen, dann wünsche ich Ihnen jetzt einen guten Appetit. Und wenn Sie dann auch noch mit mehreren zusammen am Tisch sitzen, dann passt das jetzt, was die Turtles singen. Happy Together.

0: In einem Parkhaus, da parken ja in der Regel Autos, nur in Wetzlar, da ist das etwas anders. Zumindest im Parkhaus der Kreisverwaltung des Landil-Kreises. Das ist nagelneu, steht jetzt seit 2 Jahren, aber noch nie hat auch nur ein einziges Auto darin geparkt. Und heute soll das Parkhaus tatsächlich wieder abgerissen werden. HR4-Reporterin Lena Lachnit, du bist vor Ort. Lena, haben die Abrissarbeiten denn schon begonnen?
1: Genau, die Abrissarbeiten haben schon begonnen. Der Bagger ist da und ja, die Abrissarbeiten sind

0: ist gebaut worden.
1: Ja, bei einem massiven Frostschaden vor 2 Jahren sind 16 bis 18 Meter lange Betonfertigteile in den Parkhausebenen des Rohbaus hier am Kalkellnerring aufgeplatzt. Die Ursache soll nach Angaben des Kreises ein Fehler des Bauunternehmens gewesen sein. Mitschuldig sind möglicherweise aber auch der Architekt und ein Materiallieferant. Und das alles ist vor der offiziellen Eröffnung des Parkhauses passiert. Und ja, seitdem hat da kein einziges Auto geparkt. Jetzt wird ein Großteil des Rohbaus zurückgebaut und anschließend ja, hier wieder neu errichtet. Wie lange das Ganze aber dauern soll, bis das neue Parkhaus fertig ist, das ist aktuell noch nicht klar.
0: Also anstelle des alten neuen Parkhauses kommt jetzt das neue und wird das neue Parkhaus irgendwie anders als das alte?
1: Stand jetzt soll das Parkhaus genauso viele Parkplätze haben wie das alte Parkhaus. Insgesamt 300 Stellplätze sind geplant und die Zufahrt soll gleich bleiben. Aber auch an der Gestaltung des Gebäudes soll sich auch nicht wirklich viel ändern.
0: Das neue Parkhaus der Kreisverwaltung des Lahn-Dill-Kreises in Wetzlar wird also 2 Jahre nach dem Bau schon wieder abgerissen. Und der Grund sind Baumängel. Das waren aktuelle Informationen von hr4-Reporterin Lena Lachnit. Ich danke dir.

0: Tja, nach Süden geht es gleich auch hier in HR4 und in den Norden, den Westen und den Osten Hessens in unserer HR4 Hessenschau gleich um 1:30. Aber erstmal noch eine ordentliche Portion Disco.
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2: Ein Mann schießt im Oktober 2025 in der Gießener Innenstadt in einem Wettbüro auf 3 Menschen. Seit einigen Monaten sitzt der mutmaßliche 34-jährige Täter in Gießen deshalb auf der Anklagebank. Die Tat ist durch Überwachungskameras dokumentiert. Umstritten ist vor dem Landgericht in Gießen heute aber die rechtliche Bewertung. In den Plädoyers geht es vor allem darum, ob der Mann mit Tötungsvorsatz gehandelt hat. Die Staatsanwaltschaft betont, es sei nur durch Glück niemand ums Leben gekommen und fordert deshalb 7 Jahre und 6 Monate Haft. Laut der Verteidigung habe der Angeklagte niemanden treffen wollen. Sie beantragt eine Freiheitsstrafe von weniger als 4 Jahren. Das Urteil soll dann Ende September fallen. Aus Gießen, Jan Scholz.
3: In Elz im Kreis Limburg-Weilburg ermittelt der Staatsschutz. Es geht um Flyer, die verteilt worden sind. Sie setzen die Wahl des aktuellen Bürgermeisters Matthias Schmidt von der CDU 2023 mit der Machtergreifung der Nazis 1933 gleich. Hintergrund ist ein Antrag der CDU im Gemeindeparlament. Darin fordert sie, die Gemeinde müsse sich mit Zoll, Finanzamt, Polizei und Arbeitsamt austauschen, um zu überprüfen, ob sämtliche Gesetze und Regelungen bei zugezogenen Großfamilien aus dem EU-Ausland, vornehmlich aus Bulgarien, eingehalten würden. Dieser Antrag hatte zu Rassismusdiskussionen im Parlament geführt. Auch das Flugblatt nimmt darauf Bezug. Benjamin Müller, Elz.
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0: Sonne, Wärme, es ist Spätsommer. So sieht es heute überall bei uns in Hessen aus. Wie geht's denn weiter? Das sagt uns jetzt Martin Gutt.
4: Bei uns in der Mitte von Hessen sind Sonne und Wärme den Rest des Tages über bei uns. Bis zu 27 Grad sind drin und es bleibt bis zum Abend oft sonnig. Eine kleine Wetteränderung kommt erst morgen in den Frühstunden in Form von Regenschauern. Die machen es dann etwas frischer. 18 bis 23 Grad gibt's dann auch rund um Limburg oder Marburg, zusammen mit einem Gemisch aus Sonne, Wolken, Wind und Schauern. Und bunt gemischt. Mit um die 20 Grad geht die Woche auch weiter.
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0: Um 12:34 Uhr bitte Vorsicht auf der A5 Frankfurt Richtung Darmstadt. Zwischen Zeppelinheim und Langenmöhrfelden, dort liegen Fahrzeugteile auf dem linken Fahrstreifen. Vorsicht bitte auch auf der A5 Frankfurt Richtung Darmstadt. Zwischen Zeppelinheim und Langenmöhrfelden befindet sich eine Person auf der Fahrbahn. Fahren Sie da bitte vorsichtig. Und Vorsicht auf der B49 Limburg Richtung Gießen zwischen Solms, Niederbiel und Oberbiel, dort liegt eine Kiste auf dem linken Fahrstreifen. A3 Würzburg Richtung Frankfurt zwischen Obertshausen und Offenbacher Kreuz, 2 Kilometer Stau nach einem Unfall. A3 Köln Richtung Frankfurt zwischen Mönchhof-Dreieck und Frankfurter Kreuz, 5 Kilometer Stau wegen Bergungsarbeiten auf den beiden rechten Fahrstreifen. A45 Dortmund Richtung Gießen zwischen Wetzlarer Kreuz und Wetzlar Ost, 2 Kilometer Stau nach einem Unfall auf dem linken Fahrstreifen. A49 Kassel Richtung Gießen zwischen Stadt Allendorf Süd und Homberg Oben Nord, 4 Kilometer Stau. Die B49 Gießen Richtung Limburg ist zwischen Wetzlar Dahlheim und Solms Oberbiel nach einem Unfall gesperrt. Dadurch 3 Kilometer Stau ab der A45 Anschlussstelle Wetzlar Ost. Bitte umfahren Sie das Gebiet weiträumig. Die A4 Erfurt Richtung Kirchheimer Dreieck zwischen Wildeck-Höhnebach und Friedewald. 1 Kilometer stockender Verkehr wegen eines defekten LKW auf dem rechten Fahrstreifen. Und die A44 Dortmund Richtung Kassel zwischen Kreuz Wünnenberg-Kahren und Lichtenau. 3 Kilometer stockender Verkehr.
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0: Und jetzt wird das Mittagessen sofort wieder abgetanzt mit den Les Humphreys Singers und Marmalou.

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0: Heute ist ja der 15. September und das ist der Tag der Tafeln. Knapp 60 davon gibt es allein bei uns in Hessen und ihre Arbeit. Die wird immer wichtiger. Die Wartelisten der Bedürftigen, die für kleines Geld Lebensmittel kaufen können, die wird nämlich immer länger, sagt Wilfried Schmid, der Vorsitzende des landesweiten Vereins Tafeln Hessen. Er koordiniert die Zusammenarbeit der Tafeln im Land.
1: Also es werden auf jeden Fall nicht weniger. Im letzten Jahr, das ist die letzte Statistik, die wir gemacht haben, sind es nochmal 2.500 mehr geworden. Im Augenblick kommen circa 125.000 Menschen aus Hessen wöchentlich zu den Tafeln, um Lebensmittel von uns zu bekommen.
0: Ja, und die Tafelkunden kommen aus vielen verschiedenen Bereichen der Gesellschaft. Migranten sind dabei, Flüchtlinge und auch andere Personengruppen.
1: Das sind Menschen und das ist ein sehr, sehr großer Anteil. Das ist über ein Viertel. Das sind Rentnerinnen und Rentner, die mit sehr niedrigen Renten leben müssen. Und auch ein stark anwachsender Anteil unserer Kundschaft liegt im Bereich der unteren Einkommen. Das heißt, Frauen und Männer, die wenig verdienen und am Monatsende nicht mehr mit dem Arbeitsentgelt über die Runden kommen, suchen Hilfe bei den Tafeln.
0: Ja, und ein weiteres Problem, die von Supermärkten und Discountern bereitgestellten Waren werden immer weniger, weil auch die sparsamer disponieren müssen. Mit Folgen für die Tafeln.
1: Sie müssen sich vorstellen, wenn jemand zur Tafel kommt und diese Lebensmittel bei uns abholt, also von den Backwaren bis hin zu Molkereiprodukten, Obst und Gemüse, hat dieser Korb, den die bei uns für den symbolischen Betrag von 2 bis 3 Euro bekommen, einen Wareneinkaufswert im Laden von 50 bis 60 Euro. Und wenn da ein Viertel von wegfällt, dann sind das pro Woche 15 Euro, die den Menschen an Lebensmittel fehlen, die anderweitig beschafft werden müssen. Denn die Teller müssen ja auch trotzdem zu Hause vollgemacht werden. Das ist ein sehr, sehr großes Problem für die Menschen.
0: Ja, und die Tafeln sind natürlich auch sozialer Treffpunkt für Menschen mit gleichen Problemen. Die können sich dann dort austauschen und bei einer Tasse Kaffee über die Sorgen und Nöte sprechen. Sie sind also sehr wichtig, Hessens Tafeln, heute am Tag der Tafel und an jedem anderen Tag natürlich auch.

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12: 13 Uhr. Dobrindt sieht großes Problem bei Rauschgiftkriminalität. NATO-Kampfjets schießen Drohne über Litauen ab. Leichtathletik-WM 2031 in Deutschland. Das Wetter viel Sonne und trocken, 23 bis 29 Grad. Mein Name ist Markus Schuh. Polizei und Zoll haben immer mehr Probleme, den Schmuggel von Kokain aufzudecken. Das geht aus dem neuen Lagebild organisierte Kriminalität hervor, das Bundesinnenminister Dobrindt und BKA-Chef Münch vorgestellt haben. Dobrindt sagte, Deutschland erlebe gerade eine Kokainflut. ARD-Hauptstadtkorrespondent Oliver Neuroth.
13: Kriminelle Banden haben den Transport professionalisiert. Sie setzen nicht mehr hauptsächlich darauf, dass die Schmuggelware in Containerschiffen deutsche Häfen erreicht. Die Banden laden das Kokain vor der Küste auf Segeljachten und Schnellboote, um dem Zoll zu entkommen. Das Angebot an Kokain ist in Deutschland inzwischen so groß wie nie, wodurch der Preis sinkt. Jedes Gramm Kokain finanziere Gewalt, Ausbeutung und Korruption. Kokainhandel ist nach den Worten von BKA-Chef Münch deshalb eine Gefahr für Wirtschaft und Gesellschaft.
12: NATO-Kampfjets haben über Litauen eine Drohne abgeschossen. Die Drohne war aus dem benachbarten Belarus in den litauischen Luftraum eingedrungen. ARD-Korrespondentin Jana Sinram.
14: Der litauische Rundfunk berichtet, die Trümmerteile der Drohne seien inzwischen gefunden worden. Militär- und Polizeikräfte seien vor Ort, um sie zu untersuchen. Angaben dazu, ob es sich um eine russische oder eine ukrainische Drohne handelte, machte das litauische Militär zunächst nicht. In den vergangenen Monaten waren immer wieder ukrainische Drohnen in den Luftraum der drei baltischen Staaten Estland, Lettland und Litauen eingedrungen. Nach Angaben aus Kiew wurden sie durch russische Störmaßnahmen vom Kurs abgebracht.
12: Sabotage sorgt für massive Zugstörungen in den Niederlanden. Nach Angaben des Netzbetreibers ProRail legten Unbekannte an mehreren Stellen Rohre über die Gleise. Dadurch meldeten die Signalsysteme die Strecken im Norden und Osten des Landes als blockiert. Die Ermittlungen laufen. Zu möglichen Motiven gibt es bislang keine Erkenntnisse. 15-Jähriger muss nach Explosion in Frankfurt-Sachsenhausen in Untersuchungshaft. Laut Staatsanwaltschaft ist das Motiv weiter unklar. Bei der Tat vorgestern war ein Kiosk stark beschädigt worden. Verletzt wurde niemand. Kurz danach war der Teenager festgenommen worden. Davor hatte es auch in Offenbach und in Frankfurt-Bockenheim Explosionen gegeben. Auch hier gab es keine Verletzten. Ob es einen Zusammenhang gibt, wird noch ermittelt. Das Mitmachmuseum Experimenta bleibt in Frankfurt. Das hessische Finanzministerium teilte mit, dass das Museum in das ehemalige Finanzamt in Höchst einziehen soll. Darauf einigten sich das Land Hessen, die Stadt Frankfurt und die Experimenta. HR-Reporter Frank Angermund.
15: Das Land Hessen hatte den Mietvertrag für den bisherigen Standort in der Hamburger Allee im Stadtteil Bockenheim zum Ende des Jahres gekündigt. Das Gebäude muss saniert werden. Zeitweise gab es Spekulationen, dass die Experimenta nach Darmstadt ziehen soll. Nach eigenen Angaben besuchen jährlich rund 125.000 Menschen das Mitmachmuseum mit den MINT-Schwerpunkten Mathematik, Informatik, Naturwissenschaften und Technik.
12: Die Leichtathletik-Weltmeisterschaften 2031 finden in Deutschland statt, und zwar in München. Das hat der zuständige Weltverband mitgeteilt. Er verkündete auch, dass die WM im Jahr 2029 in Nairobi in Kenia ausgetragen wird und damit zum ersten Mal in Afrika. Das waren die Nachrichten.
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1: Viel Sonnenschein und ein paar Wolken, die Temperaturen dazu. Eschwege bis 24 heute, Bebra 25 und Biebesheim bis 28 Grad. Morgen viele Wolken und die bringen auch Regen oder Schauer. Aber auch die Sonne scheint morgen immer mal wieder. Die Temperaturen morgen 17 bis 22 Grad. Der Donnerstag, Sonne und dichte Wolken wechseln sich ab, gibt nur vereinzelt mal einen Schauer bis 21 Grad. Und am Freitag sind es dann mehr Wolken als Sonnenschein und auch gelegentlich Schauer bis 20 Grad.
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1: Bitte Vorsicht auf der A5 Kassel Richtung Frankfurt in Höhe Bad Homburger Kreuz. Dort liegt nämlich eine Schublade auf der Fahrbahn. Dann die A3 Würzburg Richtung Frankfurt zwischen Obertshausen und Offenbacher Kreuz. 5 Kilometer stockender Verkehr nach einem Unfall im Baustellenbereich. A3 Köln Richtung Frankfurt zwischen Wiesbadener Kreuz und Frankfurter Kreuz. 7 Kilometer Stau wegen Bergungsarbeiten auf den beiden rechten Fahrstreifen. A44 Dortmund Richtung Kassel zwischen Kreuz Wünnenberg-Haaren und Lichtenau. 3 Kilometer stockender Verkehr. A49 Kassel Richtung Gießen zwischen Stadtallendorf Süd und Homberg-Ohm-Nord. 5 Kilometer Stau nach einem Unfall. Es ist nur ein Fahrstreifen dort frei. Und die B49 Gießen Richtung Limburg ist zwischen Wetzlar-Dahlheim und Solms-Oberbiel nach einem Unfall gesperrt. Dadurch 3 Kilometer Stau ab der A45 Anschlussstelle Wetzlar Ost. Das Gebiet bitte weiträumig umfahren.
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1: Ja, und eine Stunde lang erfüllen wir jetzt wieder Ihre Musikwünsche und wir starten heute in Erbach. Die Monika hat uns geschrieben, weil ihr Mann Harro feiert heute seinen 86. Geburtstag. Monika wünscht ihm alles Gute, dass er noch lange gesund bleibt und dass sie noch ein paar schöne Jahre zusammen haben. Der Musikwunsch für Harro, ja, ich würde es immer wieder tun, von Semino Rossi.

Hallo, mein Name ist Costa Müller. Ich rufe aus Kassel an und wünsche mir das Lied gesungen von Johnny Hill, Allein jede Nacht. Gleichzeitig möchte ich meinem Sohn Ralf für alles danken. Ich habe über 3 Wochen im Krankenhaus gelegen und er ist jeden Tag gekommen. Und da danke ich ihm immer noch von Herzen.

0: Morgen die Telefonnummer, das ist die 0800, dann 4 mal die 7, 22 4. 0800, 4 mal die 7, 22 4. Und weiter geht's mit Ihren Wünschen für heute.
1: Ja, hallo, guten Tag. Hier ist Marian Schütz aus Spanien. Ich wünsche mir das Lied von Roger Whittaker, Abschied ist ein scharfes Schwert, und grüße alle, die mich kennen. Vielen Dank auch an das Team.

Lieber Papa, wir denken immer an dich. Wir reden noch immer über dich. Du warst niemals vergessen und wirst es auch nie sein. Wir halten dich fest in unseren Herzen. Happy Birthday von deinen Töchtern Melanie und Sonja. Und der Musikwunsch Fats Domino, Ain't That a Shame. 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

Aus Hessisch-Lichtenau kommt der nächste Wunsch für Waltraud und Günther Wenzel. Die feiern heute nämlich was ganz Besonderes, Gnadenhochzeit. Sie sind also seit 70 Jahren verheiratet. Wow, herzlichen Glückwunsch zu eurem besonderen Tag. Seid stolz drauf, euch auf dem Lebensweg niemals aus den Augen verloren und immer wieder zueinander gefunden zu haben. Wir, eure Töchter Rosemarie und Annemarie mit Horst und Michael, eure Enkel Melanie mit Christina, Carsten mit Melanie, Sebastian und Eileen und eure Urenkel Mia, Dina und Lennart wünschen euch noch viele schöne gemeinsame Jahre und für Waltraud und Günther jetzt die Kastelruther Spatzen und immer noch.

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1: Um 13.31 Uhr, da haben wir die A3 Köln Richtung Frankfurt zwischen Rauenheim und Frankfurter Kreuz. 6 Kilometer Stau wegen Bergungsarbeiten auf den beiden rechten Fahrstreifen. A7 Hannover Richtung Kassel zwischen Dreieck Drammetal und Hannmünden-Lutterberg. 7 Kilometer Stau. A44 Dortmund Richtung Kassel zwischen Kreuz Wünnenberg-Haaren und Lichtenau. 3 Kilometer stockender Verkehr. A49 Kassel Richtung Gießen zwischen Stadtallendorf Süd und Homberg-Ohm-Nord, 4 Kilometer stockend nach einem Unfall. Es ist nur ein Fahrstreifen frei. A661 Oberursel Richtung Egelsbach zwischen Frankfurt-Niedereschbach und Frankfurt-Eckenheim ist der linke Fahrstreifen in der Baustelle wegen eines defekten Pkw blockiert, dadurch 4 Kilometer Stau. Bitte vor der Baustelle rechts einordnen. Und die B49 Gießen Richtung Limburg ist zwischen Wetzlar-Dahlheim und Solms-Oberbiel nach einem Unfall gesperrt. Dadurch 3 Kilometer Stau ab der A45 Anschlussstelle Wetzlar-Ost. Bitte umfahren Sie das Gebiet weiträumig.
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1: Ja, und von der Insel Sylt kommt der nächste Musikwunsch aus Westerland. Erhard Clausen wünscht sich Ute Freudenberg, die ungelebten Leben.

Hallo, hier ist Helga Freitag aus Wangenbechau und ich grüße ganz besonders meinen lieben Schatz, den Manfred Gottstein aus Rosenthal, meine Kinder, ganz besonders meine zukünftige Schwiegertochter Isabel, meine Enkelkinder und wünsche mir für mich und meinen Lebenspartner aus Rosenthal Sierra Matosu von der Schürzenjäger.

Brigitte Tanz aus Marsberg. Ich gratuliere recht herzlich nachträglich an Alexander Wüst in Olsberg. Wünsche mir das Lied Going Back to West von Bonnie M. Grüße meine Verwandten in Thüringen, Bekannte, Freunde und alle, die mich kennen.

Hallo, hier ist Anna Scholl aus Rexbach. Ich wünsche mir das Lied, weil du fehlst, von Monika Martin. Dankeschön.

von HR4. Ich wünsche mir von Nick Federfried, mein Himmel bist du. Und grüße ganz lieb den Klaus aus Heiger. Besten Dank auch.

So, und einen haben wir noch, bevor Uwe Becker mit dem Nachmittag hier in HR4 weitermacht. Erika Heuchemer aus Ulmen gratuliert ihrem besten Freund Ralf Schwoll zum Geburtstag mit Miss Italia von Pietro Basile.

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1: 14 Uhr. Mittelständische Unternehmen investieren laut Studie wieder mehr. WTO warnt vor Milliardenverlusten durch Zersplitterung des Welthandels. Stadtwerke kritisieren Heizregeln der Bundesregierung. Das Wetter, viel Sonne und trocken bei 23 bis 29 Grad. Mein Name ist Mike Oeske. Die mittelständischen Unternehmen in Deutschland stehen unter Druck, aber sie investieren wieder mehr. Zu diesem Ergebnis kommt eine Studie des Deutschen Sparkassen- und Giroverbands. Sie hat die Bilanzen tausender Firmen untersucht. HR-Wirtschaftsreporter Alexander Schmidt.
2: Die Lage sei besser als die Stimmung, so der Präsident des Deutschen Sparkassen- und Giroverbandes Reuter. Laut der Studie sind im vergangenen Jahr zwar die Umsätze der Mittelständler um 2% gestiegen, die Gewinne jedoch um 5% gesunken, besonders im Metall-, Fahrzeug- und Maschinenbau. Im Baugewerbe haben die Firmen dagegen fast ein Drittel mehr verdient.
1: Die Ermittlungsbehörden haben immer mehr Probleme, den Schmuggel von Kokain zu verhindern. Bundesinnenminister Dobrindt sagte, es gebe derzeit eine wahre Flut der Droge in Deutschland, weil kriminelle Banden neue Transportwege nutzten, die schwerer zu kontrollieren seien. Der Minister hat zusammen mit BKA-Chef Münch das aktuelle Lagebild organisierte Kriminalität vorgestellt. Demnach ist der Rauschgifthandel nach wie vor der Schwerpunkt in diesem Bereich. Die Welthandelsorganisation beobachtet die Entwicklung des internationalen Handels mit Sorge. Sie warnt, wenn künftig vor allem politisch verbündete Staaten miteinander handeln, könnte die Wirtschaftsleistung deutlich zurückgehen. Aus Genf, ARD-Korrespondentin Sandra Bieger.
3: Soweit die Prognose. Aktuell zeigt sich der Welthandel allerdings noch robuster als erwartet. Die Welthandelsorganisation in Genf erklärt diese Entwicklung unter anderem mit der hohen Nachfrage nach elektronischen Bauteilen und Produkten im Zusammenhang mit künstlicher Intelligenz. Wie lange diese Entwicklung die negativen Folgen der Konflikte im Nahen Osten und Unsicherheiten in der Handelspolitik zumindest teilweise noch ausgleichen kann, ist nach Ansicht der WTO jedoch fraglich.
1: Deutschland soll bis zum Jahr 2045 klimaneutral werden, so steht es im Klimaschutzgesetz. 3/4 der Stadtwerke in Deutschland bezweifeln allerdings, dass das Ziel mit den aktuellen politischen Vorgaben zu erreichen ist. Das berichtet die Neue Osnabrücker Zeitung und beruft sich auf eine Umfrage des Verbands kommunaler Unternehmen. Aus der ARD-Klimaredaktion Sabine Stör.
4: Etwa ein Drittel der Befragten bewerte das neue Heizungsgesetz sogar als Rückschritt. Kritik gibt es unter anderem an der geplanten Wahlfreiheit zwischen verschiedenen Heizsystemen. Der Verband warnt, das dürfte nicht bedeuten, dass Kommunen verschiedene Infrastrukturen, etwa für Gas, Wasserstoff oder Fernwärme, parallel vorhalten müssten. Das sei zu teuer und ineffizient. Der Verband fordert zudem vom Bund, den Ausbau der Wärmenetze langfristig zu unterstützen. Dafür seien jährlich 3,5 Milliarden Euro Förderung nötig.
1: Neuer Rekord in Japan. Dort gibt es inzwischen mehr als 100.000 Menschen über 100 Jahre. Das hat das japanische Gesundheitsministerium mitgeteilt. Rund 90% sind Frauen. Mit einem Durchschnittsalter von fast 50 Jahren hat Japan nach Monaco die zweitälteste Bevölkerung weltweit. Die Kehrseite, die Geburtenrate sinkt, dadurch fehlen Arbeitskräfte, während die Sozialausgaben steigen. Das waren die Nachrichten.
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5: Heute, und das ist richtig schön, scheint die Sonne, kaum Wolken und es bleibt trocken. Die Temperaturen 23 Grad an der Eder bis 29 am Rhein. In Demelsee im Landkreis Waldeck-Frankenberg 23 Grad, Biebesheim im Landkreis Groß-Gerau 28. Morgen wolkig mit Schauern, auch Gewitter. Am Nachmittag aus Nordwesten freundlicher mit Temperaturen 17 Grad an der Diemel bis 23 Grad an der Bergstraße. Die Aussichten dann am Donnerstag, so ein Wechsel aus Sonne und dichten Wolken, selten Schauer. Freitag mehr Wolken als Sonne, paar Tröpfchen. Und am Samstag nach sonnigerem Start aus Nordwesten dichtere Wolken und Schauer. Die Höchstwerte aber an den nächstfolgenden Tagen so um die 17 bis 23 Grad.
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5: Tja, und da sieht es so aus. 6 Meldungen haben wir momentan und es geht los auf der A3 Köln Richtung Frankfurt zwischen Mönchhof-Dreieck und Frankfurter Kreuz. 4 Kilometer Stau wegen Bergungsarbeiten auf den beiden rechten Fahrstreifen. A7 Hannover Richtung Kassel zwischen Dreieck Drammetal und Hannmünden-Lutherberg. 7 Kilometer Stau. A44 Dortmund Richtung Kassel zwischen Kreuz Bünnenberg-Haaren und Lichtenau-Westfalen. 3 Kilometer stockender Verkehr. A49 Kassel Richtung Gießen zwischen Stadt Allendorf Süd und Homberg-Ohm Nord. 2 Kilometer Stau nach einem Unfall, ist es nur der rechte Fahrstreifen frei. A661 Oberursel Richtung Egelsbach zwischen Bad Homburger Kreuz und Frankfurt-Eckenheim ist der linke Fahrstreifen in der Baustelle wegen eines defekten Pkw blockiert. Dadurch 5 Kilometer stockender Verkehr. Bitte vor der Baustelle rechts einordnen. Aufgrund der Bergungsarbeiten ist auch in der Gegenrichtung der linke Fahrstreifen gesperrt. Die B49 Gießen Richtung Limburg ist zwischen Wetzlar-Dahlheim und Solms-Oberbiel nach einem Unfall gesperrt, dadurch momentan 3 Kilometer Stau ab der A45 Anschlussstelle Wetzlar-Ost. Bitte das Gebiet möglichst weiträumig umfahren.
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5: Hallo zusammen, allen einen wunderschönen Tag. Andreas Gabalier hat mit Pietro Basile einen neuen Song zusammen aufgenommen. Una canzone per te, das hören wir gleich hier bei uns in HR4. Also gute Stimmung ist angesagt. Und die eröffnen wir natürlich auch hier mit Conny Francis vom Feinsten. Schöner fremder Mann.
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0: Ja, und da sind sie wieder, die ganz leisen Töne von Beatrice Egli. Herzstapfen hier bei uns in HR4 am Nachmittag.
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0: Ja, was bringt das Herz von einem Husky so richtig zum Hüpfen? Klar, ab ins Geschirr, rein in den Schnee, den Schlitten hinten dran und im Sauseschritt losgerannt. Aber genau das ist für unsere hübsche Vierbeiner-Dame hier im Moment der absolute Albtraum. Die Rede ist von Husky-Hündin Scud aus dem Tierheim Korbach. Sie darf sich gerade unter gar keinen Umständen so richtig auspowern. Der traurige Grund: Scud kämpft mit einer ganz fiesen alten Verletzung. Die hat sie sich wahrscheinlich damals eingehandelt, als sie noch ganz auf sich allein gestellt als Straßenhund

0: Bein. Sie kommt ursprünglich aus Rumänien und sie muss mal einen Knochenbruch gehabt haben, der dann nicht behandelt worden ist.
1: Tatsächlich scheint ihr die Bewegung draußen gut zu tun. Nach der ersten Aufregung wird aus dem Energiebündel eine aufmerksame Spaziergängerin.
0: Wenn man sie hier sieht, sie ist am Schnüffeln, am Gucken, das ist genau ihr Ding.
1: Skats Verletzung stammt wahrscheinlich noch aus ihrer Zeit in Rumänien. Vor wenigen Wochen kommt Skat nach Deutschland. Ein neues Zuhause findet sie allerdings nicht.
0: Sie ist dann über eine Tierschutzorganisation hierher gekommen zu einem Mann, der sie auch genommen hat, der aber dann nach 3 Wochen so überfordert war, dass er sie gleich wieder loswerden wollte.
1: Jetzt wartet Skat in Korbach auf Menschen, die ihr dauerhaft ein Zuhause geben möchten. Vorher steht allerdings noch eine Operation an. Die soll die Fehlstellung im Gelenk korrigieren.
0: Dadurch bedingt kann man sich ja vorstellen, eine ewige Schräghaltung, Fehlstellung hat sie Schmerzen wahrscheinlich in der Schulter und auch den gesamten Rücken entlang. Und das wird operativ gemanagt und danach ist sie dann zu 99,9% auch wieder schmerzfrei.
1: Ganz ohne Einsatz geht es für die künftigen Besitzer aber nicht. Nach der Operation benötigt Skat regelmäßig Physiotherapie. Die richtigen Handgriffe bekommen Interessierte gezeigt. Vieles davon lässt sich anschließend zu Hause fortführen.
0: Es ist jetzt nicht so, dass man permanent auf seinen Hund starren muss, wie läuft der, was macht der, ne? Sondern mit der OP ist das eigentlich dann erstmal gefrühstückt.
1: Wer sich auf Skat einlässt, bekommt eine freundliche, menschenbezogene Hündin mit Nachholbedarf beim Kuscheln. Und schon bald einen Husky, der wieder etwas mehr von dem machen kann, was Huskys am liebsten tun: laufen und die Welt erschnuppern.
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1: Es ist jetzt 2:30.
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3: Der Baulärm ist deutlich zu hören. Das vor 2 Jahren gebaute Parkhaus in Wetzlar wird jetzt wieder abgerissen. Ein riesiges Loch ist in der Mitte des Parkhauses zu sehen. Ein Stück der ersten oberen Etagen wurde schon abgerissen. Auf dem Boden liegt viel Bauschutt. Noch vor der Eröffnung vor 2 Jahren wurden massive Frostschäden an den Betonbauteilen entdeckt. Ursache soll nach Angaben des Kreises ein Fehler des Bauunternehmens gewesen sein. An der gleichen Stelle soll das Parkhaus nun wieder aufgebaut werden. Bis zu 10 Millionen Euro zahlt der Kreis für das Projekt. Den Rückbau soll die Baufirma zahlen. Beim Neubau beteiligt sich der Kreis mit rund 1 Million Euro. Lena Lachnit, Wetzlar.
4: Der Stadt Gießen fehlt Geld und deshalb hat der Magistrat für das laufende Jahr eine Haushaltssperre beschlossen. Das heißt, es gibt erstmal keine neuen Investitionen. Stattdessen will die Stadt rund 3,74 Millionen Euro einsparen, erst einmal bei sich selbst, in der Verwaltung oder bei bestimmten Reparaturen. Allein im Jugendamt fehlen in diesem Jahr rund 4,5 Millionen Euro. Die Ausgaben liegen inzwischen bei mehr als 30 Millionen Euro, so hoch wie noch nie. Auch beim Personal steigen die Kosten. Unter anderem muss die Stadt durch steigende Tariflöhne rund 1 Million Euro mehr für kommunale Handwerker ausgeben. Nächste Woche sollen die Stadtverordneten über die Haushaltssperre beraten und zeitnah weitere Maßnahmen beschließen. Katharina Wagner, Gießen.
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1: Bisher war es überall ein Spätsommertag voller Sonne und Wärme. Wie es weitergeht, Martin Gut.
5: Sonnig und warm bleibt dieser Dienstag hier in Mittelhessen. Auch der Abend wird noch klar. Und erst so morgen früh und morgen Vormittag kommt die Wetteränderung. Einige Regenschauer ziehen übers Land hinweg und machen es ein bisschen frischer. Das heißt für morgen tagsüber noch so 18 bis 23 Grad und ein Gemisch aus Sonne, Wolken, Wind und örtlichen Schauern. Und bunt gemischt mit um die 20 Grad geht es rund um Dillenburg oder Nidda auch weiter.
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6: Vorsicht auf der A7, Kassel Richtung Fulda zwischen Kirchheim und Hartenbacher Dreieck. Da liegt ein totes Wildschwein auf dem linken Fahrstreifen. A7 Hannover Richtung Kassel zwischen Dreieck Drammetal und Hannmünden-Lutterberg. 5 Kilometer stockender Verkehr. A44 Dortmund Richtung Kassel zwischen Kreuz Wünnenberg-Haaren und Lichtenau-Westfalen. 3 Kilometer stockender Verkehr. A60 Rüsselsheim Richtung Mainz zwischen Bischofsheim und Mainz-Laubenheim. 4 Kilometer Stau nach einem Unfall auf dem rechten Fahrstreifen. Und noch die B49 Gießen Richtung Limburg zwischen der A45 Anschlussstelle Wetzlar Ost und Hermannstein. Da 3 Kilometer Stau.
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6: Hallo zusammen, schönen guten Tag. So, also die Matrosenanzüge sitzen, wir feiern die Damenwelt. Hier sind Sailor mit dem Riesenhit aus dem Jahr 1975. Girls, Girls, Girls.
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0: Viele junge Musiker haben natürlich ihre Vorbilder, an denen sie sich dann orientieren. Nicole gehört bei vielen sicher ganz in die erste Reihe. Sie war so früh Siegerin beim ESC, eine total erfolgreiche Schlagerkarriere auch danach. Aber natürlich, diese Stars selbst hatten in jungen Jahren auch ihre Idole. Bei Nicole ganz vorne mit dabei Reinhard May. Seine Texte haben Nicole schon als Teenager tief berührt. Seine Liedtexte, sagt sie, waren für sie wie eine Schule des Lebens. Aber auch international, da gab es da die ein oder andere Inspiration, vor allem Joan Baez mit ihrer klaren Stimme und dem mutigen Einsatz für den Frieden. Und da sind noch mehr.
1: Ich hatte keine singenden Vorbilder. Ich kann nur sagen, dass ich damals ganz viel Radio gehört habe und Lieder von Mireille Mathieu nachgesungen habe, weil die damals en vogue war. Und eben Ein Student aus Uppsala, das war damals auch ein großer Hit. Und Karel Gott, Einmal um die ganze Welt.
0: Ja, und genau diese Mischung, die hört man, finde ich, bis heute bei Nicole. Tiefgründige Texte, eine starke Botschaft. Auch ihr neuer Song, ein weiteres Beispiel. Ich will mehr.

Down in the Boondocks, Billy Joe Royal hier bei uns in HL4, mein Nachmittag. Ja, es ist Nachmittag und die Statistik sagt ganz klar, die beste Zeit für einen entspannten Einkauf ist unter der Woche. Also am besten heute, so jetzt in dieser Zeit, also dienstags oder mittwochs nachmittags, so zwischen 14 und 16 Uhr. Da ist am allerwenigsten Betrieb. Auch früh morgens, direkt nach der Öffnung oder spät abends, ab 20 Uhr sind die Gänge fast für uns allein. Samstag, yo, das kennen wir, ne? Den Supermarkt dagegen lieber meiden. Wer keine Geduld hat, das ist der absolute Stresstest. Dann doch lieber dann am Nachmittag.

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8: 15 Uhr. Merz stellt Entlastung bei Spritpreisen in Aussicht. Lagebild zeigt zunehmende Gewalt von kriminellen Banden. Ticketverkauf für Documenta in Kassel startet. Das Wetter sonnig und trocken bei 23 bis 29 Grad. Mein Name ist Mike Oeske. Bundeskanzler Merz hat angesichts der hohen Spritpreise Entlastungen angekündigt. Merz sagte bei einer Rede in Berlin, er sei der Meinung, dass die Regierung jetzt handeln müsse.
9: Das genaue Instrumentarium steht noch nicht fest. Sie können aber davon ausgehen, dass wir sehr bald einen Vorschlag dazu vorlegen werden. Die Spritpreise an den Zapfsäulen steigen. Für viele Menschen, die täglich das Auto brauchen, ist eine Belastungsgrenze erreicht.
8: Der Preis für Super E10 hat in diesen Tagen ein neues Rekordhoch erreicht. Schon im Mai und Juni hatte die Bundesregierung gegengesteuert und mit der sogenannten Spritpreisbremse die Preise vorübergehend gesenkt. In Deutschland greifen kriminelle Banden immer öfter zu massiver Gewalt, um Opfer einzuschüchtern oder gegen Rivalen vorzugehen. Das zeigt das neue Bundeslagebild organisierte Kriminalität, das Bundesinnenminister Dobrindt und BKA-Chef Münch vorgestellt haben. Demnach wurden in diesem Bereich letztes Jahr 20 Tötungen registriert. Im Jahr davor waren es 13. Bundesinnenminister Dobrindt sagte, viele Gewalttäter würden inzwischen über das Internet angeworben.
10: Besonders perfide ist dabei, dass auch Minderjährige zunehmend für Verbrechen missbraucht werden, dass Minderjährige auch zunehmend als sogenannte Wegwerftäter eingesetzt werden.
8: Die tatsächliche Lage der mittelständischen Unternehmen in Deutschland ist weit besser als ihre Stimmung. Das sagt der Chef des Deutschen Sparkassen- und Giroverbands Reuter. Eine Studie seines Verbands kommt zu dem Schluss, dass die Firmen zwar unter Druck stehen, aber wieder mehr investieren. Danach sind die Umsätze der Mittelständler um 2% gestiegen, die Gewinne jedoch um 5% gesunken. Im Baugewerbe haben die Firmen dagegen fast ein Drittel mehr verdient. NATO-Kampfjets haben über Litauen eine Drohne abgeschossen. Die Drohne war aus dem benachbarten Belarus in den litauischen Luftraum eingedrungen. ARD-Korrespondentin Jana Sinram.
11: Der litauische Rundfunk berichtet, die Trümmerteile der Drohne seien inzwischen gefunden worden. Militär- und Polizeikräfte seien vor Ort, um sie zu untersuchen. Angaben dazu, ob es sich um eine russische oder eine ukrainische Drohne handelte, machte das litauische Militär zunächst nicht. In den vergangenen Monaten waren immer wieder ukrainische Drohnen in den Luftraum der drei baltischen Staaten Estland, Lettland und Litauen eingedrungen. Nach Angaben aus Kiew wurden sie durch russische Störmaßnahmen vom Kurs abgebracht.
8: Nächstes Jahr findet in Kassel wieder die Weltausstellung Documenta statt, vom 12. Juni bis 19. September. Ab heute kann man im Internet Tickets kaufen. Eine Tageskarte kostet 29 Euro. Die künstlerische Leitung über die Documenta 16 hat die Amerikanerin Naomi Beckwith. Die Leichtathletik-Weltmeisterschaften 2031 finden in Deutschland statt und zwar in München. Das hat der zuständige Weltverband mitgeteilt. Er verkündete auch, dass die WM im Jahr 2029 in Nairobi in Kenia ausgetragen wird und damit zum ersten Mal überhaupt in Afrika. Das waren die Nachrichten.
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13: Unsere HR-Wetterkamera am Gebäude der Gleitschirmflugschule auf dem Plateau der Wasserkuppe. Das sieht schick aus, ne? Fast perfektes Wetter am Flugfeld für die Motor- und Segelflugzeuge. Ein richtig schöner blauer Himmel mit hübschen Wolken verziert. Da könnte man richtig aus dem Flugzeug tolle Fotos machen. Die Sonne scheint, also kaum Wolken. Es bleibt insgesamt trocken. Temperaturen 23 Grad an der Eder oder 29 am Rhein. In der Nacht hier und da Schauer und morgen haben wir dann weiter Schauer und auch Gewitter. Am Nachmittag aus Nordwesten dann freundlicher mit Temperaturen von 17 Grad an der Diemel und bis 23 Grad an der Bergstraße. Die Aussichten Donnerstag, so ein Wechsel aus Sonne, dichten Wolken, selten Schauer. Freitag mehr Wolken als Sonne, paar Tröpfchen sind dann auch drin. Am Samstag nach sonnigem Start aus Nordwesten dichtere Wolken und Schauer, Höchstwerte 17 bis 23 Grad.
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13: Vorsicht auf der A7 Hannover Richtung Kassel. Zwischen Kassel Nord und Kassel Ost liegt ein Metallteil auf dem linken Fahrstreifen im Baustellenbereich. A7 Hannover Richtung Kassel zwischen Dreieck Drammetal und Hannmünden-Lutherberg. 5 Kilometer stockender Verkehr. A44 Dortmund Richtung Kassel zwischen Kreuz Wünnenberg-Haaren und Lichtenau-Westfalen. 3 Kilometer stockender Verkehr. A66 Frankfurt Richtung Wiesbaden zwischen Wiesbaden-Mainzer Straße und Schiersteiner Kreuz. 3 Kilometer stockender Verkehr. A661 Egelsbach Richtung Oberursel zwischen Frankfurt-Eckenheim und Frankfurt-Niedereschbach. 2 Kilometer Stau. Und noch die A671 Mainz-Wiesbaden zwischen Gustavsburg und Hochheim Süd. 1 Kilometer Stau in beiden Richtungen.
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13: Hallo zusammen. Marianne Rosenberg, ja, prägt wie kaum eine andere seit vielen, vielen Jahrzehnten unsere deutsche Musik. Also am besten schnappen Sie sich jetzt jemanden zum Tanzen oder singen Sie einfach laut mit. Hier ist Marianne Rosenberg mit Herz aus Glas.
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Von Ibiza wieder zurück nach Hessen. Da schauen wir kurz auf die Straßen. Da haben wir die A7 Hannover Richtung Kassel. Zwischen Kassel Nord und Kassel Ost, da liegt ein Metallteil auf dem linken Fahrstreifen im Baustellenbereich. Da bitte Vorsicht. Und auf der A7 ist ein Unfall passiert mit 3 Lkw. Deswegen ist die momentan Kassel Richtung Hannover zwischen Kreuz Kassel Mitte und Kassel Ost nach dem Unfall gesperrt. Dadurch 2 Kilometer Stau ab Dreieck Kassel Süd.

War ein Weltstar, hat mit Dean Martin gesungen und das deutsche Fernsehen geprägt. Wir behalten sie im Herzen und natürlich im Programm von HR4. Hier ist einer ihrer vielen Hits, Manuel.

0: Was für eine schöne Komposition. Die Beatles mit And I Love Her. Hier bei uns, mein Nachmittag in HR4. Jetzt ist es 3:30.
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2: In Bad Nauheim ist ein 11-jähriges Mädchen von einem anfahrenden Bus erfasst und am Bein verletzt worden. Passiert ist das gestern gegen 13.25 Uhr im Eleonorenring. Hier befinden sich mehrere Schulen in unmittelbarer Nähe der Bushaltestelle am Sohlgraben. Es herrscht Gedränge. Der Bus der Linie 36 nach Rosbach stoppt an der Haltestelle. Als der Bus voll ist, schließt der Busfahrer die Türen und fährt los. Die 11-Jährige, die draußen seitlich vom Bus bei anderen Kindern steht, stürzt und kommt mit einem Bein unter den Bus. Sie wird verletzt in ein Krankenhaus eingeliefert. Die Polizei hat mir gesagt, es gibt aktuell keine Hinweise auf Fremdeinwirkung. Der Unfallhergang wird jetzt ermittelt. Katharina Wagner, Bad Nauheim.
3: Der Baulärm ist deutlich zu hören. Das vor 2 Jahren gebaute Parkhaus in Wetzlar wird jetzt wieder abgerissen. Ein riesiges Loch ist in der Mitte des Parkhauses zu sehen. Ein Stück der ersten oberen Etagen wurde schon abgerissen. Auf dem Boden liegt viel Bauschutt. Noch vor der Eröffnung, vor 2 Jahren, wurden massive Frostschäden an den Betonbauteilen entdeckt. Ursache soll nach Angaben des Kreises ein Fehler des Bauunternehmens gewesen sein. An der gleichen Stelle soll das Parkhaus nun wieder aufgebaut werden. Bis zu 10 Millionen Euro zahlt der Kreis für das Projekt. Den Rückbau soll die Baufirma zahlen. Beim Neubau beteiligt sich der Kreis mit rund 1 Million Euro. Lena Lachnitz, Wetzlar.
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0: Heute haben wir nochmal Sonne und Wärme, die wir tanken können. Die genauen Aussichten für die nächste Zeit hat jetzt Martin Gut.
4: Ganz so warm wie heute geht es hier in Mittelhessen in den nächsten Tagen nicht mehr weiter. Aber richtig kalt wird es auch noch nicht. Nach diesem sehr warmen Spätsommerdienstag und einer milden Nacht kommt die Wetteränderung erst morgen früh und morgen Vormittag. Dann gibt es hier und da Regenschauer. Die lassen morgen noch so 18 bis 23 Grad zu, in den Tagen danach noch so um die 20. Und dazu gibt es rund um Gießen ein ständiges Gemisch aus Wolken, Wind und Schauern und mittendrin auch Sonnenschein.
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0: Vorsicht auf der A66 Wiesbaden Richtung Frankfurt. Zwischen Hofheim und Hattersheim liegen Gegenstände auf dem rechten Fahrstreifen. Die A3 Frankfurt Richtung Würzburg ist zwischen Bessenbach, Walderschaff und Weibersbrunn nach einem Unfall gesperrt. Dadurch 2 Kilometer Stau. Bitte dort eine Rettungsgasse freihalten. Die A7 Kassel Richtung Hannover ist zwischen Kreuz Kassel Mitte und Kassel Ost nach einem Unfall mit 3 Lkw gesperrt. Dadurch 3 Kilometer Stau ab Dreieck Kassel Süd. Die A7 Hannover Richtung Kassel zwischen Dreieck Drammetal und Hannmünden-Lutherberg. 5 Kilometer stockender Verkehr. A44 Dortmund Richtung Kassel zwischen Kreuz Wünnenberg-Haaren und Lichtenau-Westfalen. 3 Kilometer stockender Verkehr. A45 Aschaffenburg Richtung Gießen zwischen Langenselbold West und Hammersbach 2 Kilometer Stau. A671 Mainz-Wiesbaden zwischen Gustavsburg und Hochheim Süd 1 Kilometer Stau in beiden Richtungen.
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0: Hallo, ich wünsche Ihnen eine gute Zeit.
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Verliebt sein ist schön, aber manchmal haut es dich komplett aus den Socken. Laura und Marc singen genau über diesen Moment. Die beiden sind auch im echten Leben ein Paar. Und in ihrem Lied, da erzählen sie sogar ihre eigene Liebesgeschichte. Hier sind Laura und Marc mit Verboten schwach.

Danke.

0: Und kurzer Blick auf die Straßen, die A7, Kassel Richtung Hannover. Da ist ein Unfall mit 3 Lkw passiert. Also deswegen ist momentan da die Stelle zwischen Kassel Mitte, also das Kreuz Kassel Mitte und Kassel Ost nach diesem Unfall gesperrt. Dadurch 3 Kilometer Stau inzwischen ab Dreieck Kassel Süd.
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0: Süß, cremig und einfach lecker. Nuss-Nougat-Cremes gehören für viele zum perfekten Frühstück dazu. Die Stiftung Warentest hat sich die süßen Aufstriche jetzt mal genauer angeschaut. Das Ergebnis, die meisten schneiden im Test gut ab. Aber die stecken eben auch voller Fett und Zucker. Nur Hand aufs Herz, genau deshalb schmecken die ja so gut. Unser HR4-Leckermäulchen Jürgen Scholle hat uns den Geschmackstest hier übernommen, freiwillig und durchprobiert. Jürgen, wir starten mit dem Klassiker. Wie schlägt sich die Nuss-Nougat-Creme und du stehst selbst drauf, richtig?
2: Klar, die ist lecker. Ich gönne mir die ja auch ab und zu mal. Aber es weiß halt jedes Kind, dass Nuss-Nougat-Creme ernährungsmäßig ziemlich mies abschneidet. Steckt halt sehr viel Zucker drin und Palmöl, das nicht gerade gesund ist. So ein dicker Klecks Nuss-Nougat-Creme auf einer Scheibe Brot, da kommen wir auf 250 Kalorien.
0: Ja, aber ein Brot mit Marmelade oder Wurst ist jetzt, sagen wir mal, was das angeht, auch nicht viel besser.
2: Beides ist genauso kalorienreich. Das gute alte Wurstbrot liegt sogar bei 300 Kalorien, also nochmal 50 Kalorien mehr als die süße Variante. Können wir uns auch ab und zu mal gönnen, aber eben in Maßen.
0: Okay, also das heißt weniger Wurstbrot, weniger Nuss-Nougat-Creme. Frage ich mich, was soll ich dann mit gutem Gewissen da noch essen?
2: Fangen wir beim Käsebrot an. Mhm. Ja, auch kalorienmäßig in der oberen Liga, aber Käse strotzt nur so vor Eiweiß und Kalzium. Und das ist wichtig, zum Beispiel für starke Knochen und Zähne.
0: Ja, das ist auch was für mich. Und es geht aber noch gesünder, richtig?
2: Ein Brot mit Magerquark und ein bisschen Marmelade ist ein ganz guter Kompromiss. Der Quark ist noch gesünder als der Käse, weil weniger Fett drin ist. Und wenn wir nicht massenhaft Marmelade nehmen, dann passt das schon. Aber wer es richtig gesund und lecker mag, der kann auch Avocado oder Hummus aufs Brot probieren. Hummus besteht ja aus pürierten Kichererbsen.
0: Naja, aber fettig sind die natürlich auch, ne? Also Fett ist mit drin.
2: Ja, da landen wir auch bei 200 Kalorien, also etwas weniger als ein Brot mit Nuss-Nougat-Creme oder ein Wurstbrot. Allerdings steckt in der Avocado sehr viel gesundes Fett drin mit vielen ungesättigten Fettsäuren und dazu noch Vitamine und Mineralstoffe. Und in Hummus und Avocado sind Ballaststoffe. Das Ganze auf einem leckeren Vollkornbrot schmeckt super, macht satt und ist richtig gesund.
0: Ja, ein Brot zum Frühstück oder wann auch immer wir das mögen, kann eine richtige Kalorienbombe sein. Wenn wir mal was Neues ausprobieren, kann es aber auch richtig gesund sein. Danke dir auf jeden Fall schon mal, Jürgen. Und wir blicken nochmal auf die Straßen. Da ist gerade ganz aktuell gekommen die A67 Darmstadt Richtung Mönchhof-Dreieck. Zwischen Rüsselsheim-Ost und Mönchhof-Dreieck, da sind an einer ungesicherten Unfallstelle Personen auf dem linken Fahrstreifen. Also wenn Sie da unterwegs sind, fahren Sie bitte besonders vorsichtig. Die A67 Darmstadt Richtung Mönchhof-Dreieck.

Und nochmal für alle die Warnmeldung von der A67 Darmstadt Richtung Mönchhofdreieck. Vorsicht zwischen Rüsselsheim Ost und Mönchhofdreieck. Da sind an einer ungesicherten Unfallstelle Personen auf dem linken Fahrstreifen, also auf der Autobahn unterwegs auf der A67 Darmstadt Richtung Mönchhofdreieck.

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9: 16 Uhr. Merz kündigt Entlastung bei Spritpreisen an. Lage Bild zeigt zunehmende Gewalt von kriminellen Banden. Fahrkartenkontrolleur in Kassel bei Angriff leicht verletzt. Das Wetter sonnig und trocken bei 23 bis 29 Grad. Mein Name ist Mike Oeske. Bundeskanzler Merz will etwas gegen die hohen Spritpreise tun. In Berlin sagte er, heute Morgen habe es dazu Beratungen zwischen Bund und Ländern gegeben. ARD-Hauptstadtkorrespondent Uwe Berndt.
10: Für viele Menschen, die täglich mit dem Auto unterwegs sind, sei eine Belastungsgrenze erreicht. Merz kündigte an, die Regierung werde auf die Preistreiberei reagieren. Er verwies darauf, dass das Kartellamt bereits mehr Befugnisse bei der Missbrauchsaufsicht erhalten habe. Doch das sei offenbar nicht ausreichend. Die Bundesregierung sei nun mit den Ländern in einem engen Austausch. Das genaue Instrumentarium stehe allerdings noch nicht fest. Merz kündigte an, dass die Regierung bald einen Vorschlag vorlegen werde.
9: Millionen Krankenhausaufenthalte könnten nach Einschätzung der Krankenkasse Barmer vermieden werden. Rund 3,5 Millionen Fälle hätten im vergangenen Jahr auch ambulant versorgt werden können. Bei weiteren rund 4,7 Millionen Aufenthalten wäre eine rechtzeitige Behandlung außerhalb der Klinik möglich gewesen, zum Beispiel bei Asthma, Diabetes oder Harnwegsinfekten. Die Krankenkasse fordert deshalb eine stärkere ambulante Versorgung. Kriminelle Banden in Deutschland werden immer brutaler. Das berichten das Bundeskriminalamt und das Bundesinnenministerium. Im vergangenen Jahr habe es 20 Tote und 100 Verletzte gegeben. ARD-Hauptstadtkorrespondent Jim Bob Nikschas.
11: Die Täter sind immer öfter bewaffnet. Die Polizei hat fast 800 Waffen beschlagnahmt. Darunter waren auch sogenannte Kriegswaffen wie Maschinengewehre. Und die Täter setzen die auch immer häufiger offen auf der Straße ein, auch tagsüber. Kriminelle Clans setzen bei ihren Taten auch immer häufiger auf Jugendliche, die vor allem über soziale Netzwerke angeworben werden. Insgesamt geht es bei den meisten Fällen von organisierter Kriminalität um Drogenhandel und Verkauf. Mehr als 2000 Menschen sind nach dem Konsum von Drogen wie Kokain im vergangenen Jahr gestorben.
9: Vorsichtiger Optimismus bei der Ebola-Bekämpfung im Kongo. Nach Einschätzung der Vereinten Nationen gibt es erste Erfolge. So sei die Zahl der täglichen Neuinfektionen insgesamt gesunken von 120 auf 80. Allerdings mahnen die UN zur Vorsicht. Vor allem in der Provinz Nord-Kivu steigen die Fallzahlen weiter. Die Epidemie sei noch lange nicht unter Kontrolle. In Kassel ist gestern ein Straßenbahnkontrolleur von einem Fahrgast angegriffen worden. Laut Polizei hatte der 20-jährige Angreifer kein Ticket und wurde aggressiv, als der 61-jährige Kontrolleur und zwei Kollegen ihn ansprachen. Dabei soll der Mann dem Kontrolleur auch zwischen die Beine getreten haben. Die anderen Kontrolleure hielten ihn fest, bis die Kasseler Polizei eintraf. Fragen loswerden, Kritik anbringen oder Probleme besprechen. Der HR hat heute in Dietzenbach im Kreis Offenbach eine Pop-up-Redaktion aufgebaut. Zum Auftakt war auch Bürgermeister Lang da, HR-Reporter Wolfgang Hettfleisch.
3: Er hat sich natürlich auch zu dem geäußert, was gestern Abend vor einem Supermarkt nahe der Altstadt passiert ist. Dort ist ein Mann erschossen worden. Da war es dem Bürgermeister sehr wichtig zu sagen, dass das Zusammenleben in der Stadt, in der Menschen aus mehr als 100 Nationen leben, eigentlich sehr gut sei. Die ersten Bürgerinnen und Bürger, die zu unserem Stand gekommen sind, die haben das bestätigt. Wenn sie von Problemen erzählt haben, dann ging es zum Beispiel darum, dass schlechte Wohnverhältnisse herrschen. Lob gab es auch, etwa fürs Dietzenbacher Waldschwimmbad.
9: Das waren die Nachrichten.
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10: Tja, das ist wie gemalt heute Nachmittag. Sieht echt hübsch aus. Die Sonne ist da, so ein paar Wölkchen am Himmel so gestrichen mit feinem Pinselstrich. Und es bleibt auch trocken. Temperaturen 23 Grad an der Eder, 29 am Rhein. Schauen wir doch mal rein in die Region. In Eschwege im Werra-Meißner-Kreis 24 Grad, Bebra im Landkreis Fulda 25 und in Biebesheim im Landkreis Groß-Gerau schon 28 Grad. Die Nacht, ja, da kann es mal Schauer geben. Auch Gewitter sind hier und da möglich. Morgen dann wolkig mit Schauern und auch Gewitter. Am Nachmittag aus Nordwesten wieder freundlicher mit Temperaturen von 17 Grad an der Diemel und bis 23 Grad an der Bergstraße. Die Aussichten dann, es bleibt mild. Donnerstag so ein Wechsel aus Sonne und dichten Wolken, selten Schauer. Freitag mehr Wolken als Sonne, paar Tröpfchen mit dabei. Am Samstag sonniger Start und dann kommen sie wieder, die dichten Wolken und hier und da auch mal ein Schauer bei 17 bis gemütlichen 23 Grad.
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10: Die Straßen bei uns in Hessen, die gute Nachricht, 2 Meldungen weniger als noch vor 5 Minuten. Das ist doch schon mal schön. A7, Kassel Richtung Hannover, zwischen Kreuz Kassel Mitte und Kassel Ost, 3 Kilometer Stau wegen Bergungsarbeiten auf den beiden rechten Fahrstreifen. A7 Hannover Richtung Kassel zwischen Hannmünden-Hedemünden und Hannmünden-Lutherberg, 2 Kilometer Stau. A44 Dortmund Richtung Kassel zwischen Kreuz Würnenberg-Haaren und Lichtenau-Westfalen, 3 Kilometer stockender Verkehr. A45 Aschaffenburg Richtung Gießen zwischen Langen-Selbold-West und Hammersbach, 2 Kilometer Stau. A67 Darmstadt Richtung Mönchhof-Dreieck zwischen Rüsselsheim-Ost und Mönchhof-Dreieck, 2 Kilometer Stau nach einem Unfall auf dem linken Fahrstreifen. Ja, und da haben wir noch eine, gerade gekommen noch dazu. Ja, da freut man sich, dass es eine weniger ist, da kommt eine mehr dazu. Da haben wir noch die A66 Frankfurt Richtung Wiesbaden zwischen Wiesbaden-Mainzer Straße und Schiersteiner Kreuz, 3 Kilometer stockender Verkehr. Ich wünsche Ihnen auf jeden Fall, überall, wo Sie unterwegs sind, haben Sie eine sichere und gute Fahrt und kommen Sie sicher ans Ziel.
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10: Hallo zusammen. Also wir reisen jetzt mal zurück ins Jahr 1970. Eine runde Sache. Also da gab es einen Song, der eigentlich für die Tremolos geschrieben wurde. Die haben ihn abgelehnt, aber das war definitiv ein riesiger Fehler, wie sich kurz darauf rausgestellt hat. Die Band Christy hat sich die Nummer nämlich geschnappt, weltweit die Charts gestürmt. Ein absoluter Ohrwurm über die Vorfreude, nach einer langen Zeit endlich wieder nach Hause zu kommen. Das kann man doch fühlen. Hier sind Christy für alle mit Yellow River.
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0: Tja, schwer zu erklären, so heißt auch sein aktuelles Lied. Hier gerade gehört Joey Heindle bei uns in HF4 am Nachmittag. Und auf das hier, das habe ich mich schon, da habe ich mich schon richtig drauf gefreut, wirklich.
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0: Groß, flauschig und richtig lieb. Das ist Jack Lissi von Hanna Seidel aus Ebsdorfer Grund, Rossbach. Lissi ist unser heutiger Star und das findet auch die Hanna richtig gut.
2: Das ist natürlich überragend, da freuen wir uns alle sehr darüber. Ich habe schon mit ihr heute Morgen gesprochen, dass sie wirklich ein Star wird heute. Und ja, ist ganz klasse.
0: Ja, für Tochter Jule ist Lissi schon immer ein Star. Sie liebt das Jack über alles.
3: Weil wir sie halt schon richtig lange haben und ich darf, wenn die anderen Jacks weg sind, zu ihr rein und mit ihr halt dann kuscheln. Die ist halt richtig lieb.
0: Ja, sie auch, ne? Und seit heute ist Lissi auch eben ein Radiostar. Lissi hat für uns gegrunzt und HR4-Hörer Thomas Kreuzer aus Großheide in Ostfriesland, Respekt, hat das Lied bei Diane am Vormittag tatsächlich erkannt.
4: Ich würde sagen, Tür an Tür mit Alice von Howard Carpendale.
0: Ja, lustig, gell? Also, wenn man da so toll mitgrunzen kann, das war absolut richtig, denn dass Lissi die englische Version von Smokey gegrunzt hat, das konnte man natürlich nicht raushören. Damit geht ein DAB Plus Radio an Thomas Kreuzer. Er hat Diane gesagt, dass das schon schwer war, auf den Titel zu kommen.
4: Aber ich höre regelmäßig HR4 und kenne somit sehr viele Schlager und ich habe da einfach mal mitgegrunzt und dann irgendwie hat gesagt, das ist Tür an Tür mit Alice.
5: Sie haben mitgegrunzt, das hätte ich jetzt ja, so gerne mal gehört.
4: Besser nicht.
0: Wunderbar. Also, wenn man mitgrunzen, mitsummen oder mitsingen muss, um auf den Titel zu kommen, dann ist das vollkommen in Ordnung. Ich bin gespannt, ob Sie das morgen früh auch wieder so toll hinbekommen. Bei Vivian gibt's ab 8 Uhr eine neue Runde. Dann mit einem Huhn.
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0: So, und beim Blick auf die Uhr sind wir wieder soweit. Wir schalten in unsere Regionalstudios nach Kassel, Fulda, Gießen, Frankfurt und Darmstadt. Es ist jetzt gleich 16:30.
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2: Licht aus im Kinocenter Gießen. Zum Jahresende macht das Programmkino in der Bahnhofstraße dicht. Das hat uns jetzt der Kinobetreiber bestätigt. Als Gründe nennt er sinkende Besucherzahlen, hohe Kosten für notwendige Brandschutzmaßnahmen und das Auslaufen des Mietvertrags. Statt der zuletzt rund 30.000 Besucher im Jahr wären demnach etwa doppelt so viele nötig, um das Kino wirtschaftlich zu betreiben. Außerdem plant der Vermieter auf dem Gelände Wohnungsbau. Viele Menschen in Gießen reagieren enttäuscht. Eine Petition für die Rettung des Programmkinos haben inzwischen rund 1.300 Menschen unterschrieben. Laut dem Kinobetreiber wird sich die Entscheidung aber nicht mehr ändern. Er hofft, dass das große Kino in Gießen manches auffangen kann. Jan Scholz, Gießen.
3: In Bad Nauheim ist ein 11-jähriges Mädchen von einem anfahrenden Bus erfasst und am Bein verletzt worden. Passiert ist das gestern gegen 13.25 Uhr im Eleonorenring. Hier befinden sich mehrere Schulen in unmittelbarer Nähe der Bushaltestelle am Sohlgraben. Es herrscht Gedränge. Der Bus der Linie 36 nach Rosbach stoppt an der Haltestelle. Als der Bus voll ist, schließt der Busfahrer die Türen und fährt los. Die 11-Jährige, die draußen seitlich vom Bus bei anderen Kindern steht, stürzt und kommt mit einem Bein unter den Bus. Sie wird verletzt in ein Krankenhaus eingeliefert. Die Polizei hat mir gesagt, es gibt aktuell keine Hinweise auf Fremdeinwirkung. Der Unfallhergang wird jetzt ermittelt. Katharina Wagner, Bad Nauheim.
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0: Bisher war es überall ein Spätsommertag voller Sonne und Wärme. Wie es weitergeht, dazu Martin Gutt.
4: Sonnig und warm bleibt dieser Dienstag hier in Mittelhessen. Auch der Abend wird noch klar. Und erst so morgen früh und morgen Vormittag kommt die Wetteränderung. Einige Regenschauer ziehen übers Land hinweg und machen es ein bisschen frischer. Das heißt für morgen tagsüber noch so 18 bis 23 Grad und ein Gemisch aus Sonne, Wolken, Wind und örtlichen Schauern. Und bunt gemischt mit um die 20 Grad geht es rund um Dillenburg oder Nidda auch weiter.
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0: Da sind wir zunächst mal auf der A7, Kassel Richtung Hannover, zwischen Guxhagen und Kassel-Ost. 4 Kilometer Stau wegen Bergungsarbeiten auf den beiden rechten Fahrstreifen. Dadurch auch auf der A49 zwischen Kassel-Niederzweren und Kreuz-Kassel-Mitte 4 Kilometer Stau. Die A7 Hannover Richtung Kassel zwischen Hahnmünden-Hedemünden und Hahnmünden-Lutherberg, 2 Kilometer Stau. A44 Dortmund Richtung Kassel zwischen Kreuz-Wünnenberg-Haaren und Lichtenau-Westfalen, 3 Kilometer stockender Verkehr. Die A45 Aschaffenburg Richtung Gießen zwischen Langenselbold-West und Hammersbach, 2 Kilometer Stau. A66 Frankfurt Richtung Wiesbaden zwischen Wiesbaden-Mainzer Straße und Schiersteiner Kreuz, 3 Kilometer stockender Verkehr. A67 Darmstadt Richtung Mönchhof-Dreieck zwischen Rüsselsheimer-Dreieck und Mönchhof-Dreieck, 3 Kilometer Stau nach einem Unfall auf dem linken Fahrstreifen. Und die A643 Wiesbaden Richtung Mainz zwischen Wiesbaden-Dotzheim und Mainz-Mombach, da auch 2 Kilometer Stau.
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0: Schönen guten Tag, hallo zusammen. Elton Johns neu abgenommene Version von Candle in the Wind, das war 1997, ist mit über 33 Millionen verkauften Exemplaren die erfolgreichste Single in den Charts der Popgeschichte. Hören wir gleich hier bei uns in HR4, vorher Roger Whittaker. Du wirst alle Jahre schöner. Auch das ist ein richtig hübsches Kompliment.
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Und da muss ich leider dringend dazwischen gehen. Das ist eine Gefahrenmeldung. Vorsicht auf der A66 Fulda-Frankfurt. Zwischen Fulda Süd und Neuhof Nord. Da sind 3 Kinder im Bereich der Autobahn, also der Fahrbahn unterwegs. Da Vorsicht, ich wiederhole nochmal. Die A66 Fulda-Frankfurt. Zwischen Fulda Süd und Neuhof Nord. 3 Kinder im Bereich der Fahrbahn.

Da haben sie sich wieder zusammengetan. Ute Freudenberg, Christian Leis, Spuren von uns, aktueller Song. Und nochmal die Gefahrenmeldung von der A66 Fulda-Frankfurt zwischen Fulda Süd und Neuhofen Nord. Dort sind 3 Kinder im Bereich der Fahrbahn. Fahren Sie da bitte besonders vorsichtig. Und noch eine Warnmeldung von der A66 ist noch dazugekommen. Frankfurt Richtung Fulda zwischen Gelnhausen West und Gelnhausen Ost liegt eine Metallstange auf dem rechten Fahrstreifen.

0: Raus aus dem Alltag, rein in die Gummistiefel. Haben Sie sich auch schon mal gefragt, warum es uns im Urlaub oder am Wochenende eigentlich immer häufiger raus aufs Land zieht? Die Wissenschaft hat das mal untersucht und die Gründe liegen eigentlich auf der Hand. Also Grund Nummer eins, die absolute Ruhe. Kein Hupen, keine Sirenen, sondern einfach mal nur das Rauschen der Blätter. Das senkt nachweislich unseren Stresspegel innerhalb von Minuten. Dazu kommt die Sehnsucht nach Entschleunigung. Auf dem Dorf, da ticken die Uhren gefühlt noch ein bisschen langsamer. Man schaltet den Kopf ab, geht eine Runde durch den Wald und atmet mal wieder so richtig tief durch. Ohne Feinstaub. Dafür mit einer geballten Ladung frische Luft. Und Hand aufs Herz. So ein weiter Blick über grüne Felder gibt uns einfach dieses Gefühl von Freiheit, das uns in den engen Straßenschluchten der Stadt oft komplett fehlt. Und außerdem weiß Reinhard May noch ein ganz, ganz wichtiges Argument. Dort auf dem Land, da leben ja auch noch Ilse und Willi.
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1: 17 Uhr. Märzstellentlastung bei Spritpreisen in Aussicht. Barmer hält viele Krankenhausaufenthalte für vermeidbar. Hessischer Weinbauverband erwartet sehr guten Erntejahrgang. Das Wetter sonnig und trocken, maximal 29 Grad. In der Nacht Abkühlung auf 17 bis 13 Grad. Mein Name ist Mike Oeske. Die Bundesregierung will auf die hohen Spritpreise reagieren. Kanzler Merz hat bei einer Rede in Berlin Entlastungen angekündigt. Das genaue Instrumentarium stehe aber noch nicht fest. Nur so viel, es soll sehr bald einen Vorschlag geben. Außerdem verwies Merz in dem Zusammenhang auf das Bundeskartellamt.
2: Ja, wir werden auf Preistreiberei reagieren. Wir haben dazu das Kartellamt mit einer entsprechenden Missbrauchsaufsicht ausgestattet. Aber wir spüren auch jedenfalls aus dem Blickwinkel der Verbraucherinnen und Verbraucher, dass das nicht reicht.
1: Schon im Mai und Juni hatte die Bundesregierung gegengesteuert und mit der sogenannten Spritpreisbremse die Preise vorübergehend gesenkt. Millionen Menschen in Deutschland werden unnötig im Krankenhaus behandelt. Das geht aus dem Versorgungskompass der Krankenkasse Barmer hervor. Aus der Nachrichtenredaktion Anna Brockdorf.
3: Nach Einschätzung der Barmer hätten im vergangenen Jahr rund 3,5 Millionen Menschen auch ambulant versorgt werden können, zum Beispiel bei kleineren Operationen oder Gelenkspiegelungen. Weitere rund 4,7 Millionen Krankenhausaufenthalte wären vermeidbar gewesen, wenn die Betroffenen rechtzeitig in einer Arztpraxis behandelt worden wären, etwa bei Asthma, Diabetes oder Harnwegsinfekten. Die Barmer fordert deshalb mehr ambulante Behandlungen und eine bessere Versorgung außerhalb der Kliniken.
1: Dringlichkeitssitzung des UN-Sicherheitsrats zur Lage im Jemen. An der Sitzung nehmen neben den 15 Mitgliedern des Sicherheitsrats auch Vertreter des Jemen und Saudi-Arabiens teil. Anlass ist die jüngste Offensive der Houthi-Miliz. Sie kontrolliert inzwischen die Meerenge Bab al-Mandab. Die Meerenge ist Teil der wichtigsten Schifffahrtsroute zwischen Europa und Asien. In Deutschland werden kriminelle Banden gewalttätiger. Das steht in einem neuen Bericht zur organisierten Kriminalität, den Innenminister Dobrindt und das Bundeskriminalamt vorgestellt haben. Darin sind für das letzte Jahr 20 Tötungsdelikte erfasst, 7 mehr als 2024. Bei den meisten Verfahren geht es um Rauschgifthandel. Sonnige Tage, kalte Nächte. Die Weinlese im Rheingau und an der Bergstraße liegt in den letzten Zügen. Der hessische Wein verspricht in diesem Jahr gut zu werden. Der Rheingauer Weinbaupräsident Seifert sagte heute in Österreich-Winkel:
4: Ich erwarte einen herausragenden Jahrgang, wenn uns das Wetter hold bleibt und es nicht reinregnet. Also wir sind sehr zufrieden mit der Qualität des Spätburgunders. Wir haben bis zu 100 Öchsle gelesen und sehr, sehr tiefrote Trauben bekommen, sodass wir haben sie gestern schon abgepresst, also das verspricht sich, ein sehr großer Jahrgang zu werden.
1: Nächstes Jahr findet in Kassel wieder die Weltkunstausstellung Documenta statt, vom 12. Juni bis 19. September. Ab heute kann man im Internet Tickets kaufen. Eine Tageskarte kostet 29 Euro. Die künstlerische Leitung über die Documenta 16 hat die Amerikanerin Naomi Beckwith. Das waren die Nachrichten.
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5: Und da schaue ich nochmal in die HR-Wetterkamera. Da ist der Herkules ganz oben über Kassel. Der kriegt heute echt eine Portion Sonne ab heute Nachmittag. Da sollte man schon mal die Sonnencreme ausgepackt haben. Da kann man auf jeden Fall Bräune kriegen. Kaum Wolken, bleibt trocken bei uns. Temperaturen 23 Grad kann man auch prima aushalten und sogar 29 Grad am Rhein. In der Nacht hier und da Schauer, auch Gewitter sind möglich. Morgen dann wolkig mit Schauern und auch vielleicht hier und da mal ein Gewitter. Am Nachmittag aus Nordwesten freundlicher mit Temperaturen von 17 Grad an der Diemel und bis auf 23 Grad geht's an der Bergstraße. Die Aussichten, es bleibt mild. Am Donnerstag so ein Wechsel aus Sonne und dichten Wolken. Am Freitag mehr Wolken als Sonne. Ein paar Tröpfchen sind zwar auch dabei, aber immerhin auch noch so 15 bis 22 Grad. Der Samstag, ja, das ist ein Wochenende. Das beginnt schon mal schön mit einem sonnigen Start. Dann kommen aber eher schon wieder die dichteren Wolken und vielleicht auch mal ein Schauer. Gut für die Natur natürlich.
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5: Ja, mal gucken, ob es da gute Nachrichten gibt. Zumindest ja, nicht so viele wie eben. Eine weniger ist auch immer noch viel. Vorsicht auf der A661 Oberursel Richtung Egelsbach zwischen Offenbach-Taunusring und Offenbacher Kreuz. Eine ungesicherte Unfallstelle, deswegen da Vorsicht. A7 Kassel Richtung Hannover zwischen Dreikassel Süd und Kassel Ost. 3 Kilometer Stau wegen Bergungsarbeiten auf den beiden rechten Fahrstreifen. Dadurch auch auf der A49 zwischen Kassel Niederzweren und Kreuz Kassel Mitte. 4 Kilometer Stau. Dann die A7 Hannover Richtung Kassel zwischen Kassel Ost und Kreuz Kassel Mitte. 1 Kilometer Stau nach einem Unfall. Der Verkehr wird an der Unfallstelle vorbeigeführt. A45 Aschaffenburg Richtung Gießen zwischen Langen-Selbold West und Hammersbach. 4 Kilometer stockender Verkehr. A66 Frankfurt Richtung Wiesbaden zwischen Wiesbaden-Mainzer Straße und Wiesbaden-Frauenstein. 5 Kilometer stockender Verkehr. Die A67 Darmstadt Richtung Mönchhof-Dreieck zwischen Rüsselsheimer Dreieck und Mönchhof-Dreieck. 2 Kilometer Stau nach einem Unfall auf dem linken Fahrstreifen. Und noch die A643 Wiesbaden Richtung Mainz zwischen Schiersteiner Kreuz und Mainz-Mombach. 2 Kilometer stockender Verkehr.
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5: Ja, vergessen wir doch mal für die nächsten Stunden einfach den Alltagsstress, das ewige To-Do-Listen-Chaos und die schlechteren Nachrichten. Wir wollen gute. Wir starten genau jetzt zusammen in diese Stunde und konzentrieren uns nur auf die schönen Seiten des Lebens, zusammen mit Geier Sturzflug. Und das bringt pure Lust am Leben.
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0: Ja, die machen immer richtig gute Laune. Perry Como, die Oldies. Wunderbar. I love you. Was Schöneres gibt's eigentlich nicht zu sagen.
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0: Sag uns, was dich bewegt. Der Hessische Rundfunk ist ab heute wieder in Hessen unterwegs. 3 Wochen lang bis zum 1. Oktober. In Dietzenbach im Kreis Offenbach öffnet die Pop-Up-Redaktion der Hessenschau im Erdgeschoss des Einkaufszentrums Rathaus Center ihre Türen. Das Ziel? Mit den Menschen ins Gespräch kommen und zuhören. HR-Projektleiter Frank van Beber.
2: Wir wollen die Menschen besser verstehen, damit wir für die Menschen ein besseres Programm machen können. Und deswegen wollen wir erstmal zuhören. Also erstmal, offen gesagt, bringt es uns was, nämlich, dass wir in besseren Kontakt kommen mit den Leuten, die für uns die Beiträge zahlen, für die wir das Programm machen. Und dann bringt es für die Menschen was, dass die Menschen untereinander in Kontakt kommen und mit uns und ihre Themen platzieren können.
0: Und jeder ist willkommen. Auch alle, die mit dem Hessischen Rundfunk vielleicht bisher nichts anfangen können. Wir hören Ihnen zu. Natürlich wird auch Kritik sehr gerne entgegengenommen, so wie heute Vormittag von Martina aus Rödermark.
3: Was ich nicht so gut finde, ist, dass verschiedene Aufzeichnungen nicht mehr gemacht werden, beziehungsweise wie zum Beispiel das Hessen-Quiz. Ne? Ich glaube, das war sehr beliebt. Das finde ich halt schade, weil ich glaube, gerade so die mittlere und ältere Generation, die gucken so Sachen halt schon gerne. So Unterhaltung, ne? So ein bisschen was.
0: Um 11 Uhr heute Vormittag war Eröffnung. Mit dabei der Bürgermeister von Dietzenbach, Dieter Lang. Er unterstützt die Aktion.
4: Es ist in Zeiten wie diesen immer gut, wenn man die Bürger mit teilhaben lässt. Und das ist so eine Mitmachaktion, die hessenweit ausstrahlt. Wir sind ja im HR auch schon gewesen in den letzten Wochen und Monaten. Und das ist auch nochmal ein zusätzliches Highlight.
0: Vergangenes Jahr war der Hessische Rundfunk 3 Wochen in Friedberg in der Wetterau. In Dietzenbach ist jetzt neu, dass wir nicht nur reden, sondern auch möglichst viel von der Stadt sehen wollen. Ein kleiner Bus ist als Pop-up-Mobil mit dabei und wir freuen uns, wenn Sie uns in Dietzenbach an Orte einladen, auf die Sie auch stolz sind oder von denen Sie denken, wir sollten sie gesehen haben. Eine Firma, den Wochenmarkt oder den Fußballplatz. Carsten aus Dietzenbach sagt, wir sollen mal mit der S-Bahn fahren. Die nervt ihn nämlich.
5: Dann haben wir halt das Problem auch mit der S-Bahn, die seit Jahrzehnten nicht funktioniert, seit wir sie haben eigentlich. Das kriegt man hier nicht in den Griff. Das ist halt schade, sie ist schlichtweg nicht benutzbar.
0: Ja, nicht benutzbar. Wir sammeln die Themen, die Sie in Dietzenbach beschäftigen, täglich außer sonntags von 10 bis 18:30 Uhr. Jeder kann ohne Anmeldung vorbeikommen und uns treffen.
2: Wir kommen mit einem bunten Querschnitt aus dem Hessischen Rundfunk, mit der Hessenschau im Fernsehen, aber auch mit Leuten, die Radio machen oder Social Media, mit Leuten, die in Frankfurt arbeiten und mit Reporterinnen und Reportern, die ganz viel Kontakt haben zu den Menschen.
0: Nix für hin, wir freuen uns auf Sie.
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2: Es ist jetzt 5:30.
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2: In Elz im Kreis Limburg-Weilburg ermittelt der Staatsschutz. Es geht um Flyer, die verteilt worden sind. Sie setzen die Wahl des aktuellen Bürgermeisters Matthias Schmidt von der CDU 2023 mit der Machtergreifung der Nazis 1933 gleich. Hintergrund ist ein Antrag der CDU im Gemeindeparlament. Darin fordert sie, die Gemeinde müsse sich mit Zoll, Finanzamt, Polizei und Arbeitsamt austauschen, um zu überprüfen, ob sämtliche Gesetze und Regelungen bei zugezogenen Großfamilien aus dem EU-Ausland vornehmlich aus Bulgarien eingehalten würden. Dieser Antrag hatte zu Rassismusdiskussionen im Parlament geführt. Auch das Flugblatt nimmt darauf Bezug. Benjamin Müller, Elz.
4: Ein Mann schießt im Oktober 2025 in der Gießener Innenstadt in einem Wettbüro auf 3 Menschen. Seit einigen Monaten sitzt der mutmaßliche 34-jährige Täter in Gießen deshalb auf der Anklagebank. Die Tat ist durch Überwachungskameras dokumentiert. Umstritten ist vor dem Landgericht in Gießen heute aber die rechtliche Bewertung. In den Plädoyers geht es vor allem darum, ob der Mann mit Tötungsvorsatz gehandelt hat. Die Staatsanwaltschaft betont, es sei nur durch Glück niemand ums Leben gekommen und fordert deshalb 7 Jahre und 6 Monate Haft. Laut der Verteidigung habe der Angeklagte niemanden treffen wollen. Sie beantragt eine Freiheitsstrafe von weniger als 4 Jahren. Das Urteil soll dann Ende September fallen. Aus Gießen, Jan Scholl.
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5: Heute haben wir nochmal Sonne und Wärme tanken können. Die genauen Aussichten für die nächste Zeit hat jetzt Martin Gutt.
6: Ganz so warm wie heute geht es hier in Mittelhessen in den nächsten Tagen nicht mehr weiter. Aber richtig kalt wird es auch noch nicht. Nach diesem sehr warmen Spätsommerdienstag und einer milden Nacht kommt die Wetteränderung erst morgen früh und morgen Vormittag. Dann gibt's hier und da Regenschauer. Die lassen morgen noch so 18 bis 23 Grad zu, in den Tagen danach noch so um die 20. Und dazu gibt es rund um Gießen ein ständiges Gemisch aus Wolken, Wind und Schauern. Und mittendrin auch Sonnenschein.
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5: Vorsicht auf der A5 Darmstadt Richtung Frankfurt zwischen Langenmöllfelden und Zeppelinheim liegen Reifenteile auf dem rechten Fahrstreifen. Vorsicht auf der A648 Eschborn Richtung Frankfurt zwischen Eschborner Dreieck und Frankfurt-Rödelheim eine ungesicherte Unfallstelle. A3 Frankfurt Richtung Würzburg zwischen Obertshausen und Hanau, streckenweise stockender Verkehr. A7 Kassel Richtung Hannover zwischen Dreieck Kassel Süd und Kassel Ost, 3 Kilometer stockender Verkehr an einer geräumten Unfallstelle. Dadurch auch auf der A49 zwischen Kassel-Aue-Stadion und Kreuzkassel-Mitte 3 Kilometer Stau. A7 Hannover Richtung Kassel zwischen Kassel-Nord und Kreuzkassel-Mitte, 4 Kilometer Stau nach einem Unfall. Der Verkehr wird an der Unfallstelle vorbeigeführt. A45 Aschaffenburg Richtung Gießen zwischen Langenselbold West und Hammersbach, 4 Kilometer stockender Verkehr. A67 Darmstadt Richtung Mönchhof-Dreieck zwischen Rüsselsheimer Dreieck und Mönchhof-Dreieck, 2 Kilometer Stau nach einem Unfall auf dem linken Fahrstreifen. Die B457 Gießen Richtung Nidda ist zwischen der dritten Schneise in Gießen und dem Gewerbegebiet Europaviertel nach einem Unfall gesperrt. Bitte weiträumig umfahren. Und das war's zur Verkehrslage. Gute Fahrt.
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5: Hallihallo, schönen Nachmittag. Ganz aktueller Song von Isabel Varell, einfach Dankeschön. Schöner Song, gleich hier bei uns in HR4. Vorher Roy Orbison mit der Riesennummer Oh Pretty Woman.
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1: Wo Menschen einander zuhören und gemeinsam nach guten Lösungen suchen, da wird Demokratie lebendig. Mir kommt da ein Satz aus der Bibel in den Sinn. Wer Ohren hat, der höre. Das ist ein zentraler Satz in der Bibel. Diese Stelle wird oft als eine der wichtigsten Bibelstellen für die Beziehung zwischen Gott und den Menschen angesehen. Aber Freiheit und Mitbestimmung fallen nicht vom Himmel. Nach dem Hören muss ich entscheiden, was gut ist und was nicht gut ist. Für mich, für meine Mitmenschen, für unser Land. Ein Mensch trifft am Tag bis zu 20.000 Entscheidungen, kleine und große. Das macht, wenn man 8 Stunden Schlaf abzieht, alle 3 Sekunden eine Entscheidung. Ich finde, das klingt nach purem Stress fürs Gehirn. Aber zum Glück müssen wir die meisten dieser Entscheidungen nicht bewusst treffen. Sie laufen automatisiert in unserem Inneren ab und halten sich an bestimmte Regeln und Erfahrungen. Bestes Beispiel: Zähneputzen oder Fahrradfahren. Demokratie und politische Verantwortung, das sind die großen Entscheidungen. Gerade in unserer Zeit ist unsere Demokratie massiv bedroht. Rechtsextreme Parteien gewinnen immer mehr an Macht. Ich finde, der Tag macht deutlich, Freiheit und Mitbestimmung sind nicht selbstverständlich und gehen mit Pflichten einher. Es ist wichtig, aktiv in Entscheidungen einzusteigen, die sich auf unsere Zukunft auswirken. Ich gehe wählen und übernehme so Verantwortung in unserer Demokratie. Dabei informiere ich mich und achte auf die Programme der Parteien und Kandidaten. Das ist mein Recht und meine Pflicht. Wenn Gott dann noch seinen Segen dazu gibt, kann es gut werden. In dem Sinn ist der Tag der Demokratie ein besonderer Tag.
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Ich will dich noch, das war Helene Fischer. Und ich will, ja, Sie morgen wieder hören hier in Halb 4. Ich bin Uwe Becker, das mit Was mit mir heute. Ich wünsche Ihnen noch einen schönen Abend hier mit HR4.

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6: 18 Uhr. Frankfurter Gesundheitsamt meldet neue Malariafälle. Merz stellt Entlastung bei Spritpreisen in Aussicht. Schauspieler Ralf Richter ist gestorben. Das Wetter in der Nacht klar oder locker bewölkt, 17 bis 13 Grad. Morgen wechselhaft bis 24 Grad. Mein Name ist Katja Irle. In Frankfurt gibt es zwei weitere Malariafälle. Laut Gesundheitsamt sind die beiden Erkrankten in Behandlung. Anders als die anderen Betroffenen arbeiten sie nicht am Frankfurter Flughafen, wohnen aber in der Nähe in Schwanheim. Dazu hat der Leiter des Gesundheitsamts Tenemann gesagt:
7: Die letzten 6 Fälle waren alle berufstätig am Flughafen. Da ist eine direkte Assoziation da. Hier gehen wir davon aus, die unmittelbare räumliche Nähe von Schwanheim zum Flughafen, auch wenn da ein großes Waldstück dazwischen liegt, dass die Mücke über den Flughafen hergekommen ist und dann die Menschen in Schwanheim angesteckt hat.
6: Im Juli und August hatten sich 6 Mitarbeiter des Frankfurter Flughafens mit Malaria infiziert. 2 von ihnen waren gestorben. Bundeskanzler Merz will auf die hohen Spritpreise reagieren. In Berlin sagte er, es habe heute Morgen Beratungen zwischen Bund und Ländern dazu gegeben. Was genau getan werden soll, steht laut Merz noch nicht fest. Die Regierung werde bald einen Vorschlag machen. Die SPD fordert unter anderem einen staatlich festgelegten Preisdeckel für Diesel und Benzin. Wirtschaftsministerin Reiche von der CDU ist gegen so einen Höchstpreis. Sie will über Direktzahlungen bestimmte Bevölkerungsgruppen gezielt entlasten. Nach den tödlichen Schüssen auf einen Mann in Dietzenbach im Kreis Offenbach sind 3 Tatverdächtige festgenommen worden. Laut Staatsanwaltschaft Darmstadt stehen die Männer im Alter von 20, 26 und 37 Jahren im Verdacht, den 60-Jährigen getötet zu haben bzw. daran beteiligt gewesen zu sein. HR-Reporter Stefan Pommerenke.
8: Passanten hatten laute Knallgeräusche gehört und die Polizei verständigt. Die Beamten fanden den 60-Jährigen schwer verletzt vor einem Supermarkt. Rettungskräfte brachten den Mann in ein Krankenhaus, wo er wenig später seinen Verletzungen erlag. Die Hintergründe und der genaue Ablauf der Tat sind noch unklar. Die 3 Tatverdächtigen sollen morgen dem Haftrichter vorgeführt werden.
6: Die Ermittlungsbehörden haben immer mehr Probleme, den Schmuggel von Kokain zu verhindern. Bundesinnenminister Dobrindt sagte, es gebe derzeit eine wahre Flut der Droge in Deutschland, weil kriminelle Banden neue Transportwege nutzten, die schwerer zu kontrollieren seien. Der Minister hat zusammen mit BKA-Chef Münch das aktuelle Lagebild organisierter Kriminalität vorgestellt. Demnach ist der Rauschgifthandel nach wie vor der Schwerpunkt in diesem Bereich. In Wetzlar wird seit heute ein Parkhaus abgerissen, in dem noch nie ein Auto geparkt hat. Es war erst vor 2 Jahren gebaut worden. Aus Wetzlar HR-Reporterin Lena Lachnit.
9: Ein riesiges Loch ist in der Mitte des Parkhauses zu sehen. Ein Stück der ersten oberen Etagen wurde schon abgerissen. Auf dem Boden liegt viel Bauschutt. Bauarbeiter tragen Gegenstände von A nach B. Noch vor der Eröffnung, vor 2 Jahren, wurden massive Frostschäden an den Betonbauteilen entdeckt. Ursache soll nach Angaben des Kreises ein Fehler des Bauunternehmens gewesen sein. An der gleichen Stelle soll das Parkhaus nun wieder aufgebaut werden.
6: Der Schauspieler Ralf Richter ist tot. Nach Angaben seiner Familie starb er in der vergangenen Nacht mit 69 Jahren nach längerer Krankheit. Seinen Durchbruch hatte Richter 1981 mit seiner Rolle im Film Das Boot. Das waren die Nachrichten. Das Wetter. Am Abend und in der Nacht locker bewölkt oder klar, es kühlt ab auf 17 bis 13 Grad. Später im Norden und Westen auch mal Schauer. Auch morgen Vormittag einzelne Schauer und Gewitter. Ab dem Nachmittag wird es dann sonniger und bleibt meist trocken bei 18 Grad bis 24 Grad maximal. Die weiteren Aussichten. Am Donnerstag mal Sonne, mal Wolken bis 23 Grad. Am Freitag mehr Wolken und auch Schauer höchstens 22 Grad. Die Zeit, es ist 18.04 Uhr.
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6: Bitte Vorsicht auf der A671 Mainz Richtung Wiesbaden. Zwischen Mainz-Kastell und Mainz-Amöneburg liegt ein Karton auf der Fahrbahn. A7 Hannover Richtung Kassel. Zwischen Kassel-Nord und Kreuzkassel-Mitte 4 Kilometer Stau wegen Bergungsarbeiten. A45 Aschaffenburg Richtung Gießen. Zwischen Langenselbold-West und Hammersbach 3 Kilometer stockend. Die A49 Gießen Richtung Kassel ist zwischen Wabern und Fritzlar wegen Löscharbeiten an einem brennenden Fahrzeug gesperrt, dadurch 2 Kilometer Stau. Und die A67 Darmstadt Richtung Mönchhof-Dreieck zwischen Rüsselsheimer Dreieck und Mönchhof-Dreieck 1 Kilometer Stau an einer geräumten Unfallstelle.
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4: 19 Uhr. Weitere Malariafälle in Frankfurt. Merz stellt Entlastung bei Spritpreisen in Aussicht. Schauspieler Ralf Richter gestorben. Das Wetter in der Nacht klar oder locker bewölkt, 17 bis 13 Grad, morgen wechselhaft bis 24 Grad. Mein Name ist Katja Irle. In Frankfurt sind neue Fälle von Malaria aufgetreten. Das Gesundheitsamt spricht von 2 Patienten, die derzeit behandelt werden. Zuletzt hatten sich 6 Flughafenmitarbeiter angesteckt, 2 von ihnen starben. HR-Reporterin Nina Michalk.
5: Die beiden Infizierten leben in Schwanheim. Da der Stadtteil in der Nähe des Flughafens liegt, geht das Gesundheitsamt davon aus, dass es sich um eine sogenannte Flughafenmalaria handelt. Sie wird durch eingeschleppte Anopheles-Mücken übertragen. Diese Mücken können bis zu 10 Kilometer weit fliegen und weitere Menschen im Flughafenumfeld infizieren. Ärzte sollen bei Symptomen wie Wechselfieber wachsam sein und einen Malaria-Schnelltest durchführen. Wird Malaria schnell erkannt, ist sie problemlos heilbar.
4: Bundeskanzler Merz will etwas gegen die hohen Spritpreise tun. In Berlin sagte er, heute Morgen habe es dazu Beratungen zwischen Bund und Ländern gegeben. ARD-Hauptstadt-Korrespondent Uwe Berndt.
6: Für viele Menschen, die täglich mit dem Auto unterwegs sind, sei eine Belastungsgrenze erreicht. Merz kündigte an, die Regierung werde auf die Preistreiberei reagieren. Er verwies darauf, dass das Kartellamt bereits mehr Befugnisse bei der Missbrauchsaufsicht erhalten habe. Doch das sei offenbar nicht ausreichend. Die Bundesregierung sei nun mit den Ländern in einem engen Austausch. Das genaue Instrumentarium stehe allerdings noch nicht fest. Merz kündigte an, dass die Regierung bald einen Vorschlag vorlegen werde.
4: Nach den tödlichen Schüssen auf einen Mann in Dietzenbach im Kreis Offenbach sind 3 Tatverdächtige festgenommen worden. Laut Staatsanwaltschaft Darmstadt stehen die Männer im Alter von 20, 26 und 37 Jahren im Verdacht, den 60-Jährigen getötet zu haben bzw. daran beteiligt gewesen zu sein. HR-Reporter Stefan Pomerenke.
7: Passanten hatten laute Knallgeräusche gehört und die Polizei verständigt. Die Beamten fanden den 60-Jährigen schwer verletzt vor einem Supermarkt. Rettungskräfte brachten den Mann in ein Krankenhaus, wo er wenig später seinen Verletzungen erlag. Die Hintergründe und der genaue Ablauf der Tat sind noch unklar. Die 3 Tatverdächtigen sollen morgen dem Haftrichter vorgeführt werden.
4: DFB-Präsident Neuendorf geht weiter auf Distanz zum Chef des Fußball-Weltverbands FIFA, Infantino. Bei RTL NTV sprach Neuendorf von einem System Infantino, dass er kein Vertrauen mehr habe. Es müsse beendet werden. ARD-Sportreporter Uli Schäfer.
8: Infantino steckt wegen seiner inzwischen gestoppten Investorenpläne in der größten Krise seiner Amtszeit, will sich aber 2027 erneut zum Präsidenten wählen lassen. Vor allem die europäischen Verbände wollen einen weiteren Wahlsieg verhindern. Die UEFA soll bis zum 18. November einen Gegenkandidaten präsentieren. Gesucht wird laut DFB-Präsident Neuendorf eine integre Persönlichkeit, die das System der FIFA grundlegend erneuern kann.
4: Der Schauspieler Ralf Richter ist tot. Nach Angaben seiner Familie starb er in der vergangenen Nacht mit 69 Jahren nach längerer Krankheit. Seinen Durchbruch hatte Richter 1981 mit seiner Rolle im Film Das Boot. Er spielte außerdem in zahlreichen Fernsehserien und Produktionen mit, wie zum Beispiel auf Achse, Ein Fall für 2, Der alte Großstadtrevier und Tatort. Das waren die Nachrichten. Das Wetter. In der Nacht oft klar, im Norden und Westen auch mal Schauer. Es kühlt ab auf 17 bis 13 Grad. Morgen wechselhaft, gebietsweise einzelne Schauer. Später dann sonniger und meist trocken, maximal 24 Grad. Die weiteren Aussichten. Am Donnerstag mal Sonne, mal Wolken, bis 23 Grad maximal. Und am Freitag mehr Wolken, auch Schauer sind möglich, höchstens 22 Grad. Die Zeit, es ist gleich 19.04 Uhr.
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4: Bitte Vorsicht auf der A3 Würzburg-Frankfurt. In Höhe der Anschlussstelle Hanau sind Personen auf der Fahrbahn. Vorsicht auch auf der A7 Hannover Richtung Kassel. Zwischen Kassel-Ost und Kreuz-Kassel-Mitte steht ein defekter LKW. A3 Frankfurt Richtung Köln. Zwischen Kelsterbach und Raunheim 4 Kilometer Stau nach einem Unfall. A7 Hannover Richtung Kassel. Zwischen Kassel-Nord und Kreuz-Kassel-Mitte 2 Kilometer stockender Verkehr wegen Bergungsarbeiten. A8 Stuttgart Richtung Karlsruhe. Zwischen Heimsheim und Pforzheim-Nord 9 Kilometer Stau wegen eines defekten PKW. Die A49 Gießen-Kassel ist zwischen Borken und Wabern wegen Bergungsarbeiten in beiden Richtungen gesperrt. Da ist ein Rettungshubschrauber im Einsatz in Richtung Kassel, etwa 3 Kilometer Stau ab Borken. Und zuletzt die A49 Gießen Richtung Kassel ist zwischen Wabern und Fritzlar wegen Löscharbeiten gesperrt, dadurch 2 Kilometer Stau. Bitte halten Sie eine Rettungsgasse frei.
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1: Um 20 Uhr mit Katja Irle. Im Frankfurter Stadtteil Schwanheim gibt es 2 Malaria-Fälle. Schwanheim liegt in der Nähe des Flughafens. Der Chef des Gesundheitsamts Tinnemann sagte, die beiden Infizierten hätten aber weder am Flughafen gearbeitet, noch seien sie im Ausland gewesen. Vermutlich seien sie durch eine Mücke angesteckt worden, die über den Airport eingeschleppt wurde. Er riet Behörden, Arztpraxen und Kliniken, sensibel zu sein.
2: Wenn sie ausreichend früh genug erkannt wird, kann die mit modernen Medikamenten sehr, sehr gut behandelt werden. Es muss eigentlich niemand an der Erkrankung sterben. Die Diagnose ist ganz einfach. Das kann man mit einem Schnelltest machen. Dann kann man in den roten Blutkörperchen nachweisen, ob da der Erreger, die sogenannten Plasmodien, drin enthalten sind.
1: Wegen der hohen Spritpreise hat Bundeskanzler Merz Entlastungen angekündigt, ohne konkret zu werden. In einer Rede in Berlin sagte Merz, es werde bald einen Vorschlag der Regierung geben. Heute hätten Bund und Länder über das Thema beraten. Eine Übergewinnsteuer auf Extraprofite der Ölkonzerne lehnt der CDU-Chef aber ab. Dafür sehe er keine rechtliche Grundlage. Vorgeschlagen hatte eine solche Steuer SPD-Chef und Finanzminister Klingbeil. Fahndungserfolge in Dietzenbach im Kreis Offenbach. Nach den tödlichen Schüssen auf einen 60-jährigen Mann vor einem Supermarkt gestern Abend haben die Behörden 3 Tatverdächtige festgenommen. Die Männer im Alter von 20, 26 und 37 Jahren stehen im Verdacht, den Mann getötet zu haben bzw. daran beteiligt gewesen zu sein. Die Gemeinde Riedstadt in Südhessen ist aktuell Spitzenreiterin in Hessen, was den Hebesatz der Grundsteuer B betrifft. Bis 2028 soll er auf 1850 Punkte steigen. Um dagegen zu protestieren, haben 6000 Menschen eine Petition unterschrieben. Sie wurde jetzt dem Riedstädter Rathaus übergeben. Im Oktober soll sich die Stadtverordnetenversammlung mit den Argumenten beschäftigen. Der Schauspieler Ralf Richter ist tot. Nach Angaben seiner Familie starb er in der vergangenen Nacht mit 69 Jahren nach längerer Krankheit. ARD-Reporter Fabian May.
3: Wolfgang Petersens Kriegsdrama Das Boot machte ihn in den 80ern weltberühmt. Auch in der Ruhrgebietsfamiliensaga Rote Erde des WDR spielte er eine tragende Rolle als Kumpel Otto Schablowski. Später war Richter in vielen Ruhrpott-Komödien zu sehen, wie Bang Boom Bang oder Was nicht passt, wird passend gemacht. Auch seine Rolle in der Serie Pastewka ist unvergessen. Da spielte er sich selbst als Choleriker, der nur teilweise zum Buddhisten bekehrt ist.
1: Das waren die Nachrichten. Das Wetter. In der Nacht oft klar, im Norden und Westen auch mal Schauer. Es kühlt ab auf 17 bis 13 Grad. Morgen wechselhaft, gebietsweise einzelne Schauer. Später dann sonniger und meist trocken, maximal 24 Grad. Die weiteren Aussichten. Am Donnerstag mal Sonne, mal Wolken bis 23 Grad. Am Freitag mehr Wolken und auch Schauer sind möglich, höchstens 22 Grad. Die Zeit, es wird gleich 20.03 Uhr.
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1: Bitte Vorsicht auf der A3 Frankfurt Richtung Köln. Zwischen Wiesbadener Kreuz und Niedernhausen liegen Fahrzeugteile auf der Fahrbahn. Vorsicht auch auf der A66 Wiesbaden Richtung Frankfurt. Zwischen Wiesbaden-Frauenstein und Schiersteiner Kreuz eine ungesicherte Unfallstelle auf dem rechten Fahrstreifen. A3 Frankfurt Richtung Köln. Zwischen Kelsterbach und Raunheim 4 Kilometer Stau wegen Bergungsarbeiten. Die A49 Gießen Richtung Kassel ist zwischen Borken und Wabern wegen Bergungsarbeiten gesperrt, dadurch etwa 3 Kilometer Stau ab Borken. Im weiteren Verlauf ist zwischen Wabern und Fritzlar wegen Löscharbeiten an einem brennenden Fahrzeug gesperrt, dadurch 2 Kilometer Stau. Bitte auch hier eine Rettungsgasse freihalten.
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1: Um 21 Uhr mit Katja Irle. Bundeskanzler Merz hat seine geplante Reise zur UN-Generalversammlung in New York in der nächsten Woche abgesagt. Wie mehrere Medien berichten, heißt es zur Begründung aus Regierungskreisen, der CDU-Chef müsse in Berlin präsent sein. Am Sonntag werden in Mecklenburg-Vorpommern und Berlin neue Landesparlamente gewählt. Laut Umfragen könnte es wieder schwache Ergebnisse für die CDU geben. Für den Wahlabend hat Merz das Parteipräsidium zu einer Sitzung einberufen. Durch den Krieg gegen den Iran mangelt es in den USA an Munition. Das geht aus dem Bericht einer unabhängigen Aufsichtsbehörde innerhalb des US-Verteidigungsministeriums hervor. ARD-Korrespondent Carsten Kühntop.
2: In dem Bericht heißt es, der Munitionsverbrauch während des Krieges habe strategische Bestandslücken verursacht und er habe Engpässe in der Rüstungsindustrie bei der Nachschubversorgung offenbart. Präsident Trump hat immer wieder bestritten, dass die Munition knapp geworden ist. Außerdem werden in dem Bericht die massiven Schäden beschrieben, die iranische Angriffe auf US-Militärstützpunkten im Nahen Osten angerichtet hätten.
1: In Frankfurt sind neue Fälle von Malaria aufgetreten. Das Gesundheitsamt spricht von 2 Patienten, die derzeit behandelt werden. Zuletzt hatten sich 6 Flughafenmitarbeiter angesteckt, 2 von ihnen starben. HR-Reporterin Nina Michalk.
3: Die beiden Infizierten leben in Schwanheim. Da der Stadtteil in der Nähe des Flughafens liegt, geht das Gesundheitsamt davon aus, dass es sich um eine sogenannte Flughafenmalaria handelt. Sie wird durch eingeschleppte Anopheles-Mücken übertragen. Diese Mücken können bis zu 10 Kilometer weit fliegen und weitere Menschen im Flughafenumfeld infizieren. Ärzte sollen bei Symptomen wie Wechselfieber wachsam sein und einen Malaria-Schnelltest durchführen. Wird Malaria schnell erkannt, ist sie problemlos heilbar.
1: Fahndungserfolg in Dietzenbach im Kreis Offenbach. Nach den tödlichen Schüssen auf einen 60-jährigen Mann vor einem Supermarkt gestern Abend haben die Behörden 3 Tatverdächtige festgenommen. Die Männer im Alter von 20, 26 und 37 Jahren stehen im Verdacht, den Mann getötet zu haben bzw. daran beteiligt gewesen zu sein. Der Schauspieler Ralf Richter ist tot. Nach Angaben seiner Familie starb er in der vergangenen Nacht mit 69 Jahren nach längerer Krankheit. Seinen Durchbruch hatte Richter 1981 mit seiner Rolle im Film Das Boot. Er spielte außerdem in zahlreichen Fernsehserien und Produktionen mit, zum Beispiel Ein Fall für 2 und Tatort. Das waren die Nachrichten. Das Wetter. In der Nacht oft klar, im Norden und Westen auch mal Schauer. Es kühlt ab auf 17 bis 13 Grad. Morgen wechselhaft, gebietsweise einzelne Schauer, später dann sonniger und trocken bis 24 Grad. Und am Donnerstag mal Sonne, mal Wolken bis 23 Grad, am Freitag höchstens 22. Die Zeit 21.03 Uhr.
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1: Die A49 Gießen Richtung Kassel ist zwischen Borken und Wabern wegen Reinigungsarbeiten gesperrt, dadurch etwa 3 Kilometer Stau ab Borken. Im weiteren Verlauf ist zwischen Wabern und Fritzlar auch die Fahrbahn wegen Reinigungsarbeiten gesperrt.
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1: Um 22 Uhr mit Katja Irle. Bundeskanzler Merz hat seine Reise zur UN-Vollversammlung in der kommenden Woche in New York abgesagt. Aus Regierungskreisen hieß es, Merz müsse in Berlin anwesend sein. Aus dem ARD-Hauptstadtstudio Dietrich Kallmeurer.
2: Der CDU-Chef steht nach dem Wahldebakel seiner Partei in Sachsen-Anhalt unter Druck. In der Partei wird vereinzelt über einen Wechsel an der Spitze diskutiert. Am Sonntag wird zudem in Mecklenburg-Vorpommern und Berlin gewählt. Noch am Wahlabend will Merz mit dem CDU-Präsidium über die Ergebnisse beraten. Für die folgenden Tage sind weitere Sitzungen der Parteigremien geplant.
1: Durch den Krieg gegen den Iran mangelt es in den USA an Munition. Das geht aus dem Bericht einer unabhängigen Aufsichtsbehörde innerhalb des US-Verteidigungsministeriums hervor. ARD-Korrespondent Carsten Kühntop.
3: In dem Bericht heißt es, der Munitionsverbrauch während des Krieges habe strategische Bestandslücken verursacht und er habe Engpässe in der Rüstungsindustrie bei der Nachschubversorgung offenbart. Präsident Trump hat immer wieder bestritten, dass die Munition knapp geworden ist. Außerdem werden in dem Bericht die massiven Schäden beschrieben, die iranische Angriffe auf US-Militärstützpunkten im Nahen Osten angerichtet hätten.
1: Im Frankfurter Stadtteil Schwanheim in der Nähe des Flughafens gibt es 2 Malariafälle. Nach Angaben des Gesundheitsamts sind die Infizierten weder am Flughafen beschäftigt noch im Ausland gewesen. Vermutlich seien sie durch eine Mücke angesteckt worden, die über den Airport eingeschleppt wurde. Sonnige Tage, kalte Nächte. Die Weinlese im Rheingau und an der Bergstraße liegt in den letzten Zügen. Der hessische Wein verspricht in diesem Jahr gut zu werden. Der Rheingauer Weinverbandspräsident Seifert sagte heute in Österreich-Winkel:
4: Ich erwarte einen herausragenden Jahrgang, wenn uns das Wetter hold bleibt und es nicht reinregnet. Also wir sind sehr zufrieden mit der Qualität des Spätburgunders. Wir haben bis zu 100 Öchsle gelesen und sehr, sehr tiefrote Trauben bekommen. Sodass wir haben sie gestern schon abgepresst, also das verspricht sich ein sehr großer Jahrgang zu werden.
1: Der Schauspieler Ralf Richter ist tot. Nach Angaben seiner Familie starb er in der vergangenen Nacht mit 69 Jahren nach längerer Krankheit. Seinen Durchbruch hatte Richter 1981 mit seiner Rolle im Film Das Boot. Er spielte außerdem in zahlreichen Fernsehproduktionen wie dem Tatort mit. Das waren die Nachrichten. Das Wetter. In der Nacht oft klar, im Norden und Westen auch mal Schauer, es kühlt ab auf 17 bis 13 Grad. Morgen wechselhaft, gebietsweise einzelne Schauer, später dann sonniger und meist trocken bis 24 Grad. Die weiteren Aussichten, am Donnerstag mal Sonne und mal Wolken bis 23 Grad, am Freitag mehr Wolken und auch einige Schauer sind möglich, das alles bis 22 Grad maximal. Die Zeit, es wird gleich 22.03 Uhr.
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1: Bitte Vorsicht auf der A3, Würzburg Richtung Frankfurt. Zwischen Obertshausen und Offenbacher Kreuz liegen Reifenteile auf der Fahrbahn. A49 Gießen Richtung Kassel. Zwischen Borken und Wabern Reinigungsarbeiten auf dem rechten Fahrstreifen. Und im weiteren Verlauf zwischen Wabern und Fritzlar wird der Verkehr wegen Reinigungsarbeiten nach einem Fahrzeugbrand über den Standstreifen geleitet. Gute Fahrt.
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1: Um 23 Uhr mit Katja Irle. Bundeskanzler Merz hat seine geplante Reise zur UN-Generalversammlung in der nächsten Woche in New York abgesagt. Wie mehrere Medien berichten, heißt es zur Begründung aus Regierungskreisen, der CDU-Chef müsse in Berlin präsent sein. Am Sonntag werden in Mecklenburg-Vorpommern und Berlin neue Landesparlamente gewählt. Laut Umfragen könnte es wieder schwache Ergebnisse für die CDU geben. Für den Wahlabend hat Merz das Parteipräsidium zu einer Sitzung einberufen. Außenminister Wadefuhl hat bei einem Treffen in Genf dafür geworben, dass Deutschland einen Sitz im UN-Menschenrechtsrat bekommt. Die Wahl findet im Oktober in New York statt und gilt als sicher. Aus Genf Sandra Bieger.
2: Nach der gescheiterten Wahl in den UN-Sicherheitsrat im Juni kandidiert Deutschland für den Menschenrechtsrat für die Amtszeit 2027 bis 2029. Der Rat ist das wichtigste Menschenrechtsgremium der Vereinten Nationen und soll Menschenrechtsverletzungen weltweit beobachten und Empfehlungen zu deren Behebung aussprechen.
1: Im Frankfurter Stadtteil Schwanheim in der Nähe des Flughafens gibt es 2 Malariafälle. Nach Angaben des Gesundheitsamts sind die Infizierten weder am Flughafen beschäftigt noch im Ausland gewesen. Vermutlich seien sie durch eine Mücke angesteckt worden, die über den Airport eingeschleppt wurde. Schneller Fahndungserfolg in Dietzenbach im Kreis Offenbach. Nach den tödlichen Schüssen auf einen 60-jährigen Mann vor einem Supermarkt gestern Abend haben die Behörden 3 Tatverdächtige festgenommen. Laut Staatsanwaltschaft Darmstadt und LKA sind die Männer 26, 20 und 37 Jahre alt. Sie stehen im Verdacht, den Mann getötet zu haben bzw. daran beteiligt gewesen zu sein. Die Hintergründe sind aber noch unklar. Die Rheingauer Winzer rechnen mit einem besonders guten Jahrgang, wenn es weiter sonnig und trocken bleibt. Das hat der Präsident des Weinbauverband Seifert bei der traditionellen Herbstpressekonferenz in Österreich-Winkel gesagt. HR-Reporterin Birgitta Söhling.
3: Der Spätburgunder hat eine intensive Farbe, der Riesling viel Frische, die Trauben sind aromatisch und gesund, so der Verband. Nach einem Rekordsommer mit viel Sonne und hohen Temperaturen hat die Lese so früh begonnen wie noch nie. Insbesondere junge Reben mussten bewässert werden. In den felsigen Hängen bei Rüdesheim und Lorch fallen die Erträge geringer aus, weil die Trauben aus Wassermangel kleiner geblieben sind.
1: Das waren die Nachrichten. Das Wetter: in der Nacht oft klar, im Norden und Westen auch mal Schauer. Es kühlt ab auf 17 bis 13 Grad. Morgen wechselhaft, gebietsweise einzelne Schauer. Später dann sonniger und meist trocken, maximal 24 Grad. Die weiteren Aussichten: am Donnerstag mal Sonne, mal Wolken bis 23 Grad. Am Freitag mehr Wolken und auch Schauer bei höchstens 22 Grad. Die Zeit: es wird gleich 23.03 Uhr.
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1: Bitte Vorsicht auf der B49 Gießen Richtung Limburg. Zwischen Mehrenberg West und Heckholzhausen Ost ist eine ungesicherte Unfallstelle und es sind auch Personen auf der Fahrbahn. A49 Gießen Richtung Kassel. Zwischen Wabern und Fritzlar wird der Verkehr wegen Reinigungsarbeiten nach einem Fahrzeugbrand über den Standstreifen geleitet. Und Werra-Meißner-Kreis, die Landstraße zwischen Bad Soden und Oferode ist wegen Grünpflege bis zum 18. September gesperrt. Die Umleitung führt in beiden Richtungen über die B27 Oberrieden und Kammerbach.
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1: Um 0 Uhr mit Katja Irle. Bundeskanzler Merz hat seine Reise zur UN-Vollversammlung in der kommenden Woche in New York abgesagt. Aus Regierungskreisen hieß es, Merz müsse in Berlin anwesend sein. Aus dem ARD-Hauptstadtstudio Dietrich Kallmeurer.
2: Der CDU-Chef steht nach dem Wahldebakel seiner Partei in Sachsen-Anhalt unter Druck. In der Partei wird vereinzelt über einen Wechsel an der Spitze diskutiert. Am Sonntag wird zudem in Mecklenburg-Vorpommern und Berlin gewählt. Noch am Wahlabend will Merz mit dem CDU-Präsidium über die Ergebnisse beraten. Für die folgenden Tage sind weitere Sitzungen der Parteigremien geplant.
1: Deutschland und die USA wollen bei Rüstungsprojekten enger zusammenarbeiten. Das steht in einer Erklärung, die Bundesverteidigungsminister Pistorius und sein US-Kollege Hegseth in Washington unterzeichnet haben. Von dort Christina Nagel.
3: Der Bedarf an Rüstungsgütern ist hoch, die Produktionskapazitäten aber sind beschränkt. Aus Sicht von Pistorius macht es deshalb Sinn, stärker zusammenzuarbeiten. Vor allem bei der Herstellung hochmoderner Waffensysteme. Schon jetzt gibt es gemeinsame Projekte. Im nordrhein-westfälischen Weeze werden unter anderem Teile für den Kampfjet F-35 gebaut.
1: Außenminister Wadefuhl hat bei einem Treffen in Genf dafür geworben, dass Deutschland einen Sitz im UN-Menschenrechtsrat bekommt. Die Wahl findet im Oktober in New York statt und gilt als sicher. Aus Genf Sandra Biegert.
4: Nach der gescheiterten Wahl in den UN-Sicherheitsrat im Juni kandidiert Deutschland für den Menschenrechtsrat für die Amtszeit 2027 bis 2029. Der Rat ist das wichtigste Menschenrechtsgremium der Vereinten Nationen und soll Menschenrechtsverletzungen weltweit beobachten und Empfehlungen zu deren Behebung aussprechen.
1: Im Frankfurter Stadtteil Schwanheim in der Nähe des Flughafens gibt es 2 Malariafälle. Nach Angaben des Gesundheitsamts sind die Infizierten weder am Flughafen beschäftigt noch im Ausland gewesen. Vermutlich seien sie durch eine Mücke angesteckt worden, die über den Airport eingeschleppt wurde. Der Schauspieler Ralf Richter ist tot. Nach Angaben seiner Familie starb er in der vergangenen Nacht mit 69 Jahren nach längerer Krankheit. Seinen Durchbruch hatte Richter 1981 mit seiner Rolle im Film Das Boot. Er spielte außerdem in zahlreichen Fernsehserien und Produktionen mit, wie zum Beispiel auf Achse, Ein Fall für zwei, Der Alte, Großstadtrevier und Tatort. Das waren die Nachrichten. Das Wetter. In der Nacht oft klar, im Norden und Westen auch mal Schauer. Es kühlt ab auf 17 bis 13 Grad. Am Tag wechselhaft, gebietsweise wieder Schauer, später dann aber sonniger und meist trocken, maximal 24 Grad. Die weiteren Aussichten. Am Donnerstag mal Sonne und mal Wolken bis 33 Grad, bis 23 Grad. Am Freitag mehr Wolken und auch Schauer bis 22 Grad maximal. Die Zeit gleich 0.03 Uhr.
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1: Um 1 Uhr mit Olaf Knapp. Bundeskanzler Merz hat seine für kommende Woche geplante Reise zur UN-Vollversammlung in New York abgesagt. Seine Anwesenheit in Berlin sei erforderlich, heißt es aus Regierungskreisen. Aus Berlin Dietrich Karl Meurer.
2: Merz hatte ursprünglich geplant, bei den Vereinten Nationen zu sprechen. Der CDU-Chef steht nach dem Wahldebakel seiner Partei in Sachsen-Anhalt unter Druck. In der Partei wird vereinzelt über einen Wechsel an der Spitze diskutiert. Am Sonntag wird zudem in Mecklenburg-Vorpommern und Berlin gewählt. Noch am Wahlabend will Merz mit dem CDU-Präsidium über die Ergebnisse beraten. Für die folgenden Tage sind weitere Sitzungen der Parteigremien geplant. Deutschland wird bei der UNO nun von Außenminister Johann Wadephul vertreten, heißt es weiter.
1: In den Niederlanden ist der Zugverkehr wieder angelaufen. Die Betriebsstörungen seien behoben, teilte der Bahnbetreiber ProRail mit. In einigen Landesteilen war der Bahnverkehr gestern über Stunden komplett zum Erliegen gekommen. Grund war laut ProRail, dass auf mehreren wichtigen Strecken Gegenstände auf den Gleisen lagen. Die niederländische Regierung spricht von Sabotage und hat Aufklärung versprochen. Die NATO wird sich nach den Worten von Außenminister Wadephul konsequent gegen Verletzungen der Souveränität zur Wehr setzen. Mit Blick auf den Abschuss einer Drohne über Litauen sagte Wadephul, man sehe erneut Feindseligkeiten von russischer Seite gegen NATO-Verbündete. Moskau versuche zu spalten und zu verunsichern. Beides dürfe nicht gelingen, mahnte der Minister. Ein italienisches Kampfflugzeug hatte in der vergangenen Nacht über Litauen eine Drohne abgeschossen. 43 israelische Menschenrechts- und Friedensorganisationen haben sich mit den Machern des Dokumentarfilms NASA solidarisiert. Die Reaktionen der Regierung Netanyahu seien typisch für diktatorische Regime, heißt es in einer gemeinsamen Erklärung. Das israelische Kulturministerium droht unter anderem den Regisseuren Yuval Abraham und Rachel Shor die Staatsbürgerschaft zu entziehen. Der preisgekrönte Film beleuchtet die israelische Kriegsführung im Gazastreifen. Soldaten und Geheimdienstmitarbeiter berichten darin anonym von Kriegsverbrechen gegen palästinensische Zivilisten. Die Organisationen fordern Israels Regierung in der Erklärung zudem erneut auf, Journalisten nach Gaza zu lassen, um alle Berichte und Vorwürfe unabhängig zu untersuchen. Das Wetter in Deutschland. Von Nordwesten her Regen, im Südosten meist trocken, teils neblig, Tiefstwerte 17 bis 10 Grad. Am Tage wechselhaft, mit Schauern und Gewittern. An den Alpen zum Teil kräftig, gebietsweise Sonne, Höchstwerte 18 bis maximal 26 Grad. Es ist 1.03 Uhr.
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1: Um 2 Uhr mit Olaf Knapp. Bundeskanzler Merz hat seine für nächste Woche geplante Reise nach New York zur UN-Vollversammlung abgesagt. Außerdem wurde eine Präsidiumssitzung der CDU auf Sonntagabend vorgezogen, bei der es mehreren Medienberichten zufolge schon um seine Zukunft als Kanzler gehen könnte. Nach Einschätzung von Hauptstadtkorrespondent Matthias Deiß hängt sehr viel an den beiden Landtagswahlen am Sonntag.
2: Ja, die Generalvollversammlung, das ist die große Weltbühne, die Friedrich Merz da sausen lässt. Das macht er nicht gerne. Er werde die Reise nicht antreten, da seine Präsenz in Berlin erforderlich ist, hören wir aus Regierungskreisen. Heißt übersetzt, die Hütte brennt, und zwar so richtig. Friedrich Merz fürchtet eine Schockwelle nach den Landtagswahlen am kommenden Sonntag. Er kämpft um sein Amt, er muss die Lage beruhigen. Das geht nur vor Ort hier in Berlin.
1: Die teuren Maskenkäufe in der Pandemiezeit beschäftigen heute den Bundesgerichtshof. Mehrere Unternehmen fordern deswegen noch Geld vom Bund. Das BGH-Urteil könnte für zahlreiche weitere Fälle wegweisend werden. Es drohen Zahlungen in Milliardenhöhe. Die Firmen berufen sich auf Verträge mit dem früheren Gesundheitsminister Spahn. Der hatte im Jahr 2020 zugesagt, dass der Staat Corona-Schutzmasken zu einem Fixpreis kauft. Und zwar in unbegrenzter Menge. Als mehr geliefert wurde als erwartet, stoppte Spahn die Abnahme. Eine über Litauen von NATO-Kampfjets abgeschossene Drohne war nach Angaben des litauischen Verteidigungsministeriums mit Sprengstoff bestückt. Die Sprengladung sei von Spezialkräften entschärft worden, hieß es. Die Drohne werde noch untersucht und analysiert. Nach ersten Erkenntnissen kam die Drohne in der vergangenen Nacht wahrscheinlich von Belarus aus in den litauischen Luftraum. Der Schauspieler Ralf Richter ist tot. Er starb im Alter von 69 Jahren in Köln. Seinen Durchbruch hatte Richter Anfang der 1980er Jahre in Wolfgang Petersens Welterfolg Das Boot. Aus Köln Fabian May.
3: Auch in der Ruhrgebietsfamiliensaga Rote Erde des WDR spielte er eine tragende Rolle als Kumpel Otto Schablowski. Später war Richter in vielen Ruhrpott-Komödien zu sehen, wie Bang Boom Bang oder Was nicht passt, wird passend gemacht. Auch seine Rolle in der Serie Pastewka ist unvergessen. Da spielte er sich selbst als Choleriker, der nur teilweise zum Buddhisten bekehrt ist. Richter war ein Kind des Ruhrgebiets. Er wuchs in einer kinderreichen Familie in einem Bochumer Arbeiterviertel auf. Zuletzt lebte er lange in Köln.
1: Das Wetter in Deutschland. Nachts von Nordwesten her Regen, im Südosten meist trocken, teils neblig, Tiefstwerte 17 bis 10 Grad. Am Tage wechselhaft mit Schauern und Gewittern, an den Alpen zum Teil kräftig. Gebietsweise Sonne, Höchstwerte 18 bis maximal 26 Grad. Es ist 2.03 Uhr.
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